Euro im Pott. Die Maximalsumme ist das. Seit 38 Ziehungen hat niemand die 6 richtigen Gewinnzahlen plus die Superzahl getroffen. Eine so lange Jackpot-Phase hat es seit dem Start der Lotterie 1955 noch nie gegeben. Es ist jetzt kurz nach 2.

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0: Wetter für München und die ganze Region.
1: Richtung Allgäu gibt es noch den ein oder anderen Schauer. Ansonsten aber ist es trocken bei uns im Freistaat, oft sogar sternenklar. Und wir sehen auch den recht schlanken Mond am bayerischen Nachthimmel. Die Temperaturen 12 Grad in Kronach in Oberfranken, Sulzbach-Rosenberg in der Oberpfalz gerade 17 gemessen und Fürstenfeldbruck in Oberbayern 19 Grad. Es geht teilweise auch runter auf bis zu 11 Grad. Tagsüber haben wir vor allem in Franken und der nördlichen Oberpfalz viel Sonnenschein. Da sind nur wenige Wolken am Himmel unterwegs. Der Tag im Süden Bayerns startet dann doch mit ein paar mehr Wolken. Aber da kann es dann vor allem dann am Nachmittag vereinzelt Gewitter geben. Die Temperaturen heute 24 bis 30 Grad.
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1: Ich bin Yves Simon. Wer hat die Drohne auf das Gelände des Leipziger Flughafens geschickt? Bisher gibt es noch keine gesicherten Erkenntnisse. Auf jeden Fall aber hat jetzt die Bundesanwaltschaft die Ermittlungen in der Sache übernommen. Es besteht der Verdacht eines versuchten Sprengstoffanschlags. Die sichergestellte Drohne war mit einem Sprengsatz bestückt, der entschärft werden konnte. Der sächsische Innenminister Schuster weist Berichte zurück, wonach eine ukrainische Frachtmaschine, in deren Nähe die Drohne abgefangen wurde, am Flughafen mit Munition beladen gewesen sei. Mit Hitzeaktionsplänen sollen sich Städte und Gemeinden bei uns in Bayern gegen Hitzewellen wappnen. Bis jetzt aber machen das nur die wenigsten. Nur 13 von über 2000 Kommunen in Bayern haben einen solchen Plan. Grund ist vor allem das fehlende Geld. In größeren Städten, da sind es gleich mehrere hunderttausend Euro, die es kostet, einen solchen Plan zu machen. Vor allem Obdachlose leiden zum Beispiel massiv unter der Hitze. Für sie gibt es zu wenig schattige Plätze in den Städten. Die SPD im Bayerischen Landtag schlägt deswegen jetzt auch vor, dass Hitzeaktionspläne zur Pflicht werden, allerdings nicht, um die Kommunen zu belasten, sondern dann müsste nämlich der Freistaat die Kosten übernehmen.
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0: Das Wetter für München und die ganze Region.
1: Hier und da sind ein paar Tröpfchen in der Nacht möglich, gerade vor allem in Schwaben. Aber ansonsten ist es dann doch meistens trocken bei uns im Freistaat und an vielen Stellen funkeln auch die Sterne. Wir messen in Gemünden am Main, in Unterfranken 13 Grad, Mainburg in Niederbayern 18 und Lauingen an der Donau in Schwaben 19 Grad. Heute haben wir ein bisschen Wetterzweiteilung in Franken und in der nördlichen Oberpfalz. Da ist es den ganzen Tag über schön sonnig, weiter südlich ein paar mehr Wolken und da kann es dann auch am Nachmittag vereinzelt wieder Gewitter geben. Aber auch da spitzt die Sonne mal durch. 24 bis 30 Grad werden es.
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1: Es ist 3 Uhr, ich bin Yves Simon. Fast 12.000 Hitzetote hat es in diesem Jahr in Deutschland schon gegeben und Sozialverbände schlagen jetzt wegen der Sommerhitze Alarm und warnen vor allem vor lebensgefährlichen Folgen für obdachlose Menschen. Die Bundesarbeitsgemeinschaft Wohnungslosenhilfe fordert, Hitzeschutz muss zur Pflichtaufgabe von Staat und Kommunen werden. Da braucht es auch mehr Geld vom Bund und der Sozialverband Deutschland verlangt flächendeckende Hitzeaktionspläne. Nicht nur an Land, auch im Meer macht sich die Hitze deutlich bemerkbar. Vor der Küste Mallorcas, da ist jetzt eine neue Rekordwassertemperatur gemessen worden. Westlich der Insel hat eine Messboje 33 Grad gemessen. So ein hoher Wert ist in Spanien noch nie im Meer nachgewiesen worden. Hohe Wassertemperaturen begünstigen auch Unwetter und Wirbelstürme. Schweres Feuer im Landkreis Aichach-Friedberg in der Nacht. Beim Brand eines Schweinestalls sind alle 1600 Tiere verendet. Menschen sind nach Polizeiangaben aber nicht verletzt worden. Die Feuerwehr ist schon die ganze Nacht über mit 250 Kräften im Einsatz. Wegen der starken Rauchentwicklung zwischen Hörmannsberg und Ried sollen Anwohner auch Fenster und Türen geschlossen halten. Deutschland ist zwar nicht Kreuzfahrernation Nummer 1, das sind die USA, aber die zweitmeisten Kreuzfahrten werden von Deutschen gebucht. Wie umweltfreundlich sind Kreuzfahrten aber wirklich? Im neuen Umweltranking des Naturschutzbundes NABU schneiden die norwegischen Reedereien Havila und Hurtigruten zwar wieder am besten ab, aber selbst sie erreichen nicht mal die Hälfte der möglichen Punkte. Soitasuvali berichtet.
2: Wer eine Kreuzfahrt bucht, muss beim Klimaschutz weiter deutliche Abstriche machen. Der NABU sagt, auch die besten Anbieter sind noch weit von einer wirklich umweltfreundlichen Reise entfernt. Die Umweltschützer haben unter anderem geprüft, ob die Schiffe ohne Schweröl fahren, Landstrom im Hafen nutzen und ihre Abgase reinigen. Gleichzeitig boomt die Branche weiter.
1: Flügelstürmer Jan Diomande wechselt aus der Bundesliga von RB Leipzig zu Real Madrid. Der spanische Club überweist 125 Millionen Euro an RB. Durch weitere Prämien könnte die

Einnahme auf 140 Millionen noch ansteigen. Damit ist Diomande der zweiteuerste Verkauf in der Bundesliga-Geschichte. Für die Leipziger ein echter Hammer-Deal, denn im letzten Sommer hatte Leipzig den Ivorer für gerade mal 20 Millionen Euro geholt. Es ist jetzt kurz nach drei.

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0: Wetter für München und die ganze Region.
1: Hier und da sind ein paar Tröpfchen in der Nacht möglich, gerade vor allem in Schwaben. Aber ansonsten ist es dann doch meistens trocken bei uns im Freistaat und an vielen Stellen funkeln auch die Sterne. Wir messen in Gemünden am Main in Unterfranken 13 Grad, Mainburg in Niederbayern 18 und Lauingen an der Donau in Schwaben 19 Grad. Heute haben wir ein bisschen Wetter 2.

0: Zweiteilung in Franken und in der nördlichen Oberpfalz. Da ist es den ganzen Tag über schön sonnig, weiter südlich ein paar mehr Wolken. Und da kann es dann auch am Nachmittag vereinzelt wieder Gewitter geben. Aber auch da spitzt die Sonne mal durch. 24 bis 30 Grad werden es.
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0: Ich bin Yves Simon. Fast 12.000 Hitzetote hat es in diesem Jahr in Deutschland schon gegeben und Sozialverbände schlagen jetzt wegen der Sommerhitze Alarm und warnen vor allem vor lebensgefährlichen Folgen für obdachlose Menschen. Die Bundesarbeitsgemeinschaft Wohnungslosenhilfe fordert, Hitzeschutz muss zur Pflichtaufgabe von Staat und Kommunen werden. Da braucht es auch mehr Geld vom Bund. Und der Sozialverband Deutschland verlangt flächendeckende Hitzeaktionspläne. Schweres Feuer im Landkreis Aichach-Friedberg in der Nacht. Beim Brand eines Schweinestalls sind alle 1600 Tiere verendet. Menschen sind nach Polizeiangaben aber nicht verletzt worden. Die Feuerwehr ist schon die ganze Nacht über mit 250 Kräften im Einsatz. Wegen der starken Rauchentwicklung zwischen Hörmannsberg und Ried sollen Anwohner auch Fenster und Türen geschlossen halten.
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0: Bevor sie die Eurythmics gründeten, waren sie Mitglied einer Punkband namens The Catch. Zu ihren Vorbildern gehören David Bowie.
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0: Und Kraftwerk. Sie hatten Hits zusammen mit Aretha Franklin. Waren Nummer 1 in den USA. Und in Großbritannien. Das sind die Eurythmics. Jetzt auf Arabella München. 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

0: das Wetter für München und die ganze Region.
1: Im Süden Bayerns wechseln sich heute Sonne und Wolken ab. An den Alpen, da sind auch einzelne Schauer oder Gewitter möglich. Im Norden gibt es den ganzen Tag über Sonne pur. Das Ganze bei Temperaturen zwischen 24 und 30 Grad. Das Wochenende bringt uns überwiegend Sonne. Am Samstag bei bis zu 33 Grad. Am Sonntag noch etwas heißer. Da werden es bis zu 35 Grad. Aber da kommen dann von Westen her auch wieder neue Hitzegewitter auf uns zu.
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1: Es ist 4 Uhr, ich bin Yves Simon. US-Präsident Trump startet wieder einen neuen Anlauf, das Geburtsrecht für bestimmte Gruppen in den USA einzuschränken. Ein Dekret soll verhindern, dass Babys von Müttern, die nur für die Geburt einreisen, automatisch US-Staatsbürger werden. Und das trotz eines klaren Urteils des Supreme Court zugunsten dieser Praxis. Kritiker sprechen von einem Angriff auf den 14. Verfassungszusatz. Trumps Vorstoß dürfte wieder vor dem Gericht landen. Nach dem Fund einer Sprengstoffdrohne am Flughafen Leipzig-Halle sieht die FDP-Verteidigungspolitikerin Strack-Zimmermann Russland hinter dem Vorfall. Sie ist damit die erste bekanntere Politikerin, die das so klar ausspricht. Die Behörden ermitteln noch und wollen sich bisher nicht festlegen. Strack-Zimmermann meint im Gespräch mit dem Kölner Stadtanzeiger aber, dass es das Ziel Russlands ist, die öffentliche Meinung in Deutschland zu beeinflussen und vor allem vor Wahlen Angst und Widerstand gegen die Ukraine-Hilfe zu schüren. Lebenslange Haft, so lautet das Urteil für einen 25-jährigen Afghanen am Oberlandesgericht in München. Er war letztes Jahr für 2 Tote auf einer Verdi-Demo verantwortlich. Er war mit einem Auto in die Demo gefahren. Die Richter haben die besondere Schwere der Schuld festgestellt. Das heißt, auch nach 15 Jahren Haft hat er keine Chance, freizukommen. In Straubing startet heute das Gäuboden-Volksfest. Nach dem Oktoberfest in München ist es das zweitgrößte Volksfest in Bayern. Ab 16 Uhr ist das Gelände geöffnet. Kurz danach zieht der traditionelle Volksfestauszug mit über 3.500 Teilnehmern zur Festwiese. Offiziell wird dann morgen erst eröffnet von Bundeslandwirtschaftsminister Rainer. Etwa 1,3 Millionen Besucher werden dieses Jahr wieder erwartet. Die Maß Bier kostet etwa 13,30 Euro. Das ist 40 Cent mehr als noch im letzten Jahr. Es geht wieder los. Mit einem Duell zweier Traditionsvereine startet die neue Saison in der zweiten Fußball-Bundesliga. Der VfL Bochum empfängt zum Auftakt heute Abend im Ruhrstadion Hertha BSC. Für uns berichtet Tine Klimach, wer sind denn die Favoriten auf den Aufstieg dieses Jahr?
2: Da muss man ganz klar sagen, der VfL Wolfsburg, der letzte Saison aus der ersten Bundesliga abgestiegen ist. Denn Wolfsburg hat alleine ungefähr so viel Geld ausgegeben wie der ganze Rest der Liga zusammen. Die haben also den teuersten Kader und gelten als absoluter Favorit. Dahinter gibt es eine ausgeglichene Liga, die eine ganze Menge Spannung verspricht.
1: Es ist jetzt kurz nach 4.
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1: Momentan liegen uns keine Meldungen vor. Wir wünschen eine gute und sichere Fahrt durch die Nacht.
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0: Das Wetter für München und die ganze Region.
1: Im Süden Bayerns wechseln sich heute Sonne und Wolken ab. An den Alpen, da sind auch einzelne Schauer oder Gewitter möglich. Im Norden gibt es den ganzen Tag über Sonne pur. Das Ganze bei Temperaturen zwischen 24 und 30 Grad. Das Wochenende bringt uns überwiegend Sonne. Am Samstag bei bis zu 33 Grad. Am Sonntag noch etwas heißer. Da werden es bis zu 35 Grad. Aber da kommen dann von Westen her auch wieder neue Hitzegewitter auf uns zu.
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1: Ich bin Yves Simon. US-Präsident Trump startet wieder einen neuen Anlauf, das Geburtsrecht für bestimmte Gruppen in den USA einzuschränken. Ein Dekret soll verhindern, dass Babys von Müttern, die nur für die Geburt einreisen, automatisch US-Staatsbürger werden. Und das trotz eines klaren Urteils des Supreme Court zugunsten dieser Praxis. Kritiker sprechen von einem Angriff auf den 14. Verfassungszusatz. Trumps Vorstoß dürfte wieder vor dem Gericht landen. In Straubing startet heute das Gäuboden-Volksfest. Nach dem Oktoberfest in München ist es das zweitgrößte Volksfest in Bayern. Ab 16 Uhr ist das Gelände geöffnet. Kurz danach zieht der traditionelle Volksfestauszug mit über 3.500 Teilnehmern zur Festwiese. Offiziell wird dann morgen erst eröffnet von Bundeslandwirtschaftsminister Rainer. Etwa 1,3 Millionen Besucher werden dieses Jahr wieder erwartet. Die Maß Bier kostet etwa 13,30 Euro. Das ist 40 Cent mehr als noch im letzten Jahr.
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0: Es ist 5 Uhr, ich bin Yves Simon. Der Drohnenvorfall am Flughafen Leipzig-Halle beschäftigt jetzt die obersten Ermittler in Deutschland. Die Bundesanwaltschaft hat den Fall übernommen. Sie spricht von einem Angriff mit besonderer Bedeutung für die Sicherheit des Landes. Für uns berichtet Soita Sowali.
1: Die Ermittler gehen inzwischen davon aus, dass die Täter die Explosion auf dem Flughafengelände ganz gezielt auslösen wollten. An der Drohne befanden sich laut der Bundesanwaltschaft professioneller Sprengstoff und ein Zünder. Außerdem soll eine Frachtmaschine beim Durchstarten mit einer zweiten Drohne zusammengestoßen sein. Auch dazu wird gerade ermittelt.
0: Im US-Bundesstaat New Mexico ist der Facebook-Mutterkonzern Meta jetzt zu 567 Millionen Dollar Strafe verdonnert worden. Ein Gericht sieht die psychische Gesundheit von Kindern in Gefahr. Konkret werfen die Richter Meta vor, die Algorithmen so zu trimmen, dass die Plattformen von Meta abhängig machen. Das Gericht fordert deswegen auch strengere Nutzungsbegrenzungen für Minderjährige. Meta will in Berufung gehen und betont, man habe eine gute Bilanz beim Schutz von Jugendlichen. An der Raumstation ISS haben wieder mal Wartungsarbeiten stattgefunden. Zwei Astronauten haben die Raumstation bei einem Außeneinsatz fit für neue Solarpanels gemacht. Jessica Mayer und Anil Menon haben dafür fast 7 Stunden außen an der ISS verbracht. Für Menon war es außerdem der erste Einsatz im offenen All. Mayer hat schon ihren 6. Außeneinsatz absolviert. Der Geruch nach Stall und frischem Gras. Für viele, die bei uns in Bayern auf dem Land aufgewachsen sind, ist das Alltag. Diese Stallluft hat sogar einen direkten Effekt auf unsere Gesundheit. Das zeigt jetzt eine neue Studie der LMU in München. Kinder, die in einer bäuerlichen Umgebung aufgewachsen sind, bekommen im Laufe ihres Lebens weniger Allergien, Heuschnupfen oder auch Asthma als Stadtkinder. Dieser sogenannte Bauernhofeffekt ist damit zu erklären, dass sich in der Stallluft deutlich mehr Bakterien befinden. Die zweite Fußball-Bundesliga startet heute Abend in die neue Saison und den Auftakt machen ab 8:30 der VfL Bochum und Hertha BSC Berlin. Einige Regeln von der WM werden auch in der ersten und zweiten Liga jetzt neu eingeführt dieses Jahr. Eigentlich fast alles, muss man sagen, abgesehen von der Trinkpause. Zum Beispiel kann der Schiri bei Abstößen oder auch Einwürfen einen Countdown anzeigen. Wird der überschritten, dann gibt's Ecke oder einen Einwurfwechsel.
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3: Ja, schwül warm auch heute wieder. Es wird bunt durchgemischt in Sachen Wetter. 19 Grad messen wir jetzt in München am Marienplatz. Bei euch in Feldkirchen im Landkreis München sind 16, genauso in Dachau. Heute gibt es einen Mix aus viel Sonne und ein paar Wolken. Und da, wo die Wolken auftauchen, steigt das Regen- und Gewitterrisiko etwas an. Die Spitzenwerte heute 25 bis 28 Grad. Wie geht's weiter? Morgen dann von früh bis spät sonnig. Temperaturen an die 30 Grad. Auch am Sonntag sehr sonnig mit einem minimalen Gewitterrisiko. Es wird dann noch mal eine Spur heißer. Es ist 3:05, der zuverlässige Verkehrsservice für München und die ganze Region. Bitte aufpassen auf der A9 Nürnberg in Richtung München. Zwischen Allershausen und Kreuzneufahren, da liegen Reifenteile auf der Autobahn. Das war's, kommt gut und sicher durch und wenn ihr irgendwas entdeckt auf den Straßen, vielleicht den ersten Blitzer des Tages, gerne anrufen bei uns, gerne auch eine WhatsApp schicken. Gebt beides immer unter derselben Nummer, die 089-4433-4433. Merci.
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3: Ja, Anja hat heute frei, der Morgenhuber hier. Servus, Padanz, aber ihr seid auch da. Und da kam eine sehr, sehr schöne Nachricht. Hallo, liebes Team von Arabella Radio. Ich wollte euch einfach eine kurze Nachricht aus Portugal schicken. Ich lerne seit kurzem Deutsch und höre euren Sender jeden Tag, um mein Hörverständnis zu verbessern. Euer Programm macht wirklich großen Spaß und hilft mir sehr beim Lernen. Viele Grüße und ein großes Dankeschön aus Portugal. Elton, das freut uns sehr. Viel Spaß beim Lernen. Und dann alle liebe Grüße, ganz egal, wo ihr uns hört. Und dazu gibt's mehr 80er, mehr 90er, gleich die Patcher Boys und davor noch Madonna. Guten Morgen.
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den Pet Shop Boys in den Freitag ab in Richtung Wochenende. Arabella München läuft bei euch 11 nach 5 Hamas. Und natürlich spielen wir auch das Beste von heute. Jetzt Alex Warren, Fever Dream. Seine neue. Guten Morgen.

0: Ja, ich schaue mal aus dem Fenster. Ja, da ganz weit hinten sehe ich es schon freundlich winken. Das Wochenende. Jawohl, Arabella München am Freitag, 17 Minuten nach 5 haben wir es. Nicht mehr lang, dann haben wir es geschafft. Und es ist so viel los. Bei uns gibt es immer die besten Tipps, egal ob ihr frei habt oder dann für euren Feierabend. Benjamin Kühnel aus dem Morgenshow-Team. Heute ist Brunnenfest zum Beispiel am Viktualienmarkt. Ja?
1: Oh ja, der Karl-Valentin-Brunnen, der Liesel-Karlstadt-Brunnen und der Elise-Aulinger-Brunnen. Alle drei so richtig schön geschmückt. Wie? Echt münchnerisch. Und rund um die Brunnen treten dann den ganzen Tag insgesamt 70 Münchner Sänger, Schauspieler, Kabarettisten auf. Das Beste, alles kostenlos. Los geht's um 12. Also ich glaube, der Karl Valentin hätte da am Brunnenfest auch eine richtige Gaudi gehabt.
0: Ja, und was gibt's Besseres als einen Flohmarkt? Richtig, einen Flohmarkt nachts. Ja. Am Wochenende wieder in der alten Paketposthalle an der S-Bahn der Hirschgarten. Heute Morgen jeweils von 17 bis 23 Uhr. Geht also auch entspannt, falls ihr noch was erledigen müsst vorher. Heute ist der Eintritt frei. Morgen zahlt ihr knapp 5 Euro. Dafür gibt's Live-Musik und eine Bar. Und dann haben wir noch eine Sprachnachricht bekommen. Am Wochenende startet eines der schönsten Volksfeste des Jahres. Dachau gibt wieder Vollgas. Und Christian aus Siebertshausen ist einer derjenigen, der für euch Bier und Essen schleppen wird. Ne?
2: Servus miteinander und grüßt euch, der Christian vom Dachauer Volkfest. Ich bin immer wieder noch ein bisschen aufgeregt, bin 14 Jahre dabei, aber heute Abend heißt es wieder Bierprobe mit alles easy. Am Samstagmittag um 12 Uhr heißt es offiziell anzapft ist. Und dann geht es wieder 10 Tage rund in Dachau. Kommt vorbei, trinkt zum Aus, macht Brotzeit und lasst es euch gut gehen.
0: Das machen wir auf jeden Fall, oder?
1: Auf jeden Fall.
0: Super.
1: Bin dabei.
0: Ja. Dann kommt kurz rein ins Wochenende. Noch mehr Tipps für eine tolle Zeit. Immer auf radioarabella.de. Und jetzt die Hooters, Johnny B. Mehr 80er, mehr 90er. Schönen guten Morgen.

auf ins Wochenende mit den Bee Gees auf Arabella München. 4:04 haben wir es. Aktuelle Meldung aus unserer Verkehrszentrale. Bitte passt auf. Auf der A9 München Richtung Nürnberg zwischen Allershausen und Pfaffenhofen ist soeben ein Unfall passiert. Die linke Spur ist hier blockiert. Kommt gut und sicher durch. Jetzt Carole King, Hard Rock Café. Guten Morgen.

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1: Das Wetter für München und die ganze Region ist etwas angenehmer geworden, trotzdem ja schwül warm und es wird heute bunt durchgemischt. Aktuell messen wir 19 Grad in München, bei uns in der Paul-Heise-Straße, bei euch in Kirchsee und Landkreis Ebersberg sind 16, genauso momentan bei euch in Wolfratshausen. Heute ein Mix aus viel Sonne, ein paar Wolken und da, wo Wolken aufziehen, da steigt dann auch das Gewitterrisiko leicht an. Spitzenwerte heute 25 bis 28 Grad. Wie geht's weiter? Morgen dann Sonne pur von früh bis spät, Temperaturen an die 30 Grad, auch am Sonntag sehr sonnig. Minimale

0: Gewitterrisiko und es wird noch eine Spur heißer. Soweit das Wetter. Und wie schnell dürfen wir in Zukunft auf der Landshuter Allee in München fahren? Lisa Nagler hat jetzt alle Infos für euch in den Nachrichten.
1: 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Es bleibt dabei, Tempo 30 an der Landshuter Allee. Nach langem juristischen Hin und Her, das hat Oberbürgermeister Krause für den Bereich des mittleren Rings final entschieden. Damit reagiert München auf mehrere verlorene Gerichtsverfahren. Auch Anwohner hatten geklagt. Die Deutsche Umwelthilfe zieht ihre Klage gegen die Stadt damit zurück. Wir schnaufen durch jetzt am Morgen. Heute unter 30 Grad in München und der Region. Wem die Hitzewelle der vergangenen Tage und Wochen besonders zu schaffen macht, zum Beispiel Obdachlosen, warnen Sozialverbände. Sie fordern einmal mehr einen besseren Hitzeschutz. Wer sich bei den Temperaturen um Obdachlose in München kümmert, unter anderem der Kältebus. Nach der Wiesn ist's das zweitgrößte Volksfest in Bayern. Heute geht's in Straubing in Niederbayern los mit dem Gäuboden-Volksfest. Um die 1,3 Millionen Besucherinnen und Besucher werden erwartet. Kurz nach 16 Uhr ist der traditionelle Volksfest-Einzug zur Festwiese. Die Maß Bier in Straubing kostet heuer um die 13,30 Euro. Auf der Wiesn liegt die günstigste bei 14,80. Immer gut informiert, das war das Update für München und die Region. Was ist los auf den Straßen in Richtung Wochenende? Jetzt mit dem Morgenhuber.
0: 5:35 haben wir es. Eine Meldung von der A9 München Richtung Nürnberg zwischen Allershausen und Pfaffenhofen. Unfall, linke Spur blockiert und ein unbeleuchtetes Fahrzeug steht eben auf der linken Spur. Das Unfallfahrzeug, da bitte Vorsicht, kommt gut und sicher durch. Und wenn ihr irgendwas entdeckt auf den Straßen, vielleicht den ersten Blitzer des Tages, gerne anrufen bei uns, gerne auch eine WhatsApp schicken. Gibt beides immer unter derselben Nummer, die 089-4433-4433. Vielen Dank schon mal.
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0: Jennifer Page und Crush. Für euch auf Arabella München, 5.38 Uhr haben wir es ganz genau. Ja, ob in Clubs, Bars oder auf Volksfesten oder privaten Feiern, Live-Musik ist ja immer was Schönes, aber welche Songs werden tatsächlich am häufigsten gespielt? Unter dem Titel Sound of Your City hat die GEMA Daten aus fast 7.000 Live-Musik-Veranstaltungen der vergangenen 12 Monate in ganz Deutschland analysiert und da sind einige kuriose Nummern dabei. Ich hätte eigentlich das bei uns vermutet, aber im Raum Rostock ist es Skandal im Sperrbezirk, was am häufigsten gespielt wird. Im Raum Flensburg ist es Take Me Home Country Roads und bei uns ist es dem Land Tirol die Treue.
1: Du bist das Land, dem ich die Treue halte.
0: Ja, ja, tatsächlich.
1: Weil du so schön bist, mein Tirol.
0: Und völlig verrückt, in Hannover ist es Leise rieselt der Schnee. Liegt wahrscheinlich an den ganzen Christkindlmärkten, ne? Naja, zum Glück sind wir von Weihnachtsmusik noch weit entfernt. Bei uns gibt es mehr 80er, mehr 90er zum Start ins Wochenende. It's cool and the gang. Hier ist Joanna auf Arabella München. Kommt gut rein in diesen Freitag. Wunderschönen Gruß.

Flowers auf Arabella München, 5.46 Uhr Hamas. Und kommende Woche werden am Mittwoch alle wieder in den Himmel schauen, als wäre Silvester. Wir freuen uns auf ein echtes Himmelsspektakel. Bei uns wird es wieder eine partielle Sonnenfinsternis geben. Von 19.20 Uhr bis 21 Uhr können wir das Schauspiel beobachten. Der Mond wird dann einen Großteil der Sonne verdecken, ca. 85% sollten es sein. Bedeutet auch, die spezielle Sonnenfinsternisbrillen werden wieder für einen Tag der Modehype schlechthin werden. Aber extrem wichtig, damit ihr euch die Augen nicht kaputt macht. Die normale Sonnenbrille, die reicht da nicht. Da schon mal das Hinweis. Und warum erzähle ich euch das schon heute? Denkt bitte dran, die noch rechtzeitig zu bestellen, damit sie noch ankommen. Und bis es soweit ist, reicht auch die normale Sonnenbrille. Am Wochenende wird es wieder richtig schön und heiß. Wir sind mit dabei mit mehr 80ern, mehr 90ern auf Arabella München. Jetzt talkt.

passt ja perfekt für so einen Freitag. Liquido und Narkotik auf Arabella München. 5 vor 6 haben wir's. Aktuelle Gefahrenmeldung aus der Verkehrszentrale. Bitte unbedingt aufpassen. Auf der A9 Nürnberg in Richtung München zwischen Raststätte in der Holledaum, Pfaffenhofen. Da liegen Reifenteile auf der Beschleunigungsspur. Sehr gefährlich. Kommt gut und sicher durch. Jetzt mit PhD. Schönen guten Morgen.

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4: Ja, da blinken schon noch ein paar dunklere Wolken hier auf unserem Arabella München Wetterradar. Und auch heute am Tag wird bunt durchgemischt. Also die Sonne scheint schon längere Zeit. Es ziehen halt vereinzelt Wolken auf und da, wo Wolken auftauchen, steigt das Regen- und Gewitterrisiko etwas an. Höchstwerte heute bis zu 28 Grad. Aktuell messen wir 19 in München an der Theresienwiese. Bei euch in Aschheim, Landkreis München, sind es noch 16. Genauso momentan bei euch in Vierkirchen. Wie geht's weiter? Morgens von früh bis spät Sonnenschein, Temperaturen an die 30 Grad, auch am Sonntag sehr sonnig mit einem minimalen Gewitterrisiko und es wird noch eine Spur heißer. Soweit das Wetter, es ist 6 Uhr jetzt.
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1: Schönen guten Morgen. Die Nachricht mit Lisa Nagler. Zuerst das Wichtigste aus München und der Region. Es war eines der ganz großen Diskussionsthemen die vergangenen Monate bei uns in der Stadt und ein ewiges Hin und Her. Das Tempolimit auf der Landshuter Allee zwischen 30 und 50. Jetzt ist klar, es bleibt bei 30 km/h in dem Bereich des mittleren Rings, um die Grenzwerte für saubere Luft einzuhalten. Das hat die Stadt jetzt endgültig entschieden, nach Gerichtsurteilen gegen Tempo 50. Oberbürgermeister Krause im Interview.
2: Auf der Landshuter Allee müssen wir vor allem den Anwohnerschutz gewährleisten. Wenn wir das nur damit tun können, dass wir Tempo 30 haben und damit dann die Grenzwerte einhalten, dann ist Tempo 30 richtig.
1: Damit hat auch die Deutsche Umwelthilfe ihre Klage gegen die Stadt zurückgezogen. Wir bleiben noch beim OB. Er ist am Wochenende 100 Tage im Amt. Heute zieht der Grünen-Politiker offiziell Bilanz über seine bisherige Arbeit im Rathaus. Unsere München-Reporter sind mit vor Ort. Seit 1. Mai ist Krause Oberbürgermeister und mit seinen 36 Jahren der zweitjüngste überhaupt. Davor war Dieter Reiter von der SPD 12 Jahre lang Rathauschef bei uns in München. Eines von Krauses zentralen Themen, die angespannte Wohnsituation bei uns durch neuen Wohnraum entspannen. Am Tag danach wird noch viel über dieses Urteil gesprochen. Lebenslange Haft und besondere Schwere der Schuld, 1,5 Jahre nach dem Anschlag auf eine Verdi-Demo in der Seidelstraße. Damit hat der Täter nach 15 Jahren keine Chance, vorzeitig freizukommen. Die Bundesanwaltschaft ermittelt nach dem Fund einer Sprengstoffdrohne am Leipziger Flughafen. FDP-Verteidigungspolitikerin Strack-Zimmermann sieht Russland dahinter. Sie ist das erste bekannte Gesicht aus der Politik, das das so klar sagt. Und noch die gute München-Nachricht. Bunt geschmückte Brunnen bei uns in der ganzen Stadt. Dazu Musik, Aufführungen, Kabarett. Gibt's heute Mittag beim großen Brunnenfest am Karl-Valentin- oder auch Liesel-Karlstadt-Brunnen. Immer gut informiert, das waren die Nachrichten für München und die Region. 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
3: 2 nach 6 haben wir es. Bitte aufpassen auf der A9 Nürnberg in Richtung München zwischen Raststätte in der Holledau und Pfaffenhofen. Da liegen Reifenteile auf der Beschleunigungsspur. Und A9 München Richtung Nürnberg zwischen Allershausen und Pfaffenhofen. Unfall, die Standspur hier blockiert. Ansonsten läuft's, kommt gut an. Blitzer gibt's noch keine heute Morgen. Vielleicht seht ihr den ersten des Tages. Gerne anrufen bei uns, gerne auch eine WhatsApp schicken. Gebt beides immer unter derselben Nummer. Die 089-4433-4433. Schon mal vielen Dank.
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3: Ja, Anja hat heute frei, der Morgenhuber für euch hier. Servus Bananz, aber ich bin auch nicht alleine, ne? Hier ist wieder dieser eine Moment, auf den alle die ganze Woche warten. Meine Damen und Herren, Ladies and Gentlemen, hier kommt der einzige Flattermann mit Fanclub heute im leichten Sommergefieder. Hier ist die Wochenende. Und das heißt, es geht ins Wochenende. Da sind wir 80er, mehr 90er, vielleicht Mr. Big. Bevor noch Dead or Alive.
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0: Ja, die Anja ist uns einen Schritt voraus. Sie hat heute frei und schon im wohlverdienten Wochenende. Und wir, ja, den einen Tag kriegen wir auch noch rum, oder? Und dann ziehen wir nach Arabella München am Freitag, 10:06 haben wir's. Und wenn ihr noch so ein bisschen unschlüssig seid, was ihr machen könnt oder wollt, wir sind bei euch und haben die besten Tipps, egal ob ihr frei habt oder für den Feierabend. Und schickt uns auch gerne immer eure Tipps an die 089-4433-4433, per WhatsApp-Sprachnachricht zum Beispiel. So wie Markus aus Schwabhausen im Landkreis Landsberg. Da ist großes Festwochenende.
1: Losgehen wird's morgen am Samstag ab 18 Uhr mit der Sundowner Party. Diesmal haben wir sogar zwei Bands für euch, Tirschfänger aus Jesenwang und Blood Orange vom Gardasee. Weitergehen wird es am Sonntag ab 14 Uhr mit dem Badeentenrennen. Mittlerweile haben wir über 1000 Rennenten am Start. Kommt's vorbei, habt ein schönes Wochenende. Es gibt was Gutes zum Trinken und zum Essen. Wir freuen uns auf euch.
0: Ja, klingt lässig und ganz wichtig, Schwabhausen im Landkreis Landsberg und nicht im Landkreis Dachau. Oder was ganz Besonderes am Olympiasee, Benjamin Kühnel aus Morgenshow-Team.
2: Ja, da gibt's zum ersten Mal ein Laternenfest oder Water Lantern Festival, wie es auf Neudeutsch heißt. Heute und morgen Abend schwimmen da leuchtende Laternen in der Abenddämmerung über den See. Es sieht bestimmt richtig schön aus, wenn dann hinten so die Sonne hinterm Olympiaberg verschwindet. Dazu gibt's Live-Musik, Gastrostände. Start ist jeweils um 20.30 Uhr.
0: Das klingt sehr, sehr schön. Oder heute schon das große Sommerfest am chinesischen Turm im Englischen Garten. 15 Uhr geht's los mit Live-Musik und die Maske kostet unter 10 Euro. Den ganzen Tag und noch mehr Tipps für euer perfektes Wochenende.

Oldtime Rock'n'Roll, Arabella München läuft bei euch. 17.06 haben wir's. Also diese Gefühlsachterbahn stelle ich mir grausam vor. Ihr schaut die Ziehung der Lottozahlen. Erste Zahl richtig, zweite auch, dritte, vierte, fünfte ebenso. Dann sogar die sechste Zahl richtig. Ihr malt euch schon ein Leben in Saus und Braus aus, aber dann fehlt die Superzahl. So passiert am Mittwoch. Zwei Spieler hatten sechs richtige, aber eben ohne Superzahl. Und deswegen wurde der 50 Millionen Euro Jackpot wieder nicht geknackt. Und das mittlerweile seit 37 Ziehungen, so lange wie nie zuvor. Also morgen ist dann nächste Runde. Falls ihr spielt, ich drücke euch schon mal die Daumen. Sechs richtig ohne Superzahl. Schönes Wochenende. Luis Capaldi, guten Morgen. Guess

Freitag und Wochenende. Wir kommen, Luis Capaldi war das auf Arabella München. 8:07 haben wir es ganz genau. Wir spielen natürlich auch mehr 80er, mehr 90er für euch. Jetzt UB40, kommt gut rein in den neuen Tag.

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16: Das Wetter für München und die ganze Region, noch versteckt sich die Sonne hinter einer Wolkendecke, zumindest hier bei uns in der Paul-Heise-Straße. Ja, es ist heute wechselhaft. Mix aus Sonne, ein paar Wolken und da, wo Wolken sind, steigt auch das Regen- und Gewitterrisiko an. Da kann dann durchaus mal was runterkommen. Spitzenwerte heute 25 bis 28 Grad. Aktuell messen wir 18 in München am Marienplatz. Bei euch zum Beispiel in Zornading, Landkreis Ebersberg, sind es 15. Genauso in Marktindersdorf. Wie geht's weiter? Morgen Sonne von früh bis spät, Temperaturen an die 30 Grad, auch am Sonntag. Sehr sonnig, ein minimales Gewitterrisiko und es wird wieder eine Spur heißer. Soweit das Wetter. Und heißer Mallorca, vor allem das Meer. Die genauen Daten gleich bei Lisa Nagler in den Nachrichten für euch.
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18: 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Tempo 30, zurück zu 50 und dann doch wieder 30. Und dabei bleibt's jetzt auf der Landshuter Allee. Das hat die Stadt final entschieden, um die Grenzwerte für saubere Luft einzuhalten, nachdem sie mehrere Gerichtsverfahren um das Tempolimit in dem Bereich des Mittleren Rings verloren hatte. Anwohner und die Deutsche Umwelthilfe hatten geklagt. Fenster auf und durchlüften, bevor es heute wieder warm wird. Eine neue Rekordtemperatur, die wurde in der aktuellen Hitzewelle gemessen. Diesmal im Wasser, vor der Küste von Mallorca. 33 Grad hat eine Boje im Meer gemessen. Der höchste Wert jemals in einem spanischen Gewässer. Immer höhere Meerestemperaturen erhöhen die Gefahr vor heftigen Stürmen oder Regenfällen. Immer gut informiert, das war das Update für München und die Region. Was ist los auf den Straßen in Richtung Wochenende? 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
16: 6.31 Uhr haben wir es. Eine Meldung von der A9 München Richtung Nürnberg. Zwischen Allershausen und Pfaffenhofen gab es einen Unfall. Momentan die Standspur.

0: blockiert. Das war's von den Straßen. Gibt aber noch eine S-Bahn-Meldung. S4 zwischen Kirchseen und Grafing Bahnhof. Da ist die Strecke nur eingleisig befahrbar. Die S4 beginnt, endet bis auf Weiteres am Leuchtenbergring. Falls ihr in Richtung Ebersberg wollt, bitte die S6 nutzen. Grund hier Reparatur an einer Weiche in Grafing Bahnhof. Kommt gut und sicher durch.
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0: Da ist er, der erste Blitzer des Tages. Goran, Dankeschön fürs Melden. Aschheim im Landkreis München, Erdinger Straße bei Tempo 50. Da haben sie aufgebaut und zwar bei der Tankstelle. Meldet uns gerne weitere Blitzer jederzeit per Telefon oder auch per WhatsApp. Für beides gilt dieselbe Nummer, die 089-4433-4433. Schon mal vielen Dank.
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0: Freitag willkommen, Wochenende willkommen, Arabella München um 6.39 Uhr und 100 ist die Zahl des Tages, denn genau 100 Tage heißt Münchens Oberbürgermeister mittlerweile Dominik Krause. So hat er sich Anfang Mai an seinem ersten Arbeitstag als OB angefühlt.
1: Es fühlt sich sehr schön an. Ich bin heute früh mit viel Freude in den Tag gestartet, aber auch mit großem Respekt vor diesem hohen Amt. Aber für mich als Münchner, also ich bin in München geboren und aufgewachsen, ist das ein absoluter Traumjob und deswegen genau, freue ich mich halt vor allem auch.
0: Ja, und gut 3 Monate später wollen wir von Arabella München natürlich wissen, wie lief es denn? Deswegen haben wir ihn eingeladen. Er kommt Montag live zu uns in die Show, ins Studio und zieht mit uns Bilanz 100 Tage. Was waren die Highlights? Was hat gut geklappt? Was weniger gut? Wie hat sich sein Alltag verändert? Trainiert er schon fürs O-Zapfer auf der Wiesn? Die Antworten auf diese und noch mehr Fragen Montag live bei uns zwischen 8 und 9. Nicht verpassen. 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

0: Wild Women auf Arabella München. Also ich bin ehrlich, auch wenn es noch 43 Tage sind, das Kribbeln wird jeden Tag stärker. Ich freue mich auf die Wiesn 2026. Am 19. September geht's los, aber nicht nur auf der Theresienwiese, sondern auch wieder in der Münchner Innenstadt bei der Wirtshauswiesn. Auch da wird 2 Wochen lang gefeiert, so im richtigen Wiesnstil. Und in der Pizzerei, die ist am Dom, da hat der Wirt Benedikt Wildmoser extra für die Wirtshauswiesn eine Weltneuheit erfunden. Die Tiramas.
1: In diesem Maskrug ist Tiramisu. Wir dachten uns, wir drehen den Spieß mal um und bringen nicht das Bier ins Tiramisu, sondern das Tiramisu in den Bierkrug. Ist natürlich für größere Gruppen zum Teilen ideal, gibt's aber für weniger Leute auch als halbe.
0: Also ich glaube, ich bleibe lieber bei der ganz normalen Mas, aber ich kenne da eine Dame, die sich so über eine Tiramisu-Mas durchaus freuen würde. Liebe Grüße an Anja an dieser Stelle. Was es alles gibt, eine Tiramisu-Mas. Nicht schlecht. Und jetzt Anya Onioko Flow. Es geht ins Wochenende. Schönen guten Morgen.

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19: Schwül warm auch heute wieder und in Sachen Wetter wird bunt durchgemischt. 19 Grad messen wir jetzt in München am Marienplatz, bei euch in Feldkirchen, Landkreis München. Da sind es 15, genauso in Dachau. Heute gibt es einen Mix aus viel Sonne und ein paar Wolken. Und da, wo die Wolken auftauchen, da steigt das Regen- und Gewitterrisiko etwas an. Höchstwerte heute 25 bis 28 Grad. Wie geht's weiter? Morgen dann sehr sonnig von früh bis spät. Temperaturen an die 30 Grad, auch am Sonntag sehr sonnig. Und da mal dann ein minimales Gewitterrisiko. Es wird noch eine Spur wärmer. Soweit das Wetter. Es ist 7 Uhr.
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21: Schönen guten Morgen. Die Nachricht mit Lisa Nagler. Zuerst das Wichtigste aus München und der Region. Das ewige Hin und Her rund ums Tempolimit auf der Landshuter Allee hat endgültig ein Ende. Es bleibt bei Tempo 30, damit die Luft am Mittleren Ring weiter den Vorgaben entspricht. Nachdem mehrere Gerichtsurteile gegen Tempo 50 gesprochen haben, hat die Stadt entschieden, es kommt nicht mehr zurück. Hatte Altoberbürgermeister Reiter noch angeordnet. Geklagt gegen das Tempolimit hatten mehrere Anwohner und die Deutsche Umwelthilfe. 34 Tage, mehr als 100 Zeuginnen und Zeugen und die große Frage nach dem Warum. Der Prozess um den Anschlag auf einen Demozug in der Seidelstraße ist beendet. Das Leid der Opfer und Angehörigen aber nicht. Nachdem der Täter zu lebenslanger Haft verurteilt und die besondere

0: besondere Schwere der Schuld festgestellt wurde. München-Reporterin Chantal Martin.
1: Es war eine Verdi-Demo, die der 25-Jährige angegriffen hat. Zwei Menschen kamen ums Leben, Dutzende wurden verletzt. Die Gewerkschaft hofft jetzt, dass das harte Urteil den Betroffenen des Anschlags bei der Verarbeitung hilft, sagt Verdi-Chef Wernicke. Sie sollen aber auch weiter durch Beratungsangebote unterstützt werden. Außerdem will Verdi zusammen mit der Stadt München eine Erinnerungsstätte am Tatort errichten.
0: Fast 570 Millionen Dollar Strafe. So viel muss der Facebook- und Instagram-Mutterkonzern Meta zahlen. Denn die sozialen Netzwerke und Programme machen Kinder und Jugendliche abhängig, heißt es von einem US-Gericht. So sieht das auch die EU-Kommission und fordert, dass Meta die Social-Media-Apps grundlegend ändert. Und noch die gute Nachricht aus der Region. Es riecht nach frischem Gras, Wald oder Stallluft. Wer auf dem Land aufgewachsen ist oder lebt, für den ganz normal. Und solche Gerüche wie Stallluft, die machen uns gesünder, zeigt eine Studie der LMU. Der Bauernhofeffekt sorgt dafür, dass Landkinder weniger Allergien oder Asthma haben als Stadtkinder. Immer gut informiert, das waren die Nachrichten für München und die Region. 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
2: 2 nach 7 haben wir es, bitte aufpassen auf der A9 Nürnberg in Richtung München zwischen Dreieck-Holledau und Raststätte in der Holledau. Hier liegen Reifenteile auf der Fahrbahn. B388 Vils-Biburg-Taufkirchen zwischen Abzweig nach Oberfilslern und Abzweig nach Mosen in der Vils oder an der Vils. In beiden Richtungen Gegenstände auf der Fahrbahn. Und eine S-Bahn-Meldung: S4 zwischen Kirchsieren und Grafing ist die Strecke nur eingleisig befahrbar. Die S4 beginnt, endet bis auf Weiteres am Leuchtenbergring. Falls ihr nach Ebersberg wollt, bitte die S6 nutzen. Hier Reparaturen an der Weiche bei Grafing Bahnhof, das mit einplanen. Das sind sie, die aktuellsten Blitzer in München und der Region. Landkreis München, Aschheim, Erdinger Straße, Tempo 50 bei der Tankstelle. Ganz neu von Oliver, Dankeschön. B11 in Pullach, Wolfratshauser Straße gegenüber vom Erdbeerfeld in Richtung München. Und Lutz hat auch einen gesehen, B472, Höhe Flinkkaserne in Richtung Waakirchen. Auch da teure Fotos. Meldet uns gerne weitere Blitzer, jederzeit per Telefon oder auch per WhatsApp. Für beides gilt ja dieselbe Nummer, die 089-4433-4433. Schon mal vielen Dank.
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2: Ja, Anja hat heute frei, der Morgenhuber hier, Servus Bananz, aber ihr seid auch alle da, da freue ich mich sehr und es kam auch eine schöne Nachricht heute schon per WhatsApp. Hallo liebes Team von Arabella Radio, ich wollte euch einfach mal eine kurze Nachricht aus Portugal schicken. Ich lerne seit kurzem Deutsch und höre euren Sender jeden Tag, um mein Hörverständnis zu verbessern. Euer Programm macht wirklich großen Spaß und hilft mir sehr beim Lernen. Ah, das freut uns sehr. Viele Grüße und ein großes Dankeschön aus Portugal, schreibt Elton. Dankeschön. Liebe Grüße, ganz egal, wo ihr uns hört, geht ja immer kostenlos über die Arabella München App. Und dazu spielen wir mehr 80er, mehr 90er, gleich The Cardigans und Loveful. Davor noch Aha, hier ist Take On Me, kommt gut ins Wochenende.
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0: Ich schaue mal aus dem Fenster und da ganz weit hinten sehe ich schon freundlich winken das Wochenende. Jawohl, Arabella München am Freitag, 10 Minuten nach 7. Nicht mehr lange, dann ist Wochenende und es ist so viel los. Bei uns gibt es immer die besten Tipps, egal ob ihr frei habt oder für euren Feierabend. Benjamin Kühnel aus dem Morgenshow-Team, heute ist Brunnenfest am Viktualienmarkt.
1: Ja, der Karl-Valentin-Brunnen, der Liesel-Karlstadt-Brunnen und der Elise-Aulinger-Brunnen, alle drei so richtig schön geschmückt. Und rund um die Brunnen treten dann den ganzen Tag insgesamt 70 Münchner Sänger, Schauspieler und Kabarettisten auf. Alles kostenlos. Los geht's um 12. Also ich glaube, der Karl Valentin hätte da auch eine richtige Audi gehabt.
0: Ja, und was gibt's Besseres als ein Flohmarkt? Richtig, ein Flohmarkt nachts. Am Wochenende wieder in der alten Paketposthalle an der S-Bahn Hirschgarten. Heute Morgen jeweils von 17 bis 23 Uhr. Geht also auch entspannt, falls ihr vorher noch was erledigen müsst. Heute ist der Eintritt frei. Morgen zahlt ihr knapp 5 Euro. Dafür gibt's Live-Musik und eine Bar. Und dann haben wir noch eine WhatsApp-Sprachnachricht bekommen. Am Wochenende startet eins der schönsten Volksfeste des Jahres. Dachau feiert und Christian aus Ebertshausen ist einer derjenigen, der für uns Bier und Essen schleppen wird.
2: Servus miteinander und grüßt euch, der Christian vom Dachauer Volkfest. Ich bin immer wieder noch ein bisschen aufgeregt, bin 14 Jahre dabei, aber heute Abend heißt es wieder Bierprobe mit alles easy. Am Samstagmittag um 12 Uhr heißt es offiziell O-Zapft ist. Und dann geht es wieder 10 Tage rund in Dachau. Kommt vorbei, trinkt so was, macht

diesen 80er von Eddie Money. Take Me Home Tonight auf Arabella München, 19:07 Hammers. Kommt gut ins Wochenende. Und wird am Starnberger See am Wochenende Geschichte geschrieben? Wir sind sehr gespannt. Dort will Minja Marinkovic einen Rekord aufstellen. Der 29-Jährige möchte mit nur einem Atemzug 85 Meter tief tauchen. Tiefer als je zuvor. Ja, der Maschinenbauingenieur hat jetzt 6 bis 8 Mal pro Woche dafür trainiert. Ein Sicherungsteam ist dabei. Allein bei der Vorstellung wird mir irgendwie anders. 85 Meter tief tauchen. Na gut, 4 Grad kaltes Wasser, völlige Dunkelheit. Aber zum Glück, wie gesagt, ein Sicherungsteam mit dabei. Wir drücken auf jeden Fall die Daumen für den Weltrekord und halten euch da auf dem Laufenden. Oh.

0: Arabella München, 8 Minuten vor halb 8 haben wir es ganz genau. Aktuelle Gefahrenmeldung, bitte aufpassen. Auf der A94 Passau in Richtung München zwischen Forst Inning und Anzing, da steht ein Pannenfahrzeug. Kommt gut und sicher in Richtung Wochenende. Jetzt mit Right Set Freds.
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11: Das Wetter für München und die ganze Region. Die Sonne tut sich momentan sehr schwer, vor allem hier bei uns in der Paul-Heise-Straße der Münchner Innenstadt. Heute gibt es einen Mix aus Sonne, ein paar Wolken und da, wo Wolken durchziehen, da steigt das Regen- und Gewitterrisiko. Spitzenwerte heute bis zu 28 Grad. Aktuell sind wir noch bei 18 gemessen in München am Marienplatz. Bei euch in Feldkirchen, Landkreis München, da sind es 16, genauso momentan bei euch in Karlsfeld. Wie geht's weiter? Morgen scheint die Sonne von früh bis spät. Es wird noch eine Spur heißer, 30 Grad, auch am Sonntag sehr sonnig. Minimales Gewitterrisiko und nochmal ein Hauch wärmer. Soweit das Wetter. Und wie schnell dürfen wir in Zukunft an der Landshut AD fahren? Lisa Nagel hat alle Infos in den Nachrichten für euch.
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13: 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Es bleibt dabei. Tempo 30 an der Landshuter Allee. Nach langem juristischen Hin und Her. Das hat Oberbürgermeister Krause für den Bereich des mittleren Rings final entschieden. Damit reagiert München auf mehrere verlorene Gerichtsverfahren. Auch Anwohner hatten geklagt. Die Deutsche Umwelthilfe zieht ihre Klage gegen die Stadt damit zurück. Wir schnaufen durch jetzt am Morgen. Heute unter 30 Grad in München und der Region. Wem die Hitzewelle der vergangenen Tage und Wochen besonders zu schaffen macht, zum Beispiel Obdachlosen, warnen Sozialverbände. Sie fordern einmal mehr einen besseren Hitzeschutz. Wer sich bei den Temperaturen um Obdachlose in München kümmert, unter anderem der Kältebus. Nach der Wiesn ist's das zweitgrößte Volksfest in Bayern. Heute geht's in Straubing in Niederbayern los mit dem Gäuboden-Volksfest. Um die 1,3 Millionen Besucherinnen und Besucher werden erwartet. Kurz nach 16 Uhr ist der traditionelle Volksfesteinzug zur Festwiese. Die Maß Bier in Straubing kostet heuer um die 13,30 Euro. Auf der Wiesn liegt die günstigste bei 14,80. Immer gut informiert, das war das Update für München und die Region. Jetzt gibt's den zuverlässigen Verkehrsservice mit dem Morgenhuber.
11: 7.31 haben wir es. Bitte aufpassen auf der B388 Vils-Biburg-Taufkirchen zwischen Abzweig nach Oberfilslern und Abzweig nach Mosenfils. Beidseitig Gegenstände auf der Fahrbahn. Und A94 Passau in Richtung München zwischen Forst-Sinning und Anzing ein Pannenfahrzeug. Ansonsten war es das von den Straßen. Gibt aber S-Bahn-Probleme. S4 zwischen Kirchseen und Grafing Bahnhof. Hier ist die Strecke nur eingleisig befahrbar. Die S4 beginnt und endet bis auf Weiteres am Leuchtenbergring. Falls ihr Richtung Eversberg müsst, bitte die S6 nutzen. Hier wird eine Weiche in Grafing Bahnhof repariert. Das ist der Grund. Kommt gut und sicher durch.
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1: Das sind die aktuellsten Blitzer in München und der Region. Landkreis München, Aschheim, Erdinger Straße, Tempo 50. Dann B11 Pullach, Wolfratshauser Straße gegenüber vom Erdbeerfeld in Richtung München. B472 Höhe Flinkkaserne in Richtung Waakirchen und ganz doll von Konrad. Dankeschön. In Inning am Ammersee in der Seefelder Straße. Da wird beidseitig geblitzt. Meldet uns gerne weitere, jederzeit per Telefon oder auch per WhatsApp. Für beides gilt dieselbe Nummer, die 089-4433-4433. Danke.
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0: Ob in Clubs, Bars oder auf Volksfesten oder privaten Feiern, Live-Musik ist ja immer sehr, sehr schön. Aber welche Songs werden tatsächlich am häufigsten gespielt? Agabella München um gleich 20 vor 8. Unter dem Titel Sound of Your City hat die GEMA Daten aus fast 7000 Live-Musikveranstaltungen der vergangenen 12 Monate in ganz Deutschland analysiert. Und da sind einige kuriose Nummern mit dabei. Hätte ich eigentlich bei uns vermutet, aber im Raum Rostock ist es dieser Song hier. Skandal im Sperrbezirk bei der Murphy Gang. Und im Raum Flensburg ist es Take Me Home Country Roads. Bei uns ist es dem Land Tirol die Treue, tatsächlich.
1: Du bist das Land, dem ich die Treue halte.
0: Jawohl.
1: Weil du so schön bist, mein Tiroler Land.
0: Ja, aber völlig verrückt in Hannover, da ist es Leise rieselt der Schnee. Liegt wahrscheinlich an den Christkindlmärkten. Naja, zum Glück sind wir von Weihnachtsmusik noch weit entfernt. Bei uns gibt's mehr 80er, mehr 90er zum Start ins Wochenende. Jetzt Tears for Fears. Everybody wants to rule the world. Kommt gut in diesen Freitag. Wunderschönen guten Morgen zusammen.

0: Ja, kommende Woche werden am Mittwoch alle wieder in den Himmel schauen, als wäre Silvester, Arabella München um gleich 7:45. Wir freuen uns auf ein echtes Himmelsspektakel. Bei uns wird es wieder eine partielle Sonnenfinsternis geben. Von 19.20 Uhr bis 21 Uhr können wir das Schauspiel beobachten. Der Mond wird dann einen Großteil der Sonne verdecken. Circa 85% sollten drin sein. Bedeutet auch, die speziellen Sonnenfinsternisbrillen werden wieder für einen Tag der Mode-Hype schlechthin, werden aber extrem wichtig, damit ihr euch die Augen nicht kaputt macht. Die normale Sonnenbrille, die reicht da nicht. Also das unbedingt auf dem Schirm haben. Und warum erzähle ich das schon heute? Denkt bitte dran, die noch rechtzeitig zu bestellen. Also diese Sonnenfinsternisbrille, damit sie noch ankommt. Und bis es soweit ist, reicht auch die normale Sonnenbrille. Am Wochenende wird sie wieder richtig schön. Kommt gut rein ins Wochenende. Wir spielen mehr 80er, mehr 90er. Jetzt Labusch für euch. Guten Morgen.
1: So.

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Auf geht's ins Wochenende. Es ist Freitag, 7. August. 8 Minuten vor 8 haben wir's. Komm gut rein und wir spielen mehr 80er, mehr 90er. Ist doch klar, jetzt Mike Oldfield und Roger Chapman. Hier ist Shadow on the Wall.

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14: Sie kämpft noch, die Sonne. Noch hat sie es nicht geschafft. Zumindest bei uns hier in der Münchner Innenstadt. Noch ist sie nicht draußen. Aber sie wird heute immer wieder durchkommen. Ein paar Wolken mischen sich dazu. Und da, wo Wolken auftauchen, da steigt eben auch das Regen- und Gewitterrisiko an. Spitzenwerte zwischen 25 und 28 Grad. Aktuell sind wir noch bei 19 gemessen in München. Und zwar an der Bavaria bei euch in Egerharting, Landkreis Ebersberg. Da sind es noch 17. Genauso momentan bei euch in Mammendorf. Wie geht's weiter? Morgen Sonne von früh bis spät, Temperaturen an die 30 Grad, auch am Sonntag sehr sonnig, ein minimales Gewitterrisiko und es wird noch eine Spur heißer. Soweit das Wetter, es ist gleich 8 Uhr.
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16: Schönen guten Morgen, die Nachricht mit Lisa Nagler. Zuerst das Wichtigste aus München und der Region. Es war eines der ganz großen Diskussionsthemen die vergangenen Monate bei uns in der Stadt und ein ewiges Hin und Her. Das Tempolimit auf der Landshuter Allee zwischen 30 und 50. Jetzt ist klar, es bleibt bei 30 km/h in dem Bereich des mittleren Rings, um die Grenzwerte für saubere Luft einzuhalten. Das hat die Stadt jetzt endgültig entschieden, nach Gerichtsurteilen gegen Tempo 50. Oberbürgermeister Krause im Interview.
17: Auf der Landshuter Allee müssen wir vor allem den Anwohnerschutz gewährleisten. Wenn wir das nur damit tun können, dass wir Tempo 30 haben und damit dann die Grenzwerte einhalten, dann ist Tempo 30 richtig.
16: Damit hat auch die Deutsche Umwelthilfe ihre Klage gegen die Stadt zurückgezogen. Wir bleiben noch beim OB. Er ist am Wochenende 100 Tage im Amt. Heute zieht der Grünen-Politiker offiziell Bilanz über seine bisherige Arbeit im Rathaus. Unsere München-Reporter sind mit vor Ort. Seit 1. Mai ist Krause Oberbürgermeister und mit seinen 36 Jahren der zweitjüngste überhaupt. Davor war Dieter Reiter von der SPD 12 Jahre lang Rathauschef bei uns in München. Eines von Krauses zentralen Themen, die angespannte Wohnsituation bei uns durch neuen Wohnraum entspannen. Unter der Trockenheit leiden auch die Landwirte in Bayern. Kartoffeln, Mais oder auch Zuckerrüben sind jetzt bei der Ernte dran. Wenn Tierfutter knapp wird, merken wir das die kommenden Woche und Monate auch in den Supermärkten, heißt es vom Bayerischen Bauernverband. Die Bundesanwaltschaft ermittelt nach dem Fund einer Sprengstoffdrohne am Leipziger Flughafen. FDP-Verteidigungspolitikerin Strack-Zimmermann sieht Russland dahinter. Sie ist das erste bekannte Gesicht aus der Politik, das das so klar sagt. Und noch die gute Morgennachricht. Hier gibt's immer noch die günstigste Mass Bier bei uns in München und der Region. Aber nicht nur dafür ist das Dachauer Volksfest bekannt. Morgen geht's los, 10 Tage lang wird gefeiert. Die Mass kostet unverändert 10,40 Euro. Immer gut informiert, das waren

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1: Zwei nach acht haben wir es. Bitte aufpassen auf der B388 Vils-Biborg-Taufkirchen zwischen Abzweig nach Ober-Vils-Lern und Abzweig nach Mosen. Beidseitig laufende Reinigungsarbeiten, ausgelaufene Flüssigkeit auf der Fahrbahn. Das Ganze dauert bis ca. 10 Uhr, also noch rund 2 Stunden. A94 Passau in Richtung München zwischen Forstinning und Anzing ein Pannenfahrzeug. Dann wurde die Höhenkontrolle ausgelöst auf der A99 West Richtung Lindau beim Allacher Tunnel. Es staut sich auf 3 Kilometer schon 50 Minuten hier der Zeitverlust, wenn es irgendwie geht, weit außen rumfahren. Und eine S-Bahn-Meldung noch, S4 zwischen Kechseon und Grafing Bahnhof. Die Strecke ist nur eingleisig befahrbar. Die S4 beginnt und endet bis auf Weiteres am Leuchtenbergring. Falls ihr in Richtung Ebersberg wollt, bitte die S6 nutzen. Grund, eine Reparatur an einer Weiche in Grafing Bahnhof. Kommt gut und sicher durch. Das sind sie, die aktuellsten Blitzer in München und der Region. In Inning am Ammersee, Seefelder Straße beidseitig. Ganz neu von Benno, Dankeschön. Penzberg, Seeshaupter Straße bei Möbelhaus und Michi hat eingesehen. Landkreis München unter Schleißheim, südliche Ingolstädter Straße. Meldet uns gerne weitere Blitzer, jederzeit per Telefon oder auch per WhatsApp. Für beides gilt dieselbe Nummer, die 089-4433-4433. Vielen Dank.
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1: Ja, Anja hat heute frei, der Morgenhuber hier. Servus bei Danz, aber ich bin nicht alleine. Hier ist wieder dieser eine Moment, auf den alle die ganze Woche warten. Meine Damen und Herren, Ladies and Gentlemen, hier kommt der einzige Flattermann mit Fanclub. Heute im leichten Sommergefieder. Hier ist sie, die Wochenente. Und das heißt, es geht ins Wochenende. Dazu mehr 80er, mehr 90er. Gleich The Bloodhound Gang. Und davor noch Steve Winwood. Guten Morgen.
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0: die Anja ist uns einen Schritt voraus. Ne? Sie hat heute frei und ist schon im wohlverdienten Wochenende. Und wir, naja gut, einen Tag noch, dann ziehen wir nach Aravella München am Freitag, 10 nach 8. Und wenn ihr noch ein bisschen unschlüssig seid, was ihr machen könnt, wir sind für euch da und haben die besten Tipps, egal ob ihr frei habt oder für euren Feierabend. Benjamin Kühnel aus dem Morgenshow-Team, was ganz Besonderes gibt's am Olympiasee.
1: Ja, zum ersten Mal ein Laternenfest oder Water Lantern Festival, wie es auf Neudeutsch heißt. Heute Morgen Abend schwimmen da leuchtende Laternen in der Abenddämmerung über den See. Oh, sieht bestimmt richtig schön aus, wenn dann hinten die Sonne beim Olympiaberg verschwindet. Ach, herrlich. Dazu gibt's Live-Musik, Gastrostände. Start ist jeweils um 20.30 Uhr.
0: Klingt sehr, sehr schön. Und ihr könnt uns auch immer eure Tipps an die 089 4433 4433 schicken. Gerne per WhatsApp, so wie Markus aus Schwabhausen im Landkreis Landsberg. Da ist großes Festwochenende.
2: Losgehen tut's morgen am Samstag ab 18 Uhr mit der Sundowner Party. Diesmal haben wir sogar zwei Bands für euch. Tirschfänger aus Jesenwang und Blood Orange vom Gardasee. Weitergehen dort am Sonntag ab 14 Uhr mit dem Badeentenrennen. Mittlerweile haben wir über 1000 Rennenten am Start. Kommt's vorbei, habt ein schönes Wochenende. Es gibt was Gutes zum Trinken und zum Essen. Wir freuen uns auf euch.
0: Klingt lässig. Ganz wichtig, Schwabhausen im Landkreis Landsberg und nicht im Landkreis Dachau. Oder schon heute das große Sommerfest am chinesischen Turm im Englischen Garten. 15 Uhr geht's los. Mit Live-Musik und die Masse unter 10 Euro. Ui. Den ganzen Tag, ja, nicht schlecht. Und noch mehr Tipps für ein perfektes Wochenende gibt's immer auf unserer Homepage radioarabella.de. Schon mal eine wunderschöne Zeit für euch.

Lip Sync Funky Town. Auf ins Wochenende, 18.08 haben wir es mit Arabella München. Also diese Gefühlsachterbahn ist, glaube ich, nicht so schön. Ihr schaut die Ziehung der Lottozahlen. Erste Zahl richtig, zweite auch, dritte, vierte und fünfte ebenso. Dann sogar die sechste Zahl richtig. Ihr malt euch schon ein Leben in Saus und Braus aus, aber dann fehlt die Superzahl. So ist das Ganze passiert am Mittwoch. Zwei Spieler hatten sechs richtige, aber eben ohne die Superzahl. Deswegen wurde der 50-Millionen-Euro-Jackpot wieder nicht geknackt. Und das ist mittlerweile seit 37 Ziehungen, so lange wie nie zuvor. Ja, also morgen nächste Chance, vielleicht klappt es ja diesmal. Ne? Schon mal schönen Start ins Wochenende. Jetzt die neue von

Barbara Tuck Yourself. Auf in den Freitag, es ist 9 Minuten vor 8:30. Aktuelle Gefahrenmeldung aus der Verkehrszentrale. Bitte aufpassen, A99 West Richtung Lindau zwischen Ludwigsfeld und Dreieck Allach. Da steht ein Pannenfahrzeug auf der mittleren Spur, sehr gefährlich. Kommt gut und sicher durch.

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23: Das Wetter für München und die ganze Region, sie wird es irgendwann mal durchschaffen. Die Sonne zumindest ist es angekündigt. Ansonsten heute ein Wechsel aus viel Sonne und ein paar Wolken. Und da, wo eben Wolken sind, da kann es durchaus mal regnen oder auch gewittern. Spitzenwerte um die 28 Grad. Momentan sind wir noch bei 19, gemessen in München, zum Beispiel am Elisabethplatz. Bei euch in Poing im Landkreis Ebersberg, da sind es 17, genauso momentan bei euch in Dachau. Wie geht's weiter? Morgen Sonne von früh bis spät, Temperaturen an die 30 Grad, auch am Sonntag sehr sonnig, da haben wir ein kleines Gewitterrisiko. Es wird noch eine Spur heißer. Soweit das Wetter und es gibt einen neuen Temperaturrekord vor Mallorca. Alle Infos dazu jetzt bei Lisa Nagler in den Nachrichten.
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24: Arabella München um 9:30, immer gut informiert. Jetzt das Update. Tempo 30, zurück zu 50 und dann doch wieder 30. Und dabei bleibt's jetzt auf der Landshuter Allee. Das hat die Stadt final entschieden, um die Grenzwerte für saubere Luft einzuhalten, nachdem sie mehrere Gerichtsverfahren um das Tempolimit in dem Bereich des Mittleren Rings verloren hatte. Anwohner und die Deutsche Umwelthilfe hatten geklagt. Fenster auf und durchlüften, bevor es heute wieder warm wird. Eine neue Rekordtemperatur, die wurde in der aktuellen Hitzewelle gemessen. Diesmal im Wasser, vor der Küste von Mallorca. 33 Grad hat eine Boje im Meer gemessen. Der höchste Wert jemals in einem spanischen Gewässer. Immer höhere Meerestemperaturen erhöhen die Gefahr vor heftigen Stürmen.

0: oder Regenfällen. Immer gut informiert, das war das Update für München und die Region. Jetzt gibt's den zuverlässigen Verkehrsservice mit dem Morgenhuber.
1: 8:40 haben wir es, bitte aufpassen auf der A99 West Richtung Lindau zwischen Ludwigsfeld und Dreieck-Allach, da eine Gefahrenstelle. A99 Ost Richtung Nürnberg zwischen Aschheim-Ismaning und Kreuz Nord, da liegen Reifenteile auf der Autobahn. E388 Vils-Biburg, Taufkirchen zwischen Abzweig nach Obervils-Lern und Abzweig nach Mosen, beidseitig laufen immer noch Reinigungsarbeiten. Es geht auf die A94 Passau in Richtung München zwischen Forst-Inning und Anzinger ein Pannenfahrzeug. A96 Lindau in Richtung München zwischen Raststätte Wiesen Süd und Landsberg am Lech Nord, Pannenfahrzeug auf der Standspur. A99 West Richtung Lindau, beim Allerhardt-Tunnel wurde die Höhenkontrolle ausgelöst, Standspur blockiert, es staut sich hier. A995 München Richtung Kreuz Süd zwischen Unterhaching und Sauerlach, 2 Kilometer Stau, 20 Minuten braucht ihr länger durch. Auf Mittleren Ring in München Richard-Strauss-Tunnel ein Unfall in der Ausfahrt zur Denninger Straße und eine S-Bahn-Meldung, S4 zwischen Kirchseen und Grafing Bahnhof ist die Strecke eingleisig nur befahrbar. Die Linie S4 beginnt und endet am Leuchtenbergring. Fahrgäste mit Zielen in Richtung Ebersberg bitte die S6 nutzen. Der Grund: Reparaturen einer Weiche in Grafing Bahnhof. Kommt gut an.
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1: Das sind die aktuellsten Blitzer in München und der Region. Landkreis München unter Schleißheim, südliche Ingolstädter Straße, Penzberg, Seeshaupter Straße bei Möbelhaus und Michi ganz neu, danke, unter Schleißheim, Johann-Bauer-Weg, auch da haben sie aufgebaut. Meldet uns gerne weitere Blitzer, jederzeit per Telefon oder auch per WhatsApp. Für beides gilt ja dieselbe Nummer, die 089-4433-4433. Schon mal vielen Dank.
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0: 100 ist die Zahl des Tages, denn genau 100 Tage heißt Münchens Oberbürgermeister mittlerweile Dominik Krause. So hat es sich Anfang Mai an seinem ersten Arbeitstag ja als OB angehört und sich angefühlt.
1: Es fühlt sich sehr schön an. Ich bin heute früh mit viel Freude in den Tag gestartet, aber auch mit großem Respekt vor diesem hohen Amt. Aber für mich als Münchner, also ich bin in München geboren und aufgewachsen, ist das ein absoluter Traumjob und deswegen ja, freue ich mich halt vor allem auch.
0: Ja, und gut 3 Monate später wollen wir von Arabella München natürlich wissen, wie lief's? Deswegen

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Und jetzt Tina Turner. Schönen guten Morgen.

0: Also ich bin ehrlich, auch wenn es noch 43 Tage sind, das Kribbeln wird jeden Tag stärker. Ja, ich freue mich auf die Wiesn 2026, Arabella München, 8.46 Uhr. Am 19. September geht's los. Aber nicht nur auf der Theresienwiese, sondern auch wieder in der Münchner Innenstadt bei der Wirtshaus Wiesn. Auch da wird zwei Wochen lang gefeiert und in der Pizzerei, die ist am Dom, da hat der Wirt Benedikt Wildmoser extra für die Wirtshauswiesen eine Weltneuheit erfunden. Und jetzt kommt's, es ist die Tiramas.
1: In diesem Maskrug ist Tiramisu. Wir dachten uns, wir drehen den Spieß mal um und bringen nicht das Bier ins Tiramisu, sondern das Tiramisu in den Bierkrug. Ist natürlich für größere Gruppen zum Teilen ideal, gibt's aber für weniger Leute auch als halbe.
0: Also ich glaube, ich bleibe lieber bei der normalen Maßbier, aber ich kenne da eine Dame, die sich so eine Tiramisu-Maß durchaus reinziehen würde, glaube ich. Liebe Grüße an dieser Stelle an Anja. Kommt gut rein ins Wochenende. Jetzt No Mercy.

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11: Ja, die lange Hose feiert Comeback bei mir. Knappe 19 Grad in München am Viktualienmarkt. Bei euch in Hilbertshausen sind es 18 Grad. Neufahrn im Landkreis Freising meldet auch 18 Grad. Dazu aktuell noch viele Wolken. Ganz vereinzelt ein paar kleinere Schauer. Ansonsten aber tagsüber auch mehr Sonnenschein. Und nachher dann 25 bis 28 Grad. Wie schaut's morgen aus? Sonne. Von früh bis spät bei Werten so um die 30 Grad. Auch am Sonntag sehr viel Sonnenschein. Ein bisschen ist so ein Gewitterrisiko am Start, aber es schaut die meiste Zeit wirklich gut aus.
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15: Schönen Vormittag. Die Nachricht mit Lisa Nagler. Zuerst das Wichtigste aus München und der Region. Es war eines der ganz großen Diskussionsthemen die vergangenen Monate bei uns in der Stadt und ein ewiges Hin und Her. Das Tempolimit auf der Landshuter Allee zwischen 30 und 50. Jetzt ist klar, es bleibt bei 30 km/h in dem Bereich des mittleren Rings, um die Grenzwerte für saubere Luft einzuhalten. Das hat die Stadt jetzt endgültig entschieden, nach Gerichtsurteilen gegen Tempo 50. Oberbürgermeister Krause im Interview.
16: Auf der Landshuter Allee müssen wir vor allem den Anwohnerschutz gewährleisten. Wenn wir das nur damit tun können, dass wir Tempo 30 haben und damit dann die Grenzwerte einhalten, dann ist Tempo 30 richtig.
15: Damit hat auch die Deutsche Umwelthilfe ihre Klage gegen die Stadt zurückgezogen. 34 Tage, mehr als 100 Zeuginnen und Zeugen und die große Frage nach dem Warum. Der Prozess um den Anschlag auf einen Demozug in der Seidelstraße ist beendet. Das Leid der Opfer und Angehörigen aber nicht, nachdem der Täter zu lebenslanger Haft verurteilt und die besondere Schwere der Schuld festgestellt wurde. München-Reporterin Chantal Martin.
17: Es war eine Verdi-Demo, die der 25-Jährige angegriffen hat. Zwei Menschen kamen ums Leben, Dutzende wurden verletzt. Die Gewerkschaft hofft jetzt, dass das harte Urteil den Betroffenen des Anschlags bei der Verarbeitung

0: Verwaltung hilft, sagt Verdi-Chef Wernicke. Sie sollen aber auch weiter durch Beratungsangebote unterstützt werden. Außerdem will Verdi zusammen mit der Stadt München eine Erinnerungsstätte am Tatort errichten.
1: Fast 570 Millionen Dollar Strafe. So viel muss der Facebook- und Instagram-Mutterkonzern Meta zahlen. Denn die sozialen Netzwerke und Programme machen Kinder und Jugendliche abhängig, heißt es von einem US-Gericht. So sieht das auch die EU-Kommission und fordert, dass Meta die Social-Media-Apps grundlegend ändert. Ein 15:0 wie am Tegernsee gegen Rottach-Egern wird's heute wohl nicht. Für den FC Bayern steht das nächste Testspiel an. Auf dem Weg zum Saisonstart in der Bundesliga. Hier geht's Ende des Monats los. Die Münchner treffen im Rahmen ihrer Asientour auf den ersten namhaften Gegner, Aston Villa aus Birmingham. 14 Uhr unserer Zeit ist Anpfiff. Immer gut informiert, das waren die Nachrichten für München und die Region. Den Blick von den Straßen, den gibt's jetzt mit Sandra Lehmann.
2: Dann schauen wir doch, was los ist. Wir haben eine aktuelle Gefahrenmeldung von der B388 Vilsbiburg-Taufkirchen hier zwischen der Abzweigung nach Obervilslern und Mosen bei Vils. In beide Richtungen Reinigungsarbeiten. Da ist scheinbar irgendwas ausgelaufen. Eine Flüssigkeit. Das Ganze dauert noch bis 10. Mehrere Farbeimer. Oh je. Da muss also sauber gemacht werden. Bis um 10 müsstet ihr hier auf jeden Fall mit Behinderungen rechnen. Die A96 in Richtung München. Zwischen Lechwiesen Süd und Landsberg am Lech Nord. Ein Pannenauto am Standstreifen. Fahrt hier also auch ganz vorsichtig vorbei. Die A99, die Ostumfahrung Richtung Nürnberg. Zwischen Aschheim-Ismaning und dem Kreuz Nord Reifenteile auf der Fahrbahn. Also auch hier gut aufpassen. Und dann schauen wir noch zu uns rein in die Stadt. Auf dem Mittleren Ring im Richard-Strauß-Tunnel ein Unfall. Und zwar in der Ausfahrt auch noch zur Denninger Straße. Also auch hier wirklich aufpassen. Dann hat uns der Andi aus unserer Redaktion erreicht. Der ist gerade in der S-Bahn unterwegs und steht leider. Die Stammstrecke steht komplett, weil hier scheinbar Personen im Gleis sind. Also plant auch hier bitte mehr Zeit mit ein. Die S4 ist auch noch dabei. Zwischen Kirchseeon und Grafing Bahnhof ist die Strecke nur eingleisig befahrbar. Die Linie S4 beginnt und endet deswegen bis auf Weiteres am Leuchtenbergring. Alle, die in Richtung Ebersberg wollen, die nutzen bitte die Linie S6. Der Grund hier, eine Reparatur an einer Weiche in Grafing Bahnhof. Gute Fahrt euch, kommt gut an. Die aktuellsten Blitzer habe ich natürlich auch noch. Stehen in Geretsried, die Buchberger Straße ist es, beidseitig bei Tempo 30. Unter Schleißheim ist dabei der Johann-Bauer-Weg, Penzberg, die Seeshaupter Straße beim Möbelhaus. Vielen Dank an Berti, der hat sich gerade gemeldet. Falls ihr noch irgendwas Neues habt, ruft auch gerne durch oder schreibt uns eine WhatsApp München 4433 4433.
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2: Und da ist die erste Woche Sommerferien schon wieder rum. Wahnsinn. Ja, ja. Die Zeit fliegt, wenn man Spaß hat. Na, dann schauen wir doch mal, dass der Vormittag auch Spaß macht. Dann sind wir nämlich schnell am Wochenende. Und ich finde, der hier macht immer Spaß. Wir starten mit mehr 80ern, mehr 90ern. Der erste im Bunde, Michael Cimbello und Maniac.
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ganz entspannt durch den Freitagvormittag mehr 80er, mehr 90er mit Dusty Springfield in Private. Und wo sind die Mutigen unter euch? Morgen könntet ihr nämlich einfach mal die Katze im Sack kaufen. Morgen nämlich auf dem Volksfest in Dorfen wieder die große Fundsachenversteigerung vom Flughafen München. Da kommt alles unter den Hammer, was seit Monaten im Fundbüro verstaubt ist und nie abgeholt wurde. Luxusuhren sind dabei, GoPros, aber auch Campingkocher und eben Überraschungskoffer. Los geht's um 13 Uhr. Nehmt Geld mit, es kann nämlich nur

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12: Das Wetter für München und die ganze Region. Bei euch in Ismaning sind es aktuell knappe 19 Grad. 19 genau bei uns in der Stadtmitte haben wir gemessen am Sendlinger Tor. Schauen wir noch in den Landkreis Ladensberg. 18 Grad bei euch in Geltendorf. Sehr angenehm ist es also aktuell. Nachher ja, bleibt es auch angenehm. Die Höchstwerte so zwischen 25 und 28 Grad. Erstmal viele Wolken, nachher aber auch immer mehr Sonnenschein. Wie schaut es morgen aus? Da scheint die Sonne wieder von früh bis spät. Die Werte klettern wieder in Richtung 30 Grad. Auch der Sonntag ist sehr warm, sehr sonnig erstmal. Am Nachmittag ein minimales Gewitterrisiko.
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12: Und dann schaue ich natürlich noch auf die Straßen für euch, der zuverlässige Verkehrsservice für München und die Region. Wir haben die A96 in Richtung Lindau zwischen Dreieck Südwest und Germering Süd. Vorsichtig fahren. Hier liegt nämlich ein größerer Styroporblock auf der Fahrbahn. Dann haben wir noch was von der A995 in Richtung München zwischen Taufkirchen West und Unterhaching Nord. Da liegen Fahrzeugteile auf der Fahrbahn. Und die A96 in Richtung München zwischen der Raststätte Lechwiesen Süd und Landsberg am Lech Nord. Ein Pannenauto. Hier ist der Standstreifen blockiert. Ansonsten läuft's. Gute Fahrt. Kommt gut an. Die aktuellsten Blitzer. Einer in der Stadt, die Pilgersheimer Straße bei Tempo 30. Da sage ich Dankeschön an die Sonja und auch an den Jochen. Die haben nämlich beide den gleichen Blitzer gesichtet. Der Leo hat einen gesichtet in Weißenfeld im Landkreis Ebersberg. Und dann haben wir noch die B11 in Pullach, Ecke Schubertstraße. Mal wieder hier ein dunkler Caddy. Danke an den Jochen nochmal. Ja, und falls ihr noch irgendwas sichtet, gerne her damit. Wir freuen uns über WhatsApp, über Anrufe unter München 4433 4433.
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vielen, vielen Wolken, aber heute Abend 0% Regenwahrscheinlichkeit und es freut mich sehr heute Abend, nämlich das Water Lantern Festival. Das ist ganz neu bei uns in München. Auf dem Olympiasee wird es heute und morgen so ein bisschen ausschauen wie in Thailand oder Vietnam. Da werden nämlich am Abend ganz viele schwimmende Laternen aufs Wasser gesetzt. Jeder kann mitmachen. Ab 17 Uhr geht's los. Da könnt ihr kommen und erstmal eure Laterne selbst gestalten. Und dann ab 19 Uhr geht's langsam los. Da wird aus dem Olympiasee dann ein Lichtermeer. Drumherum Musik, verschiedene Essensstände. Tickets gibt's für heute Abend ab 29 Euro Samstag. Dann 32.

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5: Sehr angenehm ist es heute für alle, die es nicht zu heiß mögen. Aktuell angenehme 19 Grad. Die haben wir gemessen bei euch in Anzing, in Egling das Gleiche und auch bei uns in der Stadt nur knappe 20 aktuell. Noch sehr, sehr angenehm. Viele Wolken, kaum Sonnenschein erstmal nachher, aber kommt sie durch. Und dann geht es weiter rauf mit den Temperaturen auf 25 bis 28 Grad. Ein klitzekleines Gewitterrisiko gibt es heute noch, aber voraussichtlich kommt da bei uns in München nichts mehr runter. Wie schaut's morgen aus? Morgen Sonnenschein wieder von früh bis spät. Werte um die 30 Grad und auch der Sonntag ist sehr schön sonnig. Ein minimales Gewitterrisiko am Abend, aber auch da bleibt's voraussichtlich trocken.
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8: Schönen Vormittag, die Nachricht mit Lisa Nagler. Zuerst das Wichtigste aus München und der Region. 100 Tage neue Oberbürgermeisterinnen und Oberbürgermeister, wie bei uns in Germering, in Freising oder eben auch in München mit OB Dominik Krause. Am Wochenende ist diese Marke erreicht. Schon heute zieht der grünen Politiker offiziell Bilanz.
9: Aus meiner Sicht sind die größten Aufgaben, denen wir uns alle mit Hochdruck widmen müssen, vor allem zwei. Die Konsolidierung und Sicherung unseres städtischen Haushalts und die Bereitstellung und den Erhalt von bezahlbarem Wohnraum.
8: Sie wüten noch immer in vielen beliebten Urlaubsregionen. Wir berichten jeden Tag. Im Kampf gegen Waldbrände könnte die Lösung ausgerechnet aus München kommen. München-Reporter Sebastian Uhl.
10: Die Hochschule München forscht aktuell an autonomen, KI-gesteuerten Drohnen. Sie sollen rund um die Uhr und selbst unter extremen Bedingungen Brandherde lokalisieren und dank Wassertanks auch bekämpfen können. Die Hochschule arbeitet schon seit über 2 Jahren am Sonderflughafen Oberpfaffenhofen an dem Projekt. Kommendes Jahr sollen die Drohnen in der Oberpfalz eingesetzt werden.
8: Eine Helmpflicht für E-Scooter. Die fordern die Macher einer neuen Studie zu Unfällen mit den elektrischen Rollern. Ebenso eigene Fahrspuren. Weil das Risiko für schwere Unfälle demnach fast doppelt so hoch ist wie bei Radlern und mehr als 3-mal so hoch wie bei Motorradfahrern. Neuer Versuch, um das Geburtenrecht für bestimmte Gruppen in den USA einzuschränken, startet US-Präsident Trump. Ein Dekret soll dafür sorgen, Babys von Müttern, die nur für die Geburt anreisen, werden nicht mehr automatisch US-Staatsbürger. Und noch die gute Nachricht aus der Region. Es riecht nach frischem Gras, Wald oder Stallluft. Wer auf dem Land aufgewachsen ist oder lebt, für den ganz normal. Und solche Gerüche wie Stallluft machen uns gesünder. Eine LMU-Studie zeigt, der Bauernhofeffekt sorgt bei Kindern für weniger Allergien. Immer gut informiert, das waren die Nachrichten für München und die Region. Jetzt gibt's den zuverlässigen Verkehrsservice mit Sandra Lehmann.
5: Na, dann gucken wir doch mal, was da noch so los ist. Eine Gefahrenmeldung von der A95 ist dabei. Garmisch in Richtung München. Am besten in beide Richtungen aufpassen zwischen Seeshaupt und Wolfratshausen. Hier läuft nämlich ein Hund an der Fahrbahn. Die A96 in Richtung Lindau zwischen dem Dreieck Südwest und Germering Süd. Ein Styroporblock auf der Fahrbahn. Ansonsten freie Fahrt. Obwohl, jetzt kommt gerade ein kleiner

0: Stau rein. A9 in Richtung Nürnberg zwischen Manching und Ingolstadt Ost, 4 Kilometer lang. Hier braucht ihr circa 10 Minuten länger. Und die gibt es auch auf der A8 Salzburg-München zwischen Holzkirchen und dem Kreuz Süd. Gute Fahrt, kommt gut an. Die aktuellsten Blitzer stehen in der Wolfratshauser Straße einwärts, und zwar bei Tempo 50. Da sage ich Danke an die Petra. Die Otten-Pichler Straße ist dabei einwärts, auch in der Stadt. Und dann haben wir noch in Dachau die Münchner Straße bei Tempo 50. Herzlichen Dank an Martin und Wolfgang. Die beiden haben sich auch gemeldet. Falls ihr was habt, ruft gerne an. Schreibt auch gerne WhatsApp, beides unter München 4433. 4433.
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0: Wenn du mich foltern möchtest, fessle mich und zwinge mich, unsere ersten 5 Musikvideos anzusehen. Wer sagt das? John Bon Jovi sagt es. Ich sag, wenn ihr einen schlechten Tag habt, tut es. Schaut euch die Videos an. Es ist echt witzig. Viele Haare, viel Kunstnebel, viel Emotion. Gleich hören wir sie mit Always. Aber jetzt erstmal die Herrschaften von Queen. Auch ein legendäres Video. Staubsauger, Pink ist top. Und Lackrock, sage ich nur. Hier kommt I Want to Break Free.
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0: Diesen Song barfuß irgendwo auf einer Beachparty tanzen. Das wär's jetzt, oder? Lucenzo, Danza Kuduro.
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0: Biergarten ist ja immer gut, gell? Aber am chinesischen Turm wird's heute besonders schön. Da ist nämlich heute Sommerfest angesagt. Betreiber ist ja Toni Bär und der hat uns schon mal erzählt, was geboten sein wird.
2: Mit einem tollen Musikprogramm, wunderschönen Trachten, Speisen aus der Ochsenbraterei und Hofbräubieren. Und an dem Tag die Masse unter 10 Euro, den ganzen Tag.
0: Schön, also schaut's vorbei beim Sommerfest am chinesischen Turm. Heute das große Sommerfest. Ja, und dann habe ich noch was entdeckt in Unterding, im Landkreis Weilheim-Schongau. Da gibt es jetzt ein neues Maislabyrinth. Das ist nicht nur ein Labyrinth, das ist auch wieder ein Motiv von oben. Und zwar ein Detektiv mit Schirmmütze, Lupe und Mantel. Schaut mega aus. Wenn ihr drin seid, geht's dann eben auf Spurensuche, um einen Fall zu lösen. In den Ferien könnt ihr täglich rein zwischen 10.30 Uhr und 19 Uhr. Ja, und noch mehr Inspiration für die Sommerferien gibt's natürlich bei uns im Internet auf radioarabella.de.
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7: Das Wetter für München und die ganze Region. Ja, so langsam schafft sie es durch die Wolken, die Sonne. 20 Grad bei uns in München am Rosenheimer Platz dazu. Knappe 20 messen wir bei euch in Freising, in Oberneuching auch knappe 20 Grad. Ja, nachher mehr Sonnenschein heißt, da geht noch ein bisschen was auf dem Thermometer nach oben. 25 bis 28 Grad. Ja, so ein ganz kleines Gewitterrisiko gibt es am Nachmittag. Wie schaut es morgen aus? Badewetter, Sonnenschein von früh bis spät, 30 Grad in der Spitze. Auch am Sonntag sehr sonniges Wetter. Da gibt es dann auch wieder ein gewisses Gewitter. Risiko.
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7: Und das ist der zuverlässige Verkehrsservice für München und die ganze Region. Wir haben die Stuttgarter reinbekommen. Wenn ihr in Richtung Stuttgart unterwegs seid, zwischen Dachau, Fürstenfeldbruck und Sulze-Moos, vorsichtig fahren. Hier ist nämlich der rechte Fahrstreifen blockiert. Hier liegen irgendwelche größeren Gegenstände. Die A96 in Richtung Lindau, zwischen Landsberg am Lech Nord und Landsberg am Lech West. Eine Satellitenschüssel von einem Wohnmobil. Das steht da auch noch am rechten Fahrstreifen rum. Also besonders vorsichtig vorbeifahren, bitte. Und dann haben wir noch die Salzburger in Richtung München. Hier stockt der Verkehr zwischen Bayern und dem Kreuz Süd auf 12 Kilometer. Schauen wir nochmal auf die A8 in Richtung Stuttgart. Zwischen Obermenzing und dem Kreuz West ist auch gerade noch eine Gefahrenmeldung reingekommen. Da liegen mehrere Taschen auf der Fahrbahn. Und die A9 in Richtung Nürnberg zwischen Kreuz Neufahrn und Allershausen. 8 Kilometer Stau. Auf der gleichen Strecke zwischen Manching und Ingolstadt Ost. 6 Kilometer Stau. Fahrt vorsichtig. Gute Fahrt. Die aktuellsten Blitzer stehen in der Wolfratshauser Straße einwärts bei Tempo 50. Die Otten-Pichler Straße ist dabei einwärts. Dann haben wir in Dachau die Münchner Straße bei Tempo 50 und Penzberg von der Autobahn kommend beim Möbelhaus die Seeshauptener Straße bei Tempo 50. Dankeschön an die Gabi, an den Wolfgang. Martin und Petra haben sich gemeldet. Sehr schön, vielen Dank. Falls ihr noch irgendwas habt, ruft auch gern an oder schreibt eine WhatsApp. Wir freuen uns immer. München 4433 4433.
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80er, mehr 90er, Daryl Hall und dann OT auf Arabella München, Man Eater. Und habt ihr es mitbekommen? Kommenden Mittwoch eine Sonnenfinsternis, die wir auch hier in München beobachten können. Eine partielle, heißt ungefähr 90% der Sonnenscheibe sind vom Neumond verdeckt. Übrig bleibt nur so ein ganz schmaler Sonnenstreifen, so eine Sichel. Bester Ort, um sich das Spektakel anzuschauen, ist wahrscheinlich der Olympiaberg. Die Sonne ist nämlich um die Zeit schon am Untergehen. 20.15 Uhr ist der Höhepunkt. Ja, es heißt, oben stehen, da habt ihr auf jeden Fall einen guten Ausblick. Trotzdem braucht ihr eine Sonnenschutzbrille, bestellt euch also vielleicht schon mal eine, falls ihr zuschauen wollt. Ja, und der Olympiaberg ist in zweifacher Hinsicht gut. Am Mittwoch nach Sonnenuntergang gibt es nämlich das nächste Highlight. Am Abend das große Feuerwerk beim Sommerfestival, präsentiert von Radio Arabella. Um 22 Uhr geht's los.

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7: 22 Grad, die messen wir bei uns in München. Und zwar am Kolumbusplatz. Stumpfenbach meldet 21 Grad und der Landkreis München-Aying auch 21 Grad. Die Sonne, ja, ist so langsam im Vorteil. Ein paar Wolken sind noch unterwegs. Nachher aber eben immer mehr Sonnenschein und dann geht es weit rauf mit den Temperaturen noch. Ja, auf bis zu 25, 27 Grad sowas heute. Wie schaut's morgen aus? Morgen Sonne von früh bis spät, wieder Werte so um die 30 Grad und der Sonntag ist auch schön sonnig, auch sehr heiß. Nachmittags gibt es dann ein minimales Gewitterrisiko.
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9: Schönen Vormittag, die Nachricht mit Lisa Nagler. Zuerst das Wichtigste aus München und der Region. Es bleibt dabei Tempo 30 an der Landshuter Allee, nach langem juristischen Hin und Her. München-Reporter Andi Beinhold.
10: Tempo 30, zurück zu 50, dann doch wieder 30. Es war eines der ganz großen Diskussionsthemen bei uns in der Stadt in den vergangenen Monaten. Oberbürgermeister Krause hat jetzt endgültig für den Bereich des Mittleren Rings entschieden. Damit reagiert München auf mehrere verlorene Gerichtsverfahren. Auch mehrere Anwohner hatten geklagt. Die Deutsche Umwelthilfe zieht ihre Klage gegen die Stadt damit zurück.
9: Es wird viel gefeiert an diesem Wochenende. Die nächste Runde an Volksfesten startet bei uns. Lokalreporter Benjamin Kühnel.
11: Heute startet das Gäuboden-Volksfest in Straubing in Niederbayern, nach der Wiesn das zweitgrößte Volksfest Bayerns. Um die 1,3 Millionen Besucherinnen und Besucher kommen die nächsten knapp 2 Wochen. Auch direkt bei uns in der Region gibt's ab morgen wieder Volksfeststimmung. In Dachau geht's los. Der Mastpreis bleibt bei 10,40 Euro, wie schon vergangenes Jahr. Zum Vergleich, auf der Wiesn gibt's die günstigste Mass heuer ab 14,80 Euro.
9: Waren aus Deutschland in anderen Ländern. Wir exportieren wieder mehr. Im Juni waren im Wert von knapp 140 Milliarden Euro. Größter Abnehmer sind dabei weiterhin die USA. Die Exporte nach China, die sind etwas zurückgegangen. Nach dem Drohnenvorfall am Leipziger Flughafen fordern einige Experten, es muss klare Regeln bei uns geben, wer für das Abfangen solcher Drohnen zuständig ist. Am besten das Bundesinnenministerium, heißt es. Und noch die gute München-Nachricht, bunt geschmückte Brunnen bei uns in der ganzen Stadt. Dazu Musik, Aufführungen, Kabarett. Gibt's heute Mittag beim großen Brunnenfest am Karl-Valentin- oder auch Liesel-Karlstadt-Brunnen. In einer guten Stunde geht's los. Immer gut informiert, das waren die Nachrichten für München und die Region. Jetzt gibt's den zuverlässigen Verkehrsservice mit Sandra Lehmann.
7: Wir haben was von der A93 für euch, liebe Autofahrer. In Richtung Rosenheim bitte aufpassen zwischen Brandenburg und Reichenhardt. Da liegen nämlich Reifenteile auf der Fahrbahn und der passende Pannenbrummi steht da leider auch am Standstreifen rum. Die Salzburger Autobahn in Richtung München, 13 Kilometer Stau sind aktuell zwischen Weihern und dem Kreuz Süd. Und im weiteren Verlauf, nee, ist nicht der weitere Verlauf. Auf der A9 in Richtung Nürnberg zwischen Kreuz Neufahrn und Allershausen, 8 Kilometer Stau. Fahrt vorsichtig. Gute Fahrt. Die aktuellsten Blitzer stehen in der Wolfratshauser Straße einwärts bei Tempo 50. Die Ortenpichler Straße ist dabei einwärts. Dann haben wir Weißenfeld, die Hauptstraße bei Tempo 30. Penzberg von der Autobahn kommend, die Seeshaupter Straße bei Tempo 50. Und in Dachau die Münchner auch bei Tempo 50. Dankeschön an Anja und Antje. Die haben sich gemeldet. Falls ihr noch irgendwas Neues habt, ruft auch gern an oder schreibt uns auch einfach eine WhatsApp.

0: ab unter München 4433. 4433. 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
0: Und sind bei euch im Freundeskreis auch schon so einige melancholisch, weil der Sommer so schnell rumgeht? Wir brauchen gute Laune-Strategien. Meine ist zum Beispiel schöne Sachen für den Herbstplan. Wie wäre es am 17. Oktober mit dieser Dame hier? Maggie Reilly. Im Werk 7 bei uns in München. Tickets gibt's ab 48 €.
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bin ich, Diana Ross. Upside Down bringt uns so langsam in Wochenendstimmung und da ist ja einiges los. Bei euch in Ebersberg zum Beispiel das Volksfest, Sommerfestival bei uns in München im Olympiapark und bei euch in Starnberg, da soll ein Tauchrekord aufgestellt werden. Freiwassertauchen, da will am Samstag ein Mann 85 Meter in die Tiefe tauchen mit nur einem Atemzug und ohne Flossen. Spannend, spannend, spannend. Ja, und es ist natürlich noch mehr los in München und der Region. 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
3: Das Wetter für München und die ganze Region. Ja, so ein paar Wolken sind noch unterwegs, aber Regenschauer sehe ich keine auf dem Regenradar. Dazu aktuell sehr angenehme Temperaturen, 24 knapp sind es bei uns in der Stadt, haben wir gemessen am Olympiaberg. Bei euch in Seefeld sind es knappe 24, 23 auch in Egmatingen. Ja, später gibt es noch ungefähr 25 bis 28 Grad. Immer mehr Sonnenschein im Laufe des Nachmittags. Ein Gewitterrisiko gibt es auch, aber das ist relativ klein heute. Wie schaut es morgen aus? Morgen Sonne von früh besperrt bei Wetten um die 30 Grad und auch der Sonntag ist schön sonnig. Am Nachmittag steigt dann wieder leichtes Gewitterrisiko.
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3: Und das ist der zuverlässige Verkehrsservice für München und die Region. Wir schauen für euch auf die A8 Salzburg-München zwischen Weihern und dem Kreuz Süd. 13 Kilometer stockend, 25 Minuten obendrauf. Dann schauen wir auf die Stuttgarter zwischen dem Dreieck Eschenried und Sulze-Moos. 6 Kilometer Stau, hier ist es eine Viertelstunde. Dann haben wir ganz frisch reinbekommen die A99. Die Westumfahrung Richtung Nürnberg. Im Tunnel Allach wurde leider die Höhenkontrolle ausgelöst. Der Tunnel ist somit gesperrt. Da müsstet ihr also mit einem Stau rechnen. Ja, und dann habe ich noch was reinbekommen von der A9 in Richtung Nürnberg zwischen Manching und Denkendorf. 9 Kilometer stockend. Auch hier eine Viertelstunde obendrauf. Fahrt vorsichtig, gute Fahrt.
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3: Die aktuellsten Blitzer stehen im Stadtgebiet in der Wolfratshauser Straße, einwärts bei Tempo 50. Die Ortenpichler ist dabei, einwärts auch in Petershausen. Einer, ein ganz frischer in Richtung Kolbach bei Tempo 30, hat uns der Robert gemeldet. Herzlichen Dank. In Weißenfeld die Hauptstraße bei Tempo 30 und Penzberg ist dabei. Wenn ihr von der Autobahn kommt, die Seeshaupterstraße bei Tempo 50. Ja, und falls ihr noch irgendwas für uns habt, gern durchrufen, gern auch WhatsAppen. Wir freuen uns über Anrufe. Ja, oder WhatsAppen unter München 4433 4433.
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absoluter. Gute Laune 90er OMC. How bizarre. Kurz vorm Wochenende und da ist einer schon wieder fast 100 Tage im Amt. Unser Oberbürgermeister Dominik Krause. Ich glaube, morgen ist es soweit. Es war bestimmt ein wilder Ritt. Wir kennen es alle, einen neuen Job anfangen. Das ist am Anfang schon immer sehr aufregend, wie es für ihn war. Wir werden es ihn persönlich fragen. Am Montag ist er nämlich bei uns in der Morgenshow. Was waren die Highlights der ersten 100 Tage? Was hat gut geklappt? Was weniger gut? Wie hat sich sein Alltag verändert? Trainiert er schon fürs Anzapfen auf der Wiesn? Wir werden es ihn fragen. Alles die Antworten am Montag dann von 8 bis 9. Da ist er bei Anja und dem Morgenhuber zu Gast. Dominik Krause. Und damit mache ich jetzt auch eine Düse. Bis Montag. Wünsche euch

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3: Ein bisschen dampfig ist es aktuell. Haben wir im Alten Hof 24 Grad. Bei euch in Felderfing, Landkreis Starnberg 23. Egmating, Landkreis Ebersberg 24. Am Nachmittag ziehen immer mal wieder ein paar Wolkenfelder durch. Die Sonne zeigt sich dazwischen aber immer wieder und es bleibt überall trocken. Und insgesamt ist es temperaturmäßig angenehm. Also mehr als 28, 29 Grad werden es nicht. Morgen strahlt die Sonne von früh bis spät bei 30 bis 31 Grad. Sonntag wieder richtig heiß mit viel Sonne und bis zu 35 Grad. Der Montag bleibt sehr warm, 33 dann auf dem Thermometer. Es gibt auch Sonne am Nachmittag, aber lokal mal Schauer und Gewitter. Soweit das Wetter, jetzt die Arabella München Nachrichten um 12.
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5: Schönen Vormittag, die Nachricht mit Lisa Nagler. Zuerst das Wichtigste aus München und der Region. 100 Tage neue Oberbürgermeisterinnen und Oberbürgermeister, wie bei uns in Germering, in Freising oder eben auch in München mit OB Dominik Krause. Am Wochenende ist diese Marke erreicht. Schon heute zieht der grünen Politiker offiziell Bilanz.
6: Aus meiner Sicht sind die größten Aufgaben, denen wir uns alle mit Hochdruck widmen müssen, vor allem zwei. Die Konsolidierung und Sicherung unseres städtischen Haushalts und die Bereitstellung und den Erhalt von bezahlbarem Wohnraum.
5: Sie wüten noch immer in vielen beliebten Urlaubsregionen. Wir berichten jeden Tag. Im Kampf gegen Waldbrände könnte die Lösung ausgerechnet aus München kommen. München-Reporter Sebastian Uhl.
7: Die Hochschule München forscht aktuell an autonomen, KI-gesteuerten Drohnen. Sie sollen rund um die Uhr und selbst unter extremen Bedingungen Brandherde lokalisieren und dank Wassertanks auch bekämpfen können. Die Hochschule arbeitet schon seit über 2 Jahren am Sonderflughafen Oberpfaffenhofen an dem Projekt. Kommendes Jahr sollen die Drohnen in der Oberpfalz eingesetzt werden.
5: Wir leben da, wo andere Urlaub machen. Bayern als Urlaubsland, das funktioniert nach wie vor gut. Im ersten Halbjahr waren knappe 19 Millionen Gäste im Freistaat. Laut Statistik 370.000 mehr als im Jahr davor. Vor allem in Oberbayern bei uns, Franken, Niederbayern und Schwaben. Wir merken es so langsam in den Supermärkten. Es ist weiterhin zu trocken. Gemüse ist in vielen Fällen teurer geworden, berichten Marktbeobachter. Vor allem Gurken, Paprika, Salat und Kohl. Tomaten und Zucchini dagegen sind günstiger geworden. Ein Rekordversuch, der steht am Starnberger See an. Minja Marinkovic, Freitaucher, versucht morgen tiefer zu tauchen, als bisher je in einem deutschen See gemacht. 85 Meter geht's runter und das mit nur einem Atemzug. 4 Grad kaltes Wasser und komplett dunkel. Immer gut informiert, das waren die Nachrichten für München und die Region. Jetzt gibt's den zuverlässigen Verkehrsservice Richtung Wochenende mit Simon Jägersberger.
3: Und da zunächst mal bitte Vorsicht auf der A9 München-Nürnberg. Zwischen Freimannen und Fröttmanning Süd liegen Metallteile auf der Fahrbahn und in der Einfahrt Eching sind Menschen unterwegs. Außerdem dann, wenn ihr unterwegs seid Richtung Nürnberg, Stau. Das Übliche zwischen Manching und Denkendorf. 13 Kilometer Länge. 30 Minuten dauert's. Auf der A8 Salzburg-München zwischen Weyern und dem Kreuz Süd haben wir auch Stau, dauert 32 Minuten. Dann auf der A99 West Richtung Nürnberg, Allacher Tunnel, Höhenkontrolle ist ausgelöst worden. Deswegen staut sich's vor allen Dingen auf der Eschenrieder Spange. Zwischen dem Dreieck Eschenried und Dreieck Allach 13 Minuten hier mal mehr einplanen. Und A99 Ostumfahrung Richtung Nürnberg zwischen Hohenbrunn und Kirchheim stockt's. 12 Minuten seid ihr durch, kommt gut an. Und die aktuellsten Blitzer in München und der Region, Landkreis Dachau in Petershausen Richtung Kolbach, Tempo 30. Alle Blitzer stehen in der Arabella München App. Meldet einfach mehr. 089-4433-4433. Danke.
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3: Servus, danke fürs Einschalten. Wir spielen euch den ganzen Tag mehr 80er, mehr 90er. Gleich die 80er mit George Michael. Faith. Und dann haben wir Faith No More aus den 90ern. Mal richtig schön durchatmen in der Mittagspause mit Easy. Und als Eddie Van Halen diesen Song geschrieben hat, war der Rest der Band erstmal komplett dagegen. Ein Synthesizer bei einer Hardrock-Band. Spinnst du? Auf gar keinen Fall. Sänger David Lee Roth wollte, dass Eddie gefälligst nur Gitarre spielt, aber der ist stur geblieben und meinte in einem Interview ganz trocken, ich spiele zur Not auch eine bayerische Käseflöte, wenn es gut klingt. Wortwörtlich. Das Instrument gibt es natürlich nicht, aber er hat sich durchgesetzt. Und da war er, der größte Hit von Van Halen. Jump, jetzt auf Arabella München. Schönen Freitagmittag.

0: Musik von heute auf Arabella München. Teddy Swims und Bad Dreams, gleich die 80er mit George Michael. Wo gibt's die beste Brotzeit? Wo sitzt ihr am schönsten im Schatten? Wir zeigen euch den ganzen Sommer über die besten Plätze bei uns in München und der Region. Das ist unser Arabella München Biergartentrend. Und ihr schickt uns jeden Tag wahnsinnig viele Tipps, auch aus eurer Ecke. Hier kommt ein Highlight aus dem Landkreis Starnberg.
1: Hi, ich bin die Anja aus Gauting und mein Tipp für euch ist der Maisinger Seehof. Es ist super gemütlich dort. Man hat Blick auf den See, wenn man sitzt. Es ist perfekt, mit dem Rad hinzufahren. Und sehr zu empfehlen dort ist auch der Kaiserschmarrn. Den liebe ich ja sehr. Und was auch sehr gut schmeckt, ist das Cordon Bleu. Also fahrt gerne hin. Ist wirklich super schön und super leckeres Essen.
0: Oh, ist direkt am Wasser, mitten in der Natur und einfach herrlich entspannt. Danke Anja für den Tipp. Und alle Biergarten-Tipps und euren Wettercheck für die Region gibt's auf radioarabella.de. Und schickt uns auch gerne euren Lieblingsbiergarten. Einfach rein. 089 4433 4433.
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1: Das Wetter für München und die Region, da scheint heute schon meistens die Sonne, ein paar Wolken sind unterwegs. Es ist ein bisschen erfrischend, nach diesen richtig heißen Tagen haben wir aktuell am Grotzinger Platz 25 Grad, Mammendorf, Landkreis Fürstenfeldbruck 24 und in Isen bei euch im Landkreis Erding 25. Jetzt am Nachmittag bleibt es bei ein paar verstreuten Wolken, aber die Sonne ist immer wieder da und das Ganze bei höchstens 28, 29 Grad. Morgen volles Sonnenprogramm bis zu 31 Grad, Sonntag volles Sonnenprogramm bis zu 35 Grad, am Montag geht es erstmal sonnig und heiß weiter mit 33. Am Nachmittag gibt es dann lokal ein paar Schauer und Gewitter zur Abkühlung. Soweit das Wetter. Jetzt die Arabella München Nachrichten mit Sebastian Uhl.
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3: Arabella München um halb immer gut informiert. Jetzt das Update. Bisher hatte er es nicht gerade leicht, Oberbürgermeister Krause. Am Wochenende ist er genau 100 Tage im Amt. Heute zieht er eine erste Zwischenbilanz. Seine bisherige Amtszeit war geprägt von der Hitzewelle und Trockenheit. Wir erinnern uns an die Verbote zum Wassersparen im Juli. Auch finanziell muss die Stadt sparen. Dabei musste Krause rechtfertigen, wieso Kindergärten nicht mehr für alle kostenlos sein werden. Nach langem Hin und Her ist es jetzt endgültig. Tempo 30 an der Landshuter Allee bleibt, hat die Stadt jetzt final entschieden. Damit reagiert München auf mehrere verlorene Gerichtsverfahren, auch von Anwohnern. Die Deutsche Umwelthilfe zieht ihre Klage gegen die Stadt damit zurück. Und so viel zum Thema Abkühlung im Wasser. Vor der Küste Mallorcas ist eine neue Rekordwassertemperatur gemessen worden. Westlich der Insel hat eine Boje 33 Grad registriert. So ein hoher Wert ist in Spanien noch nie im Meer gemessen worden. Hohe Wassertemperaturen begünstigen auch Unwetter und Wirbelstürme. Immer gut informiert, das war das Update für München und die Region. Und jetzt der zuverlässige Verkehrsservice mit Simon Jägersberger.
1: Vorsicht bitte auf der A8 Stuttgart-München um 12:30 zwischen dem Dreieck Eschenried und der Überleitung zur A99 Richtung Dreieck Allach steht ein defektes Auto, da bitte ein bisschen aufpassen, linke Spur ist blockiert. Dann zu den Staus A8 Salzburg-München zwischen Weihern und dem Kreuz Süd stockt's, 24 Minuten dauert's. Auf der A9 München-Nürnberg erst ein bisschen aufpassen zwischen Freimann und Fröttmanning Süd, der Metallteile. Und wenn ihr dann weiterfahrt, das übliche zwischen Manching und Denkendorf, schon seit Wochen hier 13 Kilometer Stau, dauert 38 Minuten. Die A99 West Richtung Nürnberg. Allacher Tunnel Höhenkontrolle ist ausgelöst worden. Es staut sich zwischen dem Dreieck Südwest und Feldmoching. 8 Kilometer, 39 Minuten dauert's. Auf der anderen Seite Ostumfahrung Richtung Nürnberg zwischen Hohenbrunn und Kirchheim. Ein bisschen stockend, da dauert's 12 Minuten. Und Mike hat sich gemeldet, Stadtgebiet Kreuzung zwischen von der Pfortenstraße und Agnes-Bernauer Straße ist blockiert nach einem Unfall mit PKW und Tram. Danke für die Meldung und kommt gut und sicher an.
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1: Und die aktuellsten Blitze in München und der Region. Dankeschön, Bernd. Der ist in Weißenfeld Richtung Parsdorf unterwegs. Beim Maibaum steht der Blitzer. Und Landkreis Dachau-Petershausen Richtung Kolbach Tempo 30. Meldet mehr unter 089-44-33-4433. Alle Blitze haben wir auch immer in der Arabella München App.
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Ihr hört Arabella München. Danke fürs Einschalten. Es ist 12:15 am Freitag und das Tolle an dieser Uhrzeit am Freitag ist ja, das Gehirn schaltet wissenschaftlich nachgewiesen jetzt in den Vorfreudemodus. Die reine Vorfreude aufs Wochenende schüttet den Kopf fast so viele Glückshormone bei uns aus wie der eigentliche Samstag. Der Endspurt heute läuft also quasi irgendwie von ganz allein. Und falls ihr fürs Wochenende noch ein paar schöne Ideen bei uns in der Region sucht, wir haben für euch die besten Ausflugstipps auf radioarabella.de. Wir schieben euch durch die zweite Halbzeit am Freitag. Hier ist Arabella München. Mehr 80er, mehr 90er, gleich mit Depeche Mode. Und das sind die Fine Young Cannibals. She drives me crazy.

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1: Es wird manchmal ein bisschen grau am Himmel, aber im Großen und Ganzen kommt die Sonne immer wieder durch und trocken bleibt es auch. Aktuell haben wir 25 Grad am Stephansplatz. Das gleiche bei euch in Benediktbeuern im Landkreis Bad Tölz-Wolfratshausen und auch in Altomünster im Landkreis Dachau. Nachmittags bleibt das Wetter so, bis zu 29 Grad gibt es höchstens. Morgen starten wir komplett sonnig und es bleibt den ganzen Tag sonnig, bis zu 31 Grad. Sonntag sogar bis zu 35 Grad bei Sonne satt. Am Montag auch nochmal heiß, 33 stehen auf dem Thermometer. Am Nachmittag vereinzelt mal ein kurzes Gewitter. Soweit das Wetter, jetzt die Arabella München Nachrichten um 13 Uhr.
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3: Schönen Mittag, die Nachrichten mit Sebastian Uhl. Zuerst das Wichtigste aus München und der Region. Es bleibt dabei, Tempo 30 an der Landshuter Allee, nach langem juristischen Hin und Her. München-Reporter Andi Weinhold.
4: Tempo 30, zurück zu 50, dann doch wieder 30. Es war eines der ganz großen Diskussionsthemen bei uns in der Stadt in den vergangenen Monaten. Oberbürgermeister Krause hat jetzt endgültig für den Bereich des Mittleren Rings entschieden. Damit reagiert München auf mehrere verlorene Gerichtsverfahren. Auch mehrere Anwohner hatten geklagt. Die Deutsche Umwelthilfe zieht ihre Klage gegen die Stadt damit zurück.
3: Es wird viel gefeiert an diesem Wochenende. Die nächste Runde Volksfeste startet bei uns. Lokalreporter Benjamin Kühnel.
5: Heute startet das Gäubodenvolksfest in Straubing in Niederbayern, nach der Wiesn das zweitgrößte Volksfest Bayerns. Um die 1,3 Millionen Besucherinnen und Besucher kommen die nächsten knapp zwei Wochen. Auch direkt bei uns in der Region gibt's ab morgen wieder Volksfeststimmung. In Dachau geht's los. Der Mastpreis bleibt bei 10,40 Euro, wie schon vergangenes Jahr. Zum Vergleich, auf der Wiesn gibt's die günstigste Mass heuer ab 14,80 Euro.
3: Es muss nicht gleich Bali oder Thailand sein. Urlaub in Bayern wird immer beliebter. In den ersten sechs Monaten des Jahres kamen rund 18,6 Millionen Gäste und haben in Hotels, Apartments oder auf Campingplätzen übernachtet. Laut Statistikamt ein Plus von 2%. Am beliebtesten bleibt Oberbayern. Deutsche Güter in anderen Ländern. Es wird wieder mehr aus Deutschland exportiert. Im Juni waren es Güter im Wert von knapp 140 Milliarden Euro. Größte Abnehmer sind weiterhin die USA. Die Exporte nach China sind etwas zurückgegangen. Und noch die gute München-Nachricht. Bunt geschmückte Brunnen bei uns in der ganzen Stadt, dazu Musik, Aufführungen und Kabarett, gibt's jetzt gerade beim großen Brunnenfest. Zum Beispiel am Karl-Valentin- oder auch Liesel-Karlstadt-Brunnen. Immer gut informiert, das waren die Nachrichten für München und die Region. Und jetzt der zuverlässige Verkehrsservice mit Simon Jägersberger.
1: Und da bitte Vorsicht auf der A9 München-Nürnberg zwischen Langenbruck und dem Rastplatz Barer Weiher Ost liegen Reifenteile. Zu den Staus A8 Salzburg-München zwischen Holzkirchen und dem Kreuz Süd dauert es 22 Minuten. Auf der A9 München-Nürnberg zwischen Langenbruck und Denkendorf 45 Minuten. Dann haben wir die A99. Fangen wir an mit der Eschenrieder Spange zwischen dem Dreieck Eschenried und dem Dreieck Allach. Stau, Viertelstunde dauert's. Und Richtung Nürnberg auf der Westumfahrung zwischen dem Dreieck Südwest und Dreieck Feldmoching, 10 Kilometer Stau, dauert 36 Minuten. Auf der anderen Seite Richtung Nürnberg zwischen Hohenbrunn und Kirchheim bei München auf der A99 Ost auch stockend, dauert eine Viertelstunde. Und B471 Bruck Richtung Oberschleißheim zwischen Karlsfeld und Oberschleißheim, viel los, wahrscheinlich auch durch den Stau. Auf der A99 da mal 12 Minuten mehr einplanen. Und die aktuellsten Blitzer in München und der Region: B304 Wasserburger Landstraße Trudering aus einem grauen Bus, danke Beate. Und Landkreis Ebersberg in Weißenfeld Richtung Parsdorf beim Maibaum. 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Danke.
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1: Servus, seit unglaublichen 37 Ziehungen hat niemand den 50 Millionen Euro Jackpot beim Lotto geknackt. Bei so viel Pech im Spiel muss Deutschland ja gerade im totalen Liebesrausch sein. Falls ihr spielt viel Glück, vielleicht knackt ihr dieses Teil ja am Wochenende. Hier sind die 80er, hier ist Madonna. 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

ist einfach nur cool, die Nummer. Cameo, die 80er Word Up auf Arabella München. Gleich ist es 12:15 am Freitag. 15.000 Menschen auf den Rängen. Es wird heute Abend von der ersten Minute an laut sein in Giesing. Die Löwen haben um 19 Uhr das allererste Heimspiel der Saison in der Regionalliga gegen Augsburg 2. Nach all dem Chaos und dem Absturz der letzten Wochen zeigen die Löwenfans heute wieder, was echte Treue bedeutet. Hoffentlich wird's nach dem Unentschieden letzte Woche heute ein Sieg. Ah ja, die Bayern kicken heute um 2 Uhr auch noch ein Testspiel drüben in Hongkong gegen Europa-League-Sieger Aston Villa. Ja gut, da geht's ja eigentlich um nix, gell? Also, das echte Fußball-Herzblut, das fließt heute Abend blau im Grünwalder. Und im Studio ist übrigens heute Abend ab 19 Uhr hier bei Arabella München ein echter Löwe, Klaus

Schweiger. Und der sagt euch natürlich immer ganz aktuell, wie es dann steht zwischen den Löwen und Augsburg 2. Euch einen schönen Freitagmittag. Wir gehen in den Nachmittag mit mehr 80ern, mehr 90ern. Gleich Billy Joel, was aktuell ist von Taylor Swift. Und das sind die Dire Straits. Walk of Life.

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13: Das Wetter für München und die

0: Region. Einige Wolken sind unterwegs, Sonne kommt immer wieder durch. Trocken bleibt es auf jeden Fall heute Nachmittag und das Ganze bei maximal 29 Grad. Aktuell haben wir 27 am Pariser Platz, bei euch in Attenkirchen im Landkreis Freising 26, in Hohenkirchen-Siegertsbrunn im Landkreis München 27. Morgen durchgehend Sonnenschein, 30, 31 Grad. Sonntag brennt die Sonne ordentlich wieder vom Himmel bei bis zu 35 Grad. Auch am Montag geht es erstmal sonnig und heiß weiter bis zu 33 Grad. Am Abend dann vereinzelt mal Schauer und Gewitter.
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0: Der zuverlässige Verkehrsservice für München und die Region A8 München-Stuttgart zwischen Sulzemoos und Odelshausen, ungesicherte Unfallstelle, da ist die linke Spur blockiert, bitte aufpassen. Auf der A9 München-Nürnberg zwischen Langenbruck und dem Rastplatz Barer Weiher Ost liegen Reifenteile und auf der A96 Lindau München zwischen Leim und Sendling defekter Pkw. Rechte Spur ist hier blockiert. Kommen wir zu den Staus. A8 Salzburg München zwischen Holzkirchen und dem Kreuz Südstock, 17 Minuten dauert's. Auf der A9 München-Nürnberg zwischen Langenbruck und Ingolstadt Ost, 34 Minuten. Dann die A99 West Richtung Nürnberg zwischen Dreieckswin, München Südwest und Feldmoching, 19 Minuten Zeitverlust. Auf der anderen Seite Ost Richtung Nürnberg zwischen Hohenbrunn und Kirchheim haben wir 18 Minuten. Und viel los ist auch auf der B471 Bruck Richtung Oberschleißheim zwischen Karlsfeld und Oberschleißheim. Hier mal eine Viertelstunde mehr einplanen. Kommt gut und sicher an.
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0: Und die aktuellsten Blitzer in München und der Region. Dankeschön Ines für den in der Verdistraße kurz vor der S-Bahn-Unterführung statt auswärts. Dann B304 Wasserburger Landstraße in Trudering aus einem grauen Bus und in Weißenfeld Richtung Parsdorf beim Maibaum. Wir haben alle Blitzer immer für euch zusammengefasst in der kostenlosen Arabella München App. Und wenn ihr noch was seht, ruft an, schreibt, geht alles unter der gleichen Nummer. 089-4433-4433. Dankeschön.
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80er. Vanessa Paradis und Be My Baby. Hier ist Arabella München. Gleich ist es 14:45. 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Und hier sind die 80er. Hier sind Alphaville, Forever Young. Schönen Freitag euch.

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13: Angenehmer Sommertag heute. Aktuell 26 Grad am Rindermarkt. Wörthsee im Landkreis Starnberg meldet 27. Hohenlinden, Landkreis Ebersberg 26. Ein paar Wolken schieben sich da schon noch heute Nachmittag durch, aber die Sonne ist immer wieder da und mehr als 29 Grad gibt's nicht. Bleibt auch trocken. Morgen Sonne ohne Ende bis zu 31 Grad. Sonntag Sonne ohne Ende, aber wieder richtig heiß. 33 bis 35 Grad. Auch der Montag bleibt mit 33 Grad heiß. Da am Nachmittag einzelne Schauer und Gewitter möglich. Soweit das Wetter, jetzt die Arabella München Nachrichten um 14 Uhr.
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15: Schönen Nachmittag, die Nachrichten mit Sebastian Uhl. Zuerst das Wichtigste aus München und der Region. Die nächste Reisewelle steht heute zum zweiten Ferienwochenende an. Für viele geht's ans Mittelmeer. Das heizt sich immer weiter auf. An einer Messboje vor Mallorca wurde eine neue Rekordtemperatur von über 33 Grad gemessen. München-Reporterin Katrin Müller.
16: Von Abkühlung kann keine Rede sein, wenn sich das Meer so warm anfühlt wie die

0: Die Badewanne zu Hause. Im westlichen Mittelmeer liegen die derzeitigen Wassertemperaturen wohl 4 Grad über dem langjährigen Durchschnitt. Heißt für Urlauber und Einheimische auch nachts tropische Temperaturen und eine hohe Luftfeuchtigkeit. Hauptgrund für die Entwicklung ist laut Forschern der menschengemachte Klimawandel.
1: Finanziell läuft's in vielen Regionen bei uns nicht gut. Nicht nur München muss sparen, auch immer mehr Kommunen im Umland. Lokalreporterin Chantal Martin.
2: Nach dem Landkreis Starnberg zieht jetzt auch die Stadt Geretsried im Landkreis Bad Tölz-Wolfratshausen die finanzielle Notbremse. Ab sofort gilt in der Stadt eine Haushaltssperre. Grund, die Einnahmen sind stark eingebrochen. Vor allem bei der Gewerbesteuer hinkt Geretsried deutlich hinterher. Was vertraglich geregelt ist, bleibt aber bestehen. Und auch Projekte wie die Mittelschulsanierung laufen weiter.
1: Im Supermarkt sind die ersten Folgen der Trockenheit zu spüren. Bestimmte Gemüsesorten sind teurer geworden, zum Beispiel Salat, Gurken, Paprika oder Blumenkohl. Aber es gibt auch Ausnahmen, etwa durch Tomaten und Zucchini, die im Vergleich zum Vorjahr günstiger sind. Das trifft auch auf Obst zu. Und ein 15:0 wie am Tegernsee gegen Rottach-Egern wird es heute wohl nicht geben. Für den FC Bayern steht das nächste Testspiel an. In diesen Minuten geht's los gegen Tottenham Hotspur. Der Europa-League-Sieger ist ein erster Härtetest, bevor Ende des Monats die Bundesliga wieder losgeht. Für die Münchner Löwen wird's dann heute Abend spannend. Das erste Heimspiel der Regionalliga-Saison steht an. Im Grünwalder Stadion geht's gegen Augsburg 2. Immer gut informiert, das waren die Nachrichten für München und die Region. Und jetzt der zuverlässige Verkehrsservice mit Simon Jägersberger.
3: Und da bitte zunächst mal Vorsicht auf der A92 Deckendorf München. Zwischen Moosburg Süd und Erding liegen Gegenstände. Und auf der A96 Lindau München zwischen Leim und Sendling haben wir einen defekten PKW. Steht auf der rechten Spur. Schon mal zur A8 München Stuttgart. Zwischen Sulzemoos und Odelshausen hat es gekracht. Es hat gekracht zwischen Sulzemoos und Odelshausen und es ist auf eine Fahrspur verengt. Deswegen Stau, 5 Kilometer. Meter Länge, 22 Minuten dauert's. Auf der A8 Salzburg-München zwischen Holzkirchen und dem Kreuz Süd aktuell 10 Minuten Zeitverlust, 50 Minuten auf der A9 München-Nürnberg zwischen Langenbruck und Denkendorf. Dann haben wir noch die A99, einmal Westrichtung Nürnberg zwischen Dreieck Südwest und Dreieck Feldmoching stockt's, 12 Minuten dauert's und Ostrichtung Nürnberg zwischen Hohenbrunn und Kirchheim, 9 Kilometer stocken, dauert eine Viertelstunde. Außerdem noch die A995 München Richtung Kreuz Süd, zwischen Unterhaching und Sauerlacher auch Stau, Viertelstunde stehen hier auf der Uhr, kommt gut an. Und die aktuellsten Blitzer in München und der Region Stadt auswärts, Verdi-Straße kurz vor der S-Bahn-Unterführung und die B304 Wasserburger Landstraße in Trudering. Noch mehr Blitzer in der Arabella München App. Gerne mehr melden unter 089-4433-4433. Danke.
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3: Servus am Internationalen Tag des Bieres. Heute soll das Bier gefeiert werden. Ich feiere das Bier jetzt nicht so sehr. Ich trink's lieber, aber falls ihr noch Bock habt auf ein kühles Feierabend-Mass-Bier, schaut mal in unseren Arabella-Biergarten-Trend auf radioarabella.de. Da haben wir für euch die schönsten Biergärten in München und der Region. Und dazu mehr 80er, mehr 90er. Hier sind die 80er. Hier ist Howard Jones.

0: Können die Gedanken schon mal ein bisschen abschweifen? Wunderschön, Callum Scott und You Are The Reason auf Arabella München. Es ist 14:45. Wir haben einen ganz tollen Sommertag heute. Sonne scheint immer wieder, nicht zu heiß. Perfekt für eine Salsa-Party heute Abend. Unter freiem Himmel auf den Vorplatz bei den Pasing-Arkaden. Egal, ob ihr jetzt totale Anfänger seid oder schon ein bisschen was drauf habt. Ich verspreche euch, ihr kommt ganz schnell in den Rhythmus. Heute um 18 Uhr geht's los. Und in Erding gibt's die größte Beachparty des Jahres, die Weiherfeier der Wasserwacht am Kronthaler Weiher. Live-DJs, unter anderem der Stadionsprecher der Löwen, Basti Schech, und die Band Tetra Pak spielt auch. Zu trinken gibt's das gute Erdinger und ein Leberkäs. Lecker. Feiert mit, morgen 14 Uhr geht's los. Und das Ganze dann natürlich bis in die Nacht. 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
12: Das Wetter für München und die Region, da scheint immer wieder die Sonne, ein paar Wolken sind unterwegs, bleibt aber auf jeden Fall trocken und das heute bei höchstens 29 Grad. 27 haben wir am St. Anna-Platz, das gleiche bei euch in Eichenau im Landkreis Fürstenfeldbruck und in Au in der Hallertau sind 26. Morgen strahlt die Sonne den ganzen Tag bei 30, 31 Grad, am Sonntag sogar wieder bis zu 35 Grad und auch der Montag wird heiß. 33 Grad stehen auf dem Thermometer. Erst viel Sonne, am Nachmittag örtlich dann Schauer und Gewitter.
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12: Der zuverlässige Verkehrsservice für München und die Region, da haben wir aktuell bitte Vorsicht. Die A99 West Richtung Nürnberg zwischen Ludwigsfeld, den Dreieckfeld, Moching haben wir ein Pannenauto. Und auf der A96 Lindau München zwischen Leim und Sendling steht auch noch eins auf der linken Spur. Kommen wir zu den Staus. A8 München Stuttgart zwischen Dreieck Eschenried und Odelshausen. Stau 23 Minuten dauert's. Auf der A8 München Stuttgart dann noch zwischen Sulzimoos und Odelshausen ein Pannenauto. Linke Spur blockiert, deswegen auch der Stau, hier bitte aufpassen. Auf die A9 München Nürnberg zwischen Langenbruck und Denkendorf, 17 Kilometer Stau, dauert 50 Minuten und 20 auf der A99 Ost Richtung Nürnberg zwischen Hohenbrunn und Kirchheim bei München.

0: Kommt gut an.
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2: Und die aktuellsten Blitzer in München und der Region meldet ihr uns bitte einfach unter 089 44 33 44 33. Sind wir immer für euch erreichbar. Und alle Blitzer haben wir sowieso in der Arabella München App.
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0: Mike and the Mechanics, hier ist Arabella München, gleich 3:15. 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
0: 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Ich wünsche euch ein schönes Wochenende. Ich bin Simon Jägersberger. Gleich ist Andy Karg für euch da. Noch vor 15 Uhr die 90er mit Sheryl Crow, All I Wanna Do. Von heute Ed Sheeran, Eyes Closed. Und das sind die 80er. Wir sind Boy Meets Girl.

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17: Boah, wer hätte es gedacht? Mittlerweile wieder 27 Grad am Viktualienmarkt. Die Sonne scheint auch bei euch in Hölkhofen im Landkreis Erding bei 27 und in Seeshaupt. In der Nacht ist es locker bewölkt, aber schon vielfach klar. 15 bis 11 Grad im Arabella München Wettertrend. Morgen Sonne von früh bis spät. Und auch am Sonntag und in der neuen Woche bleibt es recht sonnig und sommerlich warm mit Werten von über 30 Grad. Soweit das Wetter. Jetzt die 15 Uhr Nachrichten für euch.
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19: Schönen Nachmittag. Die Nachrichten mit Sebastian Uhl. Zuerst das Wichtigste aus München und der Region. Bisher hatte er es nicht gerade leicht. Oberbürgermeister Krause. Am Sonntag ist er genau 100 Tage im Amt. Heute hat er eine erste Zwischenbilanz gezogen. Seine größte Herausforderung? Die Anhebung der Kita-Gebühren. Hier zeigt sich Krause selbstkritisch.
20: Da anzusetzen, ist ein Schritt, der keinem Politiker besonders leicht fällt. Und deswegen haben wir das auch am härtesten diskutiert, was ja letztlich dann zur Folge auch hatte, dass das noch bevor ein Gesamtpaket geschnürt wurde, auch schon geleakt wurde. Im letzten Plenum wurde zu Recht kritisiert, dass das den Eindruck vermittelt hat, dass man zuerst bei den Familien spart. Faktisch ist das nicht richtig gewesen, sondern es war Teil von einem Gesamtpaket sozusagen, wo wir überall sparen. Aber dass es diesen Eindruck hinterlassen hat bei den einen oder anderen, das ist ein Fehler, der uns nicht hätte passieren dürfen.
19: Auch während der Hitzewelle im Juli hätte er unpopuläre Entscheidungen treffen müssen, mit den Verboten zum Wassersparen, so Krause. Als erste Erfolge seiner Amtszeit wertet er die Umbauagentur, mit der mehr Wohnraum

0: Raum geschaffen werden soll, das verbesserte Miteinander im Rathaus und die Wiedereröffnung der Eisbachwelle. Die Rede ist schon von der Außenspiegelmafia. In München ist aktuell eine Bande unterwegs, die es auf die Gläser von Außenspiegeln abgesehen hat. München-Reporter Andi Weinhold.
1: Inzwischen sind schon rund 160 Fälle bei der Polizei eingegangen, in denen Unbekannte die Außenspiegelgläser abmontiert haben. Das Dunkelfeld dürfte noch höher liegen. Die Teile sind leicht auszubauen, gleichzeitig oft elektrisch verstellbar, beheizbar und entsprechend teuer. Den Gesamtschaden schätzt die Polizei auf mindestens 220.000 Euro.
0: Es muss nicht gleich Bali oder Thailand sein. Urlaub in Bayern wird immer beliebter. In den ersten 6 Monaten des Jahres kamen rund 18,6 Millionen Gäste und haben in Hotels, Apartments oder auf Campingplätzen übernachtet. Laut Statistikamt ein Plus von 2%. Am beliebtesten bleibt Oberbayern. Und der Fall hatte bundesweit für Aufsehen gesorgt, wurde sogar bei Aktenzeichen XY ausgestrahlt. Jetzt gibt es eine neue Spur zu Vanessa Huber aus Unterhaching. Die Frau wird seit 4 Jahren vermisst, jetzt wollen sie Zeugen an der Ostsee gesehen haben. Laut Staatsanwaltschaft existiert auch ein Video, dazu wird jetzt ermittelt. Immer gut informiert, das waren die Nachrichten für München und die Region. Und jetzt der zuverlässige Verkehrsservice mit Andi Karg.
2: Servus zu euch auf die Straßen um 3:02. Erstmal Gefahr auf der A8 nach Salzburg. Da liegen Gegenstände zwischen Bergen und Siegsdorf West. Weiter zwischen Hofoldinger Forst und Rott auf 16 Kilometer zäh. Mindestens 20 Minuten länger. Gegenrichtung zwischen Holzkirchen und Kreuz Süd 9 Kilometer, eine Viertelstunde. A96 nach München. Linke Spur ist blockiert. Ein Pannenfahrzeug zwischen Leim und Sendling. A8 nach Stuttgart. Eine Viertelstunde länger zwischen Dachau, Fürstenfeldbruck und Adelshausen. Und die 9 nach Nürnberg. 50 Minuten verliert ihr zwischen Langenbruck und Denkendorf. Überall eine gute Fahrt. Aktuellste Blitzer auf dem Weg ins Wochenende in München und der Region. Ines, vielen Dank. Die Verdi-Straße vor der S-Bahn-Unterführung auswärts. Dann haben wir noch die 304, die Wasserburger Landstraße in Trudering aus einem grauen Bus. Und wenn ihr was seht, gerne melden. 4433 4433 ist die Nummer. Und alle Blitzer wie immer in der Arabella München App für euch.
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2: Servus am Freitag. Es ist 3:15, der Start ins Wochenende auf Arabella München. Natürlich mit jeder Menge Tipps für euch und natürlich mit mehr 80ern und mehr 90ern. Whitney Houston startet und gleich Lenny Kravitz für euch.
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0: Hier ist Arabella München mit Michael Schulte und 100 Tage OB in München. Da ist der Sessel im Rathaus für Dominik Krause, glaube ich, endgültig eingesessen. Am Wochenende hat er quasi das runde Jubiläum. Und was sich für unseren Rathauschef seit dem Amtsantritt am allermeisten verändert hat, das hat er uns heute schon mal gesteckt.
1: Am überraschendsten persönlich ist, wie viel ich tatsächlich auf der Straße angesprochen werde. Immer nett, immer mit auch guten Anregungen, auch mit, wenn es mal Kritik gibt, guten Argumenten. Aber das hat sich am deutlichsten geändert zu der Zeit davor.
0: Ja, am Montag sitzt Dominik Krause dann höchstpersönlich live bei Anja und dem Morgenhuber im Arabella München Studio. Und wir stellen Ihnen gerne eure Fragen. Also was wolltet ihr von Münchens OB schon immer mal wissen? Schickt uns gerne eure Sprachnachricht oder Mail direkt ins Studio auf unseren Studio-Chat. WhatsApp an die 089 4433 4433. Und dann natürlich Radio an am Montag bei Anja und dem Morgenhuber. Wird spannend und sehr interessant. Ab geht's ins Wochenende mit mehr 80ern und mehr 90ern. Brian Ferry startet und gleich mehr von Toto.

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15: Das Wetter für München und die Region. Die Wolken sind weg, die Sonne ist da. 27 Grad momentan am Gärtnerplatz. Assling knappe 27, Landkreis Ebersberg, Eichenau 27 Grad. In der Nacht bleibt es auch klar bei 15 bis 11 Grad im Arabella München Wettertrend. Morgen Sonne von früh bis spät, auch am Sonntag und auch in der nächsten Woche. Vorübergehend immer mal wieder ein leichtes Schauer- und Gewitterrisiko. Die Werte steigen aber wieder an auf über 30 Grad. Soweit das Wetter. Jetzt die Nachrichten um halb mit Sebastian Uhl.
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17: Arabella München um halb, immer gut informiert, jetzt das Update. Es gab Höhen und Tiefen. OB Krause zieht nach 100 Tagen im Amt eine erste Zwischenbilanz. Mit der neu geschaffenen Umbauagentur geht die Stadt sofort das Thema Wohnraum an. Dazu hat Krause die langen Streitthemen Eisbachwelle und Landshuter Allee geklärt. Zweimal musste er aber auch unpopuläre Entscheidungen treffen, bei der Erhöhung der Kita-Gebühren und den Vorgaben zum Wassersparen. Noch ein Landtagsabgeordneter der AfD steht jetzt unter Beobachtung durch den Verfassungsschutz, Benjamin Nolte aus Weilheim. Der Verdacht, er würde sein Amt missbrauchen, um gegen die Demokratie zu arbeiten. Zum Beispiel stehe er im Zusammenhang mit einer rechtsextremen Münchner Burschenschaft. Nolte ist bereits der dritte bayerische AfD-Landtagsabgeordnete, der unter Beobachtung steht. Und in Straubing beginnt heute das Gäuboden-Volksfest, nach der Wiesn das zweitgrößte Volksfest in Bayern. Highlight heute, der traditionelle Volksfestauszug mit über 3.500 Teilnehmern zur Festwiese. Offiziell eröffnet wird das Gäubodenfest morgen von Bundeslandwirtschaftsminister Rainer. Rund 1,3 Millionen Besucher werden erwartet, die Maß Bier kostet gut 13 Euro. Immer gut informiert, das war das Update für München und die Region. Und jetzt der zuverlässige Verkehrsservice mit Andi Karg.
18: Servus zu euch auf die Straßen. Genau eine Minute nach halb. Im Leuchtenberg-Tunnel ist die Fahrbahn auf eine Spur verengt worden. Hat es gerade einen LKW-Unfall gegeben am Ring. Dann nochmal der Ring Landshuter Allee zwischen der Hübnerstraße und Dom-Pedro-Straße. Ein Pannenfahrzeug. A8 nach Salzburg, 24 Minuten länger zwischen Holzkirchen und Achenmühle. Die A9 nach Nürnberg, 50 Minuten verliert ihr zwischen Langenbruck und Denkendorf. Und auf der Ostumfahrung nach Nürnberg, auch da ist es ein bisschen eng, aber es dauert nur 11 Minuten länger zwischen Hohenbrunn und Kirchheim. Gute Fahrt überall.
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18: Das sind die aktuellsten Blitzer zum Wochenende in München und der Region Verdistraße, und zwar auswärts vor der S-Bahn-Unterführung und auf der 304, die Wasserburger Landstraße in Trudering.

0: außer dem grauen Bus. Alle Blitzer in der Arabella München App für euch. Wenn ihr was seht, gerne melden. 4433 4433.
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Ins Wochenende geht's auf Arabella München mit mehr 80ern und mehr 90ern. Jacko um gleich 3:45. Ey, dass die Wassertemperatur auf den Malediven jenseits der 30 Grad ist, das wissen wir, das ist ja auch irgendwie normal dort. Aber vor Malle, das hat jetzt echt eine neue Qualität und es ist fast ein neuer Rekord. 33 Grad im Wasser wurde jetzt vor der Lieblingsurlaubsinsel der Deutschen gemessen. Ist das der Hammer? Insgesamt ist das westliche Mittelmeer 4 Grad über dem Durchschnitt Wärme aktuell. Also nicht nur die Hitzerekorde an Land, sondern auch im Wasser. Abkühlung sieht irgendwie anders aus. Da kann ich nur hoffen, dass es sich ganz bald wieder auf ein anderes Niveau einpendelt. Ich wünsche euch einen schönen Urlaub, wenn es heute losgehen sollte. Euch begleitet Bruce Springsteen jetzt, Born in the USA.

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8: Mit viel Sonnenschein geht's rein ins Wochenende und Temperaturen von 27 Grad am Deutschen Museum. Zorneding bei 27, Landkreis Ebersberg auch bei euch draußen. In Icking keine Wolke, 27 Grad. In der Nacht bleibt dementsprechend auch klar. 15 bis 11 Grad die Werte im Arabella München Wettertrend. Wochenende morgen wieder mit 30 Grad und viel Sonnenschein. Und von Sonntag bis weit rein in die neue Woche keine große Änderung. Der Sommer bleibt, Werte von über 30 Grad. So war das Wetter und jetzt die 16 Uhr Nachrichten.
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10: Schönen Nachmittag. Die Nachrichten mit Sebastian Uhl. Zuerst das Wichtigste aus München und der Region. Ferienwochenende Nummer 2 steht bevor und damit die nächste große Reisewelle in Richtung Süden. Im Kampf gegen den Ausweichverkehr schaut die Polizei jetzt genau hin. Lokalreporterin Cora Weidner.
11: Den Stau auf der Autobahn einfach umfahren? Keine gute Idee. Denn entlang der A8 und der A93 im Kreis Rosenheim gelten Durchfahrtsverbote für den staubedingten Ausweichverkehr. Und die werden am Wochenende genau kontrolliert, hat Innenminister Herrmann jetzt angekündigt. Seit einem Jahr gelten die Verbote. Seitdem freuen sich die betroffenen Gemeinden über deutlich weniger Verkehr.
10: Das Bild gehört zum Münchner Sommer einfach dazu. Ganz viele junge Menschen in Badeklamotten aneinander gedrängt steigen in die Tram 16 ein. München-Reporterin Chantal Martin.
12: Die Linie ist inzwischen bekannt als Badetram. Die Menschen springen von der großen Eisbachwelle ins Wasser und lassen sich bis kurz vor die Tivoli-Brücke treiben. Dann klettern sie raus und mit der Tram geht's wieder zurück. Das Ganze hat mittlerweile auch die sozialen Medien erreicht. Videos von den gut gelaunten Badegästen, die sich in die Straßenbahn quetschen, werden 100.000-fach geklickt. Die MVG bittet nur, wer nass ist, bitte nicht auf die Polstersitze setzen.
10: Bei uns machen uns Hitze und Trockenheit zu schaffen, bei unseren Nachbarn in Österreich schaut es dagegen ganz anders aus. Heftige Unwetter haben im Westen des Landes Straßen überflutet und Schlammlawinen ausgelöst. Betroffen sind laut Tiroler Polizei auch Regionen, in denen gerade viele Touristen unterwegs sind, darunter das Zillertal und Kitzbühel. Und Giesing ist bereit für das erste Heimspiel seit dem kompletten Neustart der Münchner Löwen. Heute Abend empfangen die 60er Augsburg 2 im Grünwalder Stadion. Nach dem 2:2 zum Regionalliga-Auftakt in Schweinfurt soll heute der erste Sieg her. Beginn ist um 19 Uhr.

0: Aber gut informiert, das waren die Nachrichten für München und die Region. Und jetzt der zuverlässige Verkehrsservice mit Andi Karg.
1: Um 4:02 haben wir erstmal Gefahr. Auf der A92 Deggendorf Richtung München nämlich, da liegen Fahrzeugteile zwischen Moosburg Süd und Erding. Gleiches auf der A94 nach München, Fahrzeugteile zwischen Forst-Inning und Anzing. B11 Wolfratshausen-Mittenwald zwischen Einsiedel und Wallgau, die Richtungsfahrbahn ist blockiert. Es hat einen Unfall gegeben, da ist Öl ausgelaufen. A8 nach Salzburg zwischen Holzkirchen und Achenmühle, 19 Kilometer, dauert fast eine halbe Stunde länger. Dann in Fahrtrichtung München, 10 Minuten zwischen Holzkirchen und Kreuz Süd. Die 9 nach Nürnberg, fast eine ganze Stunde zwischen Langenbruck und Denkendorf. 15 Kilometer Stau erwartet euch. Und die Westumfahrung nach Lindau. 16 Minuten zwischen Dreieckfeld-Moching und Dreieck-Allach. Kommt gut durch und sicher ins Wochenende. Dann haben wir die aktuellsten Blitzer in München und der Region. Einer ist noch auf der Verdi-Straße unterwegs, kurz vor der S-Bahn-Unterführung und zwar auswärts. Wenn ihr mehr seht, gerne her damit. 4433 4433 und alle Blitzer wie immer in der kostenlosen Arabella München-App für euch.
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1: Servus, kurz nach 16 Uhr. Aktuell laufen die Waldfeste rund um den Tegernsee. Mei, die freuen sich. So wieder, so viel Leute, die feiern wollen. Aber auch sonst ist viel los in München und der Region. Gleich haben wir für euch den Ausflugstipp am Start. Vorher war mehr 80er und mehr 90er. Wir starten mit den Eurythmics und gleich R.E.M. für euren Weg ins Wochenende. Toll, dass ihr Arabella München hört.

0: Taylor Swift auf Arabella München.
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0: Und da geht's diesmal nach Niederbayern. Heute um Punkt 17.30 Uhr startet nämlich in Straubing das Gäubodenfest. Absoluter Ausnahmezustand. Das ist nach der Wiesn das zweitgrößte Volksfest in Bayern mit über 1,3 Millionen Besuchern, 7 riesengroßen Festzelten und über 130 Fahrgeschäften. Da ist was los. Mega Feeling mit Veranstalter Daniel Winkelmeier.
2: Es ist einfach mal die ganze Kultur hier unten. Einfach über den Festplatz sich bewegen, von Bierzelt zu Bierzelt schlendern, draußen was essen, einfach alles genießen. Wir haben auch noch den historischen Bereich bei uns. Und der klassische Tag, wenn man nach Straubing kommt, schaut so aus, dass man einfach vormittags durch die Ostbayerischer schlendert und schaut, was es alles gibt oder was es nicht gibt und dann Mittag wechselt aufs Gäubodenfolgsfest und dann eben da den ganz besonderen Flair aufnimmt.
0: Ja, das Gäubodenfest in Straubing ab heute 11 Tage lang. Im Vergleich zur Wiesn ist es vielleicht einen Tick gemütlicher, aber die Gaudi ist mindestens genauso groß. Wenn ihr mit dem Auto kommt, vielleicht bei Freunden oder Verwandten einquartieren oder eine Fahrgemeinschaft bilden, von München aus seid ihr in circa 1,5 Stunden da. Ganz viel Spaß.
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14: Das Wetter für München und die Region. Toller Sonnenschein auf dem Weg ins Wochenende. Am Wiener Platz 28 Grad. Dietramszell bei 27 im Landkreis Bad Tölz-Wolfratshausen. Unterföhring auch bei 27 Grad. In der kommenden Nacht vielfach klarer Himmel, harmlose Quellwolken und viel Sonnenschein. Morgen in der Spitze 30 Grad und auch von Sonntag bis weit in die neue Woche rein. Es bleibt bei sommerlichen Werten von teilweise deutlich über 30 Grad. Soweit das Wetter. Jetzt die Nachrichten um halb mit Sebastian Uhl für euch.
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15: Arabella München um halb, immer gut informiert, jetzt das Update. Die nächste Reisewelle steht zum zweiten Ferienwochenende an. Es dürfte voll werden auf den Autobahnen. An der A8 und der A93 dürfen Autofahrer im Kreis Rosenheim nicht einfach auf die Landstraße ausweichen, wenn es staut. Die Abfahrtsverbote werden dieses Wochenende laut Innenminister Herrmann besonders streng kontrolliert. Wer bei Stau von der Autobahn abfährt, muss einen konkreten Grund vorweisen können. Nicht nur München muss sparen, auch immer mehr Kommunen im Umland. Nach dem Kreis Starnberg zieht jetzt auch Geretsried die finanzielle Notbremse. Ab sofort gilt in der Stadt eine Haushaltssperre. Grund? Die Einnahmen sind stark eingebrochen, vor allem bei der Gewerbesteuer. Projekte wie die Mittelschulsanierung in Geretsried laufen aber weiter. Und erster Härtetest bestanden. Die Bayern haben ihr Testspiel gegen Europa-League-Sieger Aston Villa gewonnen. 2:1 hieß es am Ende in Hongkong nach Toren von Min Jae Kim und Luis Diaz. Ende des Monats geht die Bundesliga wieder los. Immer gut informiert, das war das Update für München und die Region. Und jetzt der zuverlässige Verkehrsservice mit Andi Karg.
14: Da bin ich bei euch auf den Straßen. Servus um eine Minute nach halb auf der B11 Wolfratshausen Richtung Mittenwald. Hier ist die Richtungsfahrbahn immer noch gesperrt nach einem Unfall zwischen Einsiedl und Walgau. Da ist auch Öl ausgelaufen. A8 nach Salzburg, 20 Minuten verliert ihr aktuell zwischen Bayern und Rohrdorf im 10-Verkehr. Auf der A9 nach Nürnberg dauert es 50 Minuten zwischen Langenbruck und Denkendorf länger, 15 Kilometer Stau. Westumfahrung nach Lindau, 11 Minuten verliert ihr zwischen Neuherberg und Dreigallach. Und die Ostumfahrung Richtung Nürnberg zwischen Haar und Kreuz Ost ein Unfall. Da ist die linke Spur blockiert. Ich wünsche euch überall eine gute und sichere Fahrt.
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14: Aktuellster Blitzer in München. Momentan ist nichts Neues dazugekommen. Alle Blitze in der Übersicht findet ihr in der Arabella München App. Wenn ihr was seht, gerne melden. 4433 4433.
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Chrissy Hynde und ihre Pretenders auf Arabella München. Auf dem Weg ins Wochenende mehr 80er und mehr 90er um 16:45. Der Giersinger Berg. Momentan eh schon eine Engstelle durch die Baustelle, aber heute Abend brennt auch noch der Hut. Die 60er spielen daheim gegen Augsburg 2. Das erste Heimspiel in der Regionalliga und die Fans werden die Blauen natürlich feiern. Trotz Abstieg. 19 Uhr geht's los. Wir halten euch wie immer auf dem Laufenden. Heute Abend natürlich mit unserem Oberlöwen Klaus Schweiger. Bei dem wird der Hut abrennen. Toni Esposito jetzt am Start für euch und Kalimba de Luna. Schönen Weg ins Wochenende.

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5: Schönes Wetter zum Wochenende. Knapp 28 Grad am Sendlinger Tor. Feldkirchen-Westerhamm im Landkreis Rosenheim bei 27. Karlsfeld knappe 28. In der Nacht vielfach klarer Himmel bei 15 bis 11 Grad. Erste Sahnewetter für die nächsten Tage. Wochenende bleibt wieder sommerlich warm. Temperaturen um die 30 Grad. Und auch von Sonntag bis rein in die neue Woche, die zweite Sommerferienwoche. Es bleibt beim Sonnenschein und bei Werten um die 30 Grad. Ab Dienstag aus den Alpen heraus wieder einzelne Abend- oder auch Hitzegewitter möglich. Soweit das Wetter, jetzt die 17 Uhr Nachrichten für euch.
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9: Schönen Freitagabend, die Nachrichten mit Sebastian Uhl. Zuerst das Wichtigste aus München und der Region. Bisher hatte er es nicht gerade leicht. Oberbürgermeister Krause. Am Sonntag ist er genau 100 Tage im Amt. Heute hat er eine erste Zwischenbilanz gezogen. Seine größte Herausforderung? Die Anhebung der Kita-Gebühren. Hier zeigt sich Krause selbstkritisch.
10: Da anzusetzen, ist ein Schritt, der keinem Politiker besonders leicht fällt. Und deswegen haben wir das auch am härtesten diskutiert. Was ja letztlich dann zur Folge auch hatte, dass das noch bevor ein Gesamtpaket geschnürt wurde, auch schon geleakt wurde. Im letzten Plenum wurde zu Recht kritisiert, dass das den Eindruck vermittelt hat, dass man zuerst bei den Familien spart. Faktisch ist das nicht richtig gewesen, sondern es war Teil von einem Gesamtpaket sozusagen, wo wir überall sparen. Aber dass es diesen Eindruck hinterlassen hat bei den einen oder anderen, das ist ein Fehler, der uns nicht hätte passieren dürfen.
9: Auch während der Hitzewelle im Juli hätte er unpopuläre Entscheidungen treffen müssen, mit den Verboten zum Wassersparen, so Krause. Als erste Erfolge seiner Amtszeit wertet er die Umbauagentur, mit der mehr Wohnraum geschaffen werden soll, das verbesserte Miteinander im Rathaus und die Wiedereröffnung der Eisbachwelle. Die Rede ist schon von der Außenspiegelmafia. In München ist aktuell eine Bande unterwegs, die es auf die Gläser von Außenspiegeln abgesehen hat. München-Reporter Andi Weinhold.
11: Inzwischen sind schon rund 160 Fälle bei der Polizei eingegangen, in denen Unbekannte die Außenspiegelgläser abmontiert haben. Das Dunkelfeld dürfte noch höher liegen. Die Teile sind leicht auszubauen, gleichzeitig oft elektrisch verstellbar, beheizbar und entsprechend teuer. Den Gesamtschaden schätzt die Polizei auf mindestens 220.000 Euro.
9: Es muss nicht gleich Bali oder Thailand sein. Urlaub in Bayern wird immer beliebter. In den ersten 6 Monaten des Jahres kamen rund 18,6 Millionen Gäste und haben in Hotels, Apartments oder auf Campingplätzen übernachtet. Laut Statistikamt ein Plus von 2%. Am beliebtesten bleibt Oberbayern. Und der Fall hatte bundesweit für Aufsehen gesorgt, wurde sogar bei Aktenzeichen XY ausgestrahlt. Jetzt gibt es eine neue Spur zu Vanessa Huber aus Unterhaching. Die Frau wird seit 4 Jahren vermisst, jetzt wollen sie Zeugen an der Ostsee gesehen haben. Laut Staatsanwaltschaft existiert auch ein Video, dazu wird jetzt ermittelt. Immer gut informiert, das waren die Nachrichten für München und die Region. Und jetzt der zuverlässige Verkehrsservice mit Andi Karg.
5: Um 5:02, Servus und erstmal Gefahr auf der B11 Wolfratshausen Richtung Mittenwald. Ein Unfall, da ist auch Öl ausgelaufen an der Unfallstelle zwischen Einsiedel

0: und Wallgau. Richtungsfahrbahn ist gesperrt. A8 Richtung Salzburg, hier verliert ihr 20 Minuten jetzt zwischen Irschenberg und Rohrdorf. In der Gegenrichtung haben wir nix, die ist frei. A9 Richtung Nürnberg zwischen Manching und Denkendorf, 10 Kilometer, da dauert es eine halbe Stunde länger. Und 10 Minuten auf der Ostumfahrung nach Nürnberg mehr einplanen zwischen Hohenbrunn und Kreuz Ost. Überall eine gute Fahrt. Aktuellste Blitze jetzt in München und der Region. Westpark, die Hansastraße. In Unterschleißheim die Bezirksstraße. Landkreis Dachau, Karlsfeld, die Krennmoosstraße. Im Landkreis Bad Tölz B13, Ortsdurchfahrt Fleck bei Lengries, beide Richtungen beim Pumpenhäusel. Und Ortsdurchfahrt Schlegeldorf bei der Feuerwehr. Franzl, danke für den Doppelpack. In Bad Tölz noch aufpassen auf der B472, Ortsdurchfahrt Höhe Flintkaserne. Da steht ein Anhänger Richtung Tegernsee und kontrolliert. Sandro, vielen Dank. Alle Blitzer in der Arabella München App. Gerne melden, wenn ihr was seht. 4433 ist unsere Nummer.
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0: Es ist kurz nach 5. Servus, Andi Karg für euch im Studio. Jetzt packen wir's zum Wochenende, oder? Mit mehr 80ern und mehr 90ern. T-Pau kommen gleich. Oder auch Cher. Und ab geht's in die Stunde mit den 80ern und den Pet Shop Boys.

Viertel nach fünf auf Arabella München mit Miles Smith und Catching. Genau, unglaubliche 50 Millionen Euro liegen nämlich immer noch im Lottotopf. Und so eine lange Jackpot-Phase hat es seit dem Lotteriestart 1955 noch nie gegeben. Wahnsinn. Also seit 38 Ziehungen hat einfach mal niemand alle sechs richtigen samt Superzahl getroffen. So, wenn ihr gedanklich schon die Kündigung geschrieben habt oder rein kopfmäßig euch auf der Yacht im Mittelmeer befindet, die 50 Millionen warten weiter auf euch. Macht euch ein paar gute Gedanken über die richtigen Zahlen. Wir grooven uns musikalisch jetzt rein ins Wochenende mit mehr 80ern und mehr 90ern. Hier ist der Soundtrack für die nächsten Minuten mit T-Pau und den Gibson Brothers.

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11: Das Wetter für München und die Region. Angenehme 27 Grad momentan am Isartor, Penzberg im Landkreis Weilheim-Schongau. Knappe 27, Ismaning ebenfalls. In der kommenden Nacht geht's runter beim klaren Himmel auf 15 bis 11 Grad. Das Hitze-Comeback kommt im Arabella München-Wettertrend. Morgen und am Sonntag Temperaturen um die 30 Grad und auch von Sonntag bis rein in die neue Woche. Es bleibt sommerlich. Die 30, die steht eigentlich jeden Tag. Soweit das Wetter, jetzt die Nachricht um halb mit Sebastian Uhl.
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13: Arabella München um halb, immer gut informiert, jetzt das Update. Es gab Höhen und Tiefen. OB Krause zieht nach 100 Tagen im Amt eine erste Zwischenbilanz. Mit der neu geschaffenen Umbauagentur geht die Stadt sofort das Thema Wohnraum an. Dazu hat Krause die langen Streitthemen Eisbachwelle und Landshuter Allee geklärt. Zweimal musste er aber auch unpopuläre Entscheidungen treffen, bei der Erhöhung der Kita-Gebühren und den Vorgaben zum Wassersparen. Noch ein Landtagsabgeordneter der AfD steht jetzt unter Beobachtung durch den Verfassungsschutz, Benjamin Nolte aus Weilheim. Der Verdacht, er würde sein Amt missbrauchen, um gegen die Demokratie zu arbeiten. Zum Beispiel stehe er im Zusammenhang mit einer rechtsextremen Münchner Burschenschaft. Nolte ist bereits der dritte bayerische AfD-Landtagsabgeordnete, der unter Beobachtung steht. Und in Straubing beginnt heute das Gäuboden-Volksfest, nach der Wiesn das zweitgrößte Volksfest in Bayern. Highlight heute, der traditionelle Volksfestauszug mit über 3.500 Teilnehmern zur Festwiese. Offiziell eröffnet wird das Gäubodenfest morgen von Bundeslandwirtschaftsminister Rainer. Rund 1,3 Millionen Besucher werden erwartet, die Maß Bier kostet gut 13 Euro. Immer gut informiert, das war das Update für München und die Region. Und jetzt der zuverlässige Verkehrsservice mit Andi Karg.
11: Um gleich 2 Minuten nach halb, Servus auf die Straßen, Kreis Weilheim-Schongau, die Verbindung Murnau-Landsberg. Da liegt ein Holzbalken zwischen Zellsee und Wessobrunn, bitte Vorsicht beidseitig. Auf der A9 nach München Reifenteile und ein Pannenfahrzeug, Achtung, zwischen Dreikolledau und Pfaffenhofen. Und nochmal Gefahr auf der B11, Wolfratshausen Richtung Mittenwald. An einer Unfallstelle ist Öl ausgelaufen zwischen Einsiedel und Wallgau. Die A8 nach Salzburg, ihr verliert eine Viertelstunde im zähen Verkehr zwischen Irschenberg und Rohrdorf. In Fahrt Richtung München zwischen Holzkirchen und Kreuz Süd 7 Kilometer, da auch um eine Viertelstunde mehr einplanen. Und die A9 nach Nürnberg, hier dauert es fast 40 Minuten länger zwischen Manching und Denkendorf. Ich wünsche euch eine gute Fahrt ins Wochenende.
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11: Und da stehen die aktuellsten Blitzer in München und der Region. Elias Vincenzo, vielen Dank. Die B2, die Landsberger Straße auswärts, zwischen Discounter und Autohaus. Im Landkreis Weilheim-Schongau in Weilheim. Die Kaltenmoser Straße, Höhe Supermarkt, beide Richtungen. Dann die B13, Ortsdurchfahrt Fleck bei Lenggries, beide Richtungen. Am Pumpenhäusel und dann nochmal die Ortsdurchfahrt Schlegeldorf bei der Feuerwehr. In Dachau, die Münchner Straße, beide Richtungen. Ein Anhänger kontrolliert. Gustav, vielen Dank. Und danke auch Marinus

0: auf der A95 Richtung Garmisch zwischen Penzberg-Iffeldorf und Sindelsdorf am Baustellenbeginn bei Tempo 80. Noch mehr Blitzer in der Arabella München App. Wenn ihr was seht, 4433 4433.
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Mit mehr 80ern und mehr 90ern ins Wochenende. Arabella München gleich 17:45 mit Fleetwood Mac. Oberbürgermeister Dominik Krause gibt sich die Ehre. Und zwar bei uns auf Arabella München. Am kommenden Montag wird er zu Gast sein bei Anja und dem Morgenhuber. Und er wird sich eure

Dann Fragen stellen, wenn ihr was auf dem Herzen habt, also sei es zur Stadtpolitik oder vielleicht auch mal die ein oder andere persönliche Frage an unseren OB. Gerne her damit, unser Studio-Chat ist offen, 4433 4433. Hintergrund ist natürlich, dass unser Oberbürgermeister mittlerweile am Wochenende 100 Tage im Amt ist. Er steht Rede und Antwort auf Arabella München am Montag für euch und ihr seid hoffentlich dabei. Jetzt auch bei Cool and the Gang.

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3: Noch gute 26 Grad jetzt zum Feierabend am Stachus bei euch draußen in Kranzberg im Landkreis Freising und auch in Martinsried. Es sind ein paar harmlose Wolken da, aber noch ganz schön die Sonne zum Feierabend in der kommenden Nacht. Da haben wir vielfach einen klaren Himmel bei 15 bis 11 Grad. Im Arabella München Wettertrend. Viel Sonnenschein, harmlose Quellwolken, 30 Grad in der Spitze. Dann von Sonntag bis weit in die neue Woche rein. Es bleibt beim schönen Sonnenschein und bei sommerlichen Werten von teilweise über 30 Grad. Soweit das Wetter und jetzt die 18 Uhr Nachrichten für euch.
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7: Schönen Freitagabend. Die Nachrichten mit Sebastian Uhl. Zuerst das Wichtigste aus München und der Region. Ferienwochenende Nummer 2 steht bevor und damit die nächste große Reisewelle in Richtung Süden. Im Kampf gegen den Ausweichverkehr schaut die Polizei jetzt genau hin. Lokalreporterin Cora Weidner.
8: Den Stau auf der Autobahn einfach umfahren? Keine gute Idee. Denn entlang der A8 und der A93 im Kreis Rosenheim gelten Durchfahrtsverbote für den staubedingten Ausweichverkehr. Und die werden am Wochenende genau kontrolliert, hat Innenminister Herrmann jetzt angekündigt. Seit einem Jahr gelten die Verbote. Seitdem freuen sich die betroffenen Gemeinden über deutlich weniger Verkehr.
7: Das Bild gehört zum Münchner Sommer einfach dazu. Ganz viele junge Menschen in Badeklamotten aneinander gedrängt steigen in die Tram 16 ein. München-Reporterin Chantal Martin.
9: Die Linie ist inzwischen bekannt als Badetram. Die Menschen springen von der großen Eisbachwelle ins Wasser und lassen sich bis kurz vor die Tivoli-Brücke treiben. Dann klettern sie raus und mit der Tram geht's wieder zurück. Das Ganze hat mittlerweile auch die sozialen Medien erreicht. Videos von den gut gelaunten Badegästen, die sich in die Straßenbahn quetschen, werden 100.000-fach geklickt. Die MVG bittet nur, wer nass ist, bitte nicht auf die Polstersitze setzen.
7: Bei uns machen uns Hitze und Trockenheit zu schaffen, bei unseren Nachbarn in Österreich schaut es dagegen ganz anders aus. Heftige Unwetter haben im Westen des Landes Straßen überflutet und Schlammlawinen ausgelöst. Betroffen sind laut Tiroler Polizei auch Regionen, in denen gerade viele Touristen unterwegs sind, darunter das Zillertal und Kitzbühel. Und Giesing ist bereit für das erste Heimspiel seit dem kompletten Neustart der Münchner Löwen. Heute Abend empfangen die 60er Augsburg 2 im Grünwalder Stadion. Nach dem 2:2 zum Regionalliga-Auftakt in Schweinfurt soll heute der erste Sieg her. Beginn ist um 19 Uhr. Immer gut informiert, das waren die Nachrichten für München und die Region. Und jetzt der zuverlässige Verkehrsservice mit Andi Karg.
3: Um gleich 6:02, Servus zu euch auf die Straßen. Wir starten mit den Infos von der A92 nach Deckendorf. Da steht ein Pannenfahrzeug auf der linken Spur zwischen Dreieck, Flughafen und Freising Mitte. Außerdem zwischen Landshut West und Altdorf ein langsames Fahrzeug. A8 Salzburg Richtung München, eine Viertelstunde länger zwischen Bayern und Kreuz Süd. Auf der A9 nach Nürnberg eine halbe Stunde zwischen Manching und Deckendorf. Auf der A96 nach Lindau ein Unfall, da gibt es ein bisschen Stau zwischen Landsberg am Lech West und Buchloe Ost. Momentan 3 Kilometer. Eine Viertelstunde dauert es länger. Wünsche euch überall eine gute Fahrt. Die aktuellsten Blitzer in München und der Region, Walek und Toni, vielen Dank. Auf der Herbergstraße in Feldmoching ist gerade aufgebaut worden. Bei Tempo 30 wird es gefährlich und auch teuer. Einwärts die Garmischer Straße, auch da Tempo 30 beachten. Im Landkreis München, Feldkirchen-Westerham und zwar in Unterlaus am Feuerwehrhaus. Beide Richtungen ein Anhänger. Kurti, vielen Dank. In Dachau die Münchner Straße, beidseitig auch da ein Blitzeranhänger. Und A95 Richtung Garmisch zwischen Penzberg-Ilfeldorf von Sittelsdorf. Da ist eine Mega-Baustelle und zu Beginn der Baustelle bei Tempo 80 wird kontrolliert. Noch mehr Blitzer in der Arabella München App. Gerne melden, wenn ihr was seht. 4433 4433.
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3: Andi Karg im Studio, kurz nach 18 Uhr. Ha, fühlt sich gut an, oder? Jetzt, genau jetzt ins Wochenende starten bei fantastischem Sommerwetter und bei fantastischer Musik, nämlich mehr 80er und mehr 90er im Gepäck. Jetzt mit Pat Benatar und gleich

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1: Sommer heißt ja vor allem viel Durst haben, gell? Viel Durst nach Wein zum Beispiel, den stillt das fränkische Weinfest im Alten Hof in der Altstadt. Nur noch dieses und nächstes Wochenende. Heute und am Sonntag zum Beispiel gibt's Live-Musik für euch. Immer ab 18 Uhr. Eintritt ist frei. Es gibt neben verschiedenen Weinen auch Streetfood. Und auch im Landkreis Landsberg ist am Wochenende gut was los. Die Band Blood Orange Italia bringt euch bei der Sundowner Party am Losbach in Schwabhausen direkt an den Gardasee. Morgen ab 18 Uhr mit Cocktails, mit Spritz, mit Burger. Highlight ist dann das große Entenrennen am Sonntag ab 14 Uhr. Ganz viel Spaß.
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4: Das Wetter für München und die Region zum Wochenende. Immer noch knapp 27 Grad an der Staatskanzlei. Maxelrhein bei 26, Landkreis Rosenheim, Neufahrn über 26. In der Nacht vielfach klar bei 15 bis 11 Grad. Im Arabella München Wettertrend. Sonne pur, morgen 30 Grad in der Spitze und auch von Sonntag bis weit rein in die neue Woche. Es bleibt bei sommerlichen Werten von deutlich teilweise über 30 Grad. Soweit das Wetter. Und jetzt die Nachrichten um halb mit Sebastian Uhl.
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6: Arabella München um halb, immer gut informiert, jetzt das Update. Die nächste Reisewelle steht zum zweiten Ferienwochenende an. Es dürfte voll werden auf den Autobahnen. An der A8 und der A93 dürfen Autofahrer im Kreis Rosenheim nicht einfach auf die Landstraße ausweichen, wenn es staut. Die Abfahrtsverbote werden dieses Wochenende laut Innenminister Herrmann besonders streng kontrolliert. Wer bei Stau von der Autobahn abfährt, muss einen konkreten Grund vorweisen können. Nicht nur München muss sparen, auch immer mehr Kommunen im Umland. Nach dem Kreis Starnberg zieht jetzt auch Geretsried die finanzielle Notbremse. Ab sofort gilt in der Stadt eine Haushaltssperre. Grund? Die Einnahmen sind stark eingebrochen, vor allem bei der Gewerbesteuer. Projekte wie die Mittelschulsanierung in Geretsried laufen aber weiter. Und erster Härtetest bestanden. Die Bayern haben ihr Testspiel gegen Europa-League-Sieger Aston Villa gewonnen. 2:1 hieß es am Ende in Hongkong nach Toren von Min Jae Kim und Luis Diaz. Ende des Monats geht die Bundesliga wieder los. Immer gut informiert, das war das Update für München und die Region. Und jetzt der zuverlässige Verkehrsservice mit Andi Karg.
4: Danke Sebastian und Servus auf die Straßen zu euch. Eine Minute nach halb auf der A9 Richtung Nürnberg verliert ihr 22 Minuten zwischen Ingolstadt Süd und Denkendorf. Auf der A92 nach Deggendorf, Pannenfahrzeug auf der linken Spur, Achtung zwischen Dreieck Flughafen und Freising Mitte. Die A96 nach Lindau, auch da hat's gekracht, linke Spur ist gesperrt zwischen Landsberg am Lech West und Buchlohe Ost. Und dann haben wir noch zwischen Landsberg am Lech Nord und Buchlohe Ost 4 Kilometer Stau logischerweise. 35 Minuten verliert ihr in dem Bereich. Wünsche euch überall eine gute Fahrt.
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4: Die aktuellsten Feierabendblitzer in München und der Region. Landsberger Straße, ein blauer Caddy auswärts. Adriano, vielen Dank. Danke auch Momo. Garmischer Straße bei Tempo 30, ein brauner Caddy einwärts. Die Herbergstraße in Feldmochingen, Tempo 30. Und im Landkreis München noch Feldkirchen-Westerham in Unterlaus beim Feuerwehrhaus. Beide Richtungen ein Blitzeranhänger. Noch mehr in der Arabella München App. Gerne melden, wenn ihr was seht. 4433 4433.
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Mike and the Mechanics zum Einstieg ins Wochenende auf Arabella München, 18:42. Ihr kennt das, wenn ihr über Land unterwegs seid und dann, manchmal riecht es halt ein bisschen streng, Landluft halt, gell? Allerdings ist diese sogenannte Landluft durchaus gesund, wie jetzt wieder mal eine neue Studie zeigt. Kinder, die in der ländlicheren Umgebung aufgewachsen sind, die haben im Laufe ihres Lebens deutlich weniger Allergien, Heuschnupfen oder auch Asthma, wie eben im Vergleich zu den Stadtkindern. Gibt auch eine Erklärung dafür, in der Stallluft sind demnach deutlich mehr Bakterien und je schneller man sich dran gewöhnt, desto resistenter wird man. Puh, gut, ich bin jetzt raus. Und jetzt weiß ich auch, warum der Klaus Schweiger so gesund ist. Der ist gleich da. Ich bin der Andi Karg. Servus, habe die Ehre. Schönes Wochenende. Bis Montag.

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6: Abendsonne, solide Temperaturen, 27 Grad am Rotkreuzplatz, 26 meldet Schöngeising und 26 bei euch in Taufkirchen. Verdichten sich später die Wolken in Richtung Abend. In der Nacht dann locker bewölkt oder klar im Umland breiten sich ein paar Nebelfelder aus. Die Werte gehen runter, 15 bis 11 Grad. Morgen am Samstag erleben wir auf jeden Fall viel Sonne, dazu ein paar harmlose Quellwolken. Höchstwerte 28 bis 30 Grad in freien Lagen. Frisch der Ostwind ein wenig auf und bläst uns wieder einen ordentlichen Scheitel. Der Arabella München Wettertrend von Sonntag bis weit in die neue Woche, oft recht sonnig. Am Montag, Dienstag entstehen dann aus den Alpen heraus einzelne Abendgewitter. Nachmittagswerte um die 30 Grad. Soweit das Wetter und jetzt die Arabella München Nachrichten.
7: Es ist 19 Uhr, ich bin Dominik Schweiger. Es ist eine umstrittene Forderung, die der Chef des IFO-Instituts Fuß macht. Er schlägt eine einheitliche Mehrwertsteuer auf alle gekauften Produkte vor, auch auf Grundnahrungsmittel. Union und SPD lehnen das laut Tagesspiegel aber ab. Zoe Tassovali mit den Details.
8: An der Supermarktkasse würde man den Vorschlag des IFO-Präsidenten ziemlich schnell merken. Auf Lebensmittel wären statt 7 künftig 19% Mehrwertsteuer fällig. Menschen mit wenig Einkommen sollen dafür 360 Euro im Jahr vom Staat bekommen. Der SPD reicht das nicht. Wer jede Woche für 100 Euro Lebensmittel kauft, zahlt nach ihrer Rechnung rund 600 Euro mehr im Jahr.
7: Im Supermarkt spüren wir außerdem die ersten Folgen der Trockenheit. Bestimmte Gemüsesorten sind teurer geworden, wie zum Beispiel Salat, Gurken, Paprika, Brokkoli, Blumenkohl oder Kohlrabi. Es gibt aber auch Ausnahmen, etwa Tomaten und Zucchini, die im Vergleich zum Vorjahr sogar günstiger geworden sind. Das trifft auch auf Obst zu. Das liegt auch daran, dass das häufig aus dem Ausland kommt. Heimische Erzeuger müssen dann den Preis mitgehen. In Rheinland-Pfalz und im Saarland dürfen Lastwagen vorübergehend auch an Sonn- und Feiertagen fahren. Das ist ja eigentlich verboten. Der Grund für die Lockerung? Die niedrigen Flusspegel. Dadurch können weniger Waren per Schiff transportiert werden. Das Verbot soll wohl schon an diesem Wochenende aufgehoben werden. In einigen Bundesländern enden jetzt die Sommerferien. Es dürfte also richtig voll auf den Autobahnen werden. Auch morgen dürfte es voll werden auf den bayerischen Autobahnen. An der A8 und der A93 darf in Oberbayern bei Stau nicht einfach auf die Landstraße ausgewichen werden. Die entsprechenden Verbote werden laut Bayerns Innenminister Herrmann besonders streng kontrolliert. Wer bei Stau von der Autobahn abfährt, muss einen konkreten Grund vorweisen können. Gelingt nach 10 Jahren wieder ein Sieg zum Auftakt einer neuen Saison? Vor der Frage steht der VfL Bochum, der heute Abend um 20.30 Uhr die neue Spielzeit in der zweiten Fußball-Bundesliga eröffnet. Zu Hause empfangen die Bochumer Hertha BSC. Für die Berliner ist es das zweite Eröffnungsspiel in Folge.
6: Um 19 Uhr gleich 3 Minuten der zuverlässige Verkehrsservice für München und die Region. Ich sehe gerade mit abnehmender Tendenz, da ist noch einiges los. Erstmal auf der 9 München Richtung Nürnberg zwischen Ingolstadt Süd, Denkendorf 8 Kilometer stocken, Zeitverlust eine Viertelstunde. A96 München Richtung Lindau zwischen Landsberg am Lech West und Buchloe Ost, ein Unfall, linke Spur blockiert. Dann weiter auf die A96 München Richtung Lindau und zwar zwischen Landsberg am Lech Nord und Buchloe Ost 4 Kilometer Stau diesbezüglich, Zeitverlust 33 Minuten. Das ist der Unfall, den ich gerade vorher gemeldet habe. Und dann die

0: 8 Stuttgart Richtung München zwischen Odelshausen, Sulzimus und Pannenfahrzeug, die Standspur blockiert. Die aktuellsten Blitzer in München und der Region sind unterwegs, und zwar auswärts Landsberger Straße aus einem blauen Caddy, einwärts Garmischer Straße bei Tempo 30 aus einem braunen Caddy, dann Stadtgebiet Herbergstraße in Feldmoching bei Tempo 30 und Landkreis München, Feldkirchen-Westerham, Unterlaus am Feuerwehrhaus, ein beidseitiger Anhänger. Für mehr Blitzer München 4433 4433 Telefon oder auch gerne per WhatsApp.
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0: Ja, und wer immer ist das gefühlt so richtig gut am Freitagabend, oder? Mit einem Lächeln und ganz entspannt gehen wir natürlich ins Wochenende und dazu Arabella München mit mehr 80er, mehr 90er. Rick Astley macht den Anfang, dazu Bryan Adams und die aktuelle Single von Malik Harris.
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Lie to Me, die aktuelle Single von Malik Harris. Mehr 80er, mehr 90er gleich öffnet den Fire, Latricia McNeil und Laidback. Und seit Punkt 19 Uhr oder wie man in Giersing sagt, 18.60 Uhr läuft das Heimspiel der Löwen nach der Neuaufstellung in der Regionalliga. Grünwalder Stadion ist auch bis auf den allerletzten Platz ausverkauft. Gegner, die zweite Mannschaft von Augsburg. Viertelstunde gespielt, steht immer noch 0:0. Die Fans, die machen seit dem Anpfiff mal so richtig Lärm, so wie sich das gehört. Wir drücken den Daumen natürlich für die Löwen, dass die drei Punkte heute im Sechsker Stadion bleiben und halten euch natürlich auf dem Laufenden.

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1: Ja, und hier ist das Wetter für München und die ganze Region. Abendsonne, solide Temperaturen. Schauen wir mal ins 60er-Stadion. Die spielen ja heute in der Regionalliga gegen Augsburg 2. Ja, knapp 20 Minuten sind gespielt. Die 60er führen mit 2:0. Und 27 Grad momentan im 60er-Stadion. 26 meldet der Willi in Ebenhausen. 26 die Ruth in Petershausen im Landkreis Dachau. Später verdichten sich die Wolken am Abend. Da werden die Wolken nochmal zahlreicher. In der Nacht dann aber schon wieder locker bewölkt oder klar im Umland örtlich ein paar Nebelfelder dazu. Werte gehen runter, 15 bis 11 Grad. Morgen dann am Samstag viel Sonne dabei, dazu wenige harmlose Quellwolken. Höchstwerte 28 bis 30 Grad in freien Lagen. Frisch der Ostwind ein wenig auf. Der Arabella München Wettertrend von Sonntag bis weit in die neue Woche dann oft recht sonnig. Neue Woche dann Montag, Dienstag, da entstehen aus den Alpen heraus wieder Abendgewitter. Nachmittagswerte liegen dann aber über 30 Grad.
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1: Um 19:31 Uhr der zuverlässige Verkehrsservice für München und die Region, die A8 München Richtung Salzburg mit einer Gefahrenmeldung, Ausfahrt Bernau. Eine gefährliche Situation in der Ausfahrt. Gegenstände auf der Fahrbahn bitte aufpassen. Dann die A96 München Richtung Lindau zwischen Landsberg am Lech West und Buchloe Ost. 4 Kilometer Stau, Zeitverlust 34 Minuten. Die A8 Stuttgart München zwischen Odelshausen, Sulzemosen, Pannenfahrzeug, Standspur blockiert. Und die B307 Vorderriss Richtung Mund zwischen Rottach, Egern und Tegernsee. Dichter Verkehr, Zeitverlust über 10 Minuten. Die aktuellsten Blitzer in München und der Region auswärts Landsberger Straße aus einem blauen Caddy. Einwärts Garmischer Straße bei Tempo 30 aus einem braunen Caddy. Dann Stadtgebiet Herbergstraße in Feldmoching bei Tempo 30 und Landkreis München Feldkirchen-Westerham in Unterlaus beim Feuerwehrhaus und beidseitige Anhänger. Und für mehr Blitzer München 4433 4433 Telefon oder auch gerne per WhatsApp.
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Schon 80er aus Australien, Rick Springfield, Jesse's Girl. Mehr 80er, mehr 90er. Gleich Rod Stewart, Michael Schulte und Ronan Keating. So, wir haben 1945.

Wir haben knapp 27 Grad hier noch in München. Beste Voraussetzung fürs lateinamerikanische Fest hier bei uns auf dem Pressegelände in der Paul-Heise-Straße 2 bis 4. Schaut mal vorbei. Es lohnt sich. Viele Foodtrucks, tolle Folklore, tolle Tradition. Hier wird getanzt, was das Zeug hält. Im südamerikanisches Feeling. Also, das ist die beste Voraussetzung. Fahren geht aber auch seit heute im Landkreis Erding. Da geht ja das Volksfest Dorfen los. Um 19 Uhr wurde O-Zapft. Eine gute Brotzeit gibt's natürlich im Fest. In diesem Jahr wird übrigens 150. Jubiläum gefeiert und außenrum ist natürlich auch super viel los mit Losbooten, Fahrgeschäften, Essen und Trinken. Am Mittwoch dann großes Musikfeuerwerk, das sollte man auf jeden Fall alles auf dem Schirm haben. Für mehr Tipps einfach bei radiorabella.de vorbeischauen. Jetzt einen entspannten Weg ins Wochenende mit Rod Stewart.

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3: Und es geht durch einen lauen Sommerabend. 25 Grad meldet unser Wettermelder am Stiglmaierplatz. 25 sind es in Ebenhausen und 25 bei euch auch in Poing im Landkreis Ebersberg. Später verdichten sich ein bisschen die Wolken, in der Nacht dann aber doch wieder locker bewölkt. Im Umland ein paar Nebelfelder dazu. Die Werte gehen runter 15 bis 11 Grad. Morgen am Samstag viel Sonne dabei. Dazu bilden sich nur wenige harmlose Quellwolken. Höchstwerte 28 bis 30 Grad. Der Arabella München Wettertrend von Sonntag bis weit in die neue Woche, oft recht sonnig. Auch in der neuen Woche Montag, Dienstag entstehen aus den Alpen heraus vielleicht mal örtlich einzelne Abendgewitter. Die Nachmittagswerte liegen auf jeden Fall bei über 30 Grad. Soweit das Wetter und jetzt die Arabella München Nachrichten.
4: Es ist 20 Uhr, ich bin Dominik Schweiger. Nach einem Bericht von Bild könnte von der geplanten Steuerentlastung ab 2027 wenig übrig bleiben. Demnach will Schwarz-Rot Arbeitnehmer ab 2027 zwar um insgesamt rund 10 Milliarden Euro pro Jahr entlasten, gleichzeitig dürften aber unter anderem die Sozialversicherungsbeiträge steigen und einen Teil des zusätzlichen Nettos wieder aufzehren. Zur Finanzierung sollen etwa Handwerkerleistungen künftig nur noch mit bis zu 900 statt bisher 1200 Euro von der Steuer abgesetzt werden können, heißt es. Nach dem versuchten Drohnenanschlag am Flughafen Halle-Leipzig verschärfen die Behörden massiv die Sicherheit. Auf dem Gelände soll eine spezielle Drohnenabwehr installiert werden. Nach Informationen von Bild wurde heute der optimale Standort für die Hightech-Anlage gesucht. Zum Arsenal der Spezialkräfte gehören zum Beispiel Störsysteme für Funksignale, physische Abwehrmittel und spezielle Abfangdrohnen. ZIG für das hessische Ziegenhain oder TP für Templin in Brandenburg. Wiederbelebte Autokennzeichen sind für viele ein Stück Heimat am Auto und werden immer beliebter. Millionen von Autos sind mit den neuen alten Kennzeichen unterwegs. Am gefragtesten ist eine Großstadt aus NRW. Tine Klimach berichtet.
5: Seit 2012 dürfen Landkreise und kreisfreie Städte zusätzlich alte Heimatkennzeichen reaktivieren und seitdem sind fast 7 Millionen Autos, Motorräder und Hänger damit zugelassen worden. Das sind aktuelle Zahlen der Hochschule Heilbronn. Am häufigsten wurde davon mit gut 28.000 Fällen das Kennzeichen MO für Moers ausgegeben.
4: E-Scooterfahrer verletzen sich bei Unfällen viel öfter schwer am Kopf als Rad- oder Motorradfahrer. Laut einer britischen Studie ist das Risiko für ein Schädel-Hirn-Trauma im Vergleich zu Fahrradfahrern fast doppelt so hoch, im Vergleich zu Motorradfahrern sogar fast dreimal so hoch. Das liegt unter anderem daran, dass E-Scooterfahrer meist keinen Helm aufhaben. Der Druck auf FIFA-Chef Infantino wächst. Jetzt fordert auch der norwegische Fußballverband seinen Rücktritt. Infantino fehle das nötige Vertrauen, um den Weltverband weiterzuführen, hieß es. Auslöser der Kritik ist sein Plan, Rechte an der Fußball-WM an private Investoren zu verkaufen. Zuvor hatten sich bereits unter anderem der DFB und die UEFA dagegen ausgesprochen.
3: 20 Uhr gleich, 3 Minuten, der zuverlässige Verkehrsservice für München und die Region. Da haben wir jetzt erstmal eine Gefahrenmeldung betreffend die 8 Salzburg-München zwischen Hofoldinger Forstkreuz Süd. Gegenstand auf der linken Spur, da liegt ein etwa 2 Meter langes Stromkabel. Die A8 Stuttgart-München zwischen Odelshausen-Sulzimoos, Pannenfahrzeug, Standspur blockiert. A96 Lindau-München zwischen Leim und Sending, Unfall mit einem Bus. Und Mittlerer Ring, Isarring zwischen John F. Kennedy-Brücke und der Biedersteiner Tunnel, die Fahrbahn auf eine Fahrspur verengt. Da laufen Bauarbeiten, geht los jetzt in diesen Minuten bis morgen früh um 5. Die aktuellsten Blitzer in München und der Region auswärts. Landsberger Straße aus einem blauen Caddy. Einwärts Garmischer Straße bei Tempo 30 aus einem braunen Caddy. Dann Stadtgebiet Herbergstraße, Feldmoching bei Tempo 30 und Landkreis München, Feldkirchen-Westerham in Unterlaus am Feuerwehrhaus beidseitig ein Anhänger. Und für mehr Blitzer München 443 34433, entweder per Telefon oder auch gerne per WhatsApp.
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3: Ja, entspannt ins wohlverdiente Wochenende. Aber erstmal ein kurzer Blick ins Grünwalder Stadion. Da spielen ja heute die 60er in der Regionalliga gegen Augsburg 2. Da starten wir in die zweite Halbzeit. Die 60er führen mit 2 zu 1.

1. Bitte 3 Punkte an die Isa. Wir bleiben am Ball und spielen dazu mehr 80er, mehr 90er. Sir Elton John, Macy Gray, großer Song, I Try mit dabei. Und Maxi Priest mit Wild World, ursprünglich in der Nummer eigentlich, aus den späten 60er Jahren von keinem geringeren als Kurt

0: Hat Geburtstag, 40, also 4 Jahrzehnte, sagen wir mal Glanz, 4 Jahrzehnte Lachen, 4 Jahrzehnte unermüdliche, tolle Momente, also wirklich ein schöner, edler Jahrgang. Herzlichen Glückwunsch vom ganzen Arabella-Team und in erster Linie vom Ehemann, vom Thorsten. In diesem Sinne, lass dich feiern.
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0: Ja, kühle Drinks, beste Beats, tolle Stimmung direkt am Kleinhesseloher See. Da bekommt ihr morgen beim Sommerfest der Bar am Seehaus im Englischen Gartner die beste Stimmung auferlegt. Schon ab 12 Uhr mittags legen DJs auf. Es gibt eine Tanzfläche und das ein oder andere Sommerspecial. Der Eintritt ist frei. Das Wetter ist nahezu perfekt dafür. Und wer nach der Feier dann im Englischen Garten noch immer nicht genug hat, findet die nächste Gelegenheit schon in Dachau, nämlich beim Dachauer Volksfest. Es ist wieder soweit, dass soweit ist. Es ist quasi der Höhepunkt des Jahres für viele in der Region und startet morgen um 12 Uhr mit dem Anstich auf der Ludwig-Thoma-Wiese. 10 Tage lang wird dann auf der Festwiese am Fuße der Altstadt gefahrt. Mit Festzelten, Blasmusik, gutem Essen, natürlich Fahrgeschäften, kostenlosem Eintritt und die Maske kostet, glaube ich, 10,40 €. Noch mehr Ideen für euer Wochenende gibt es wie immer in unserem extra großen Veranstaltungskalender zu finden auf radiorabella.de.
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0: Und hier ist das Wetter für München und die ganze Region, gleich 20.30 Uhr, 24 Grad. Aktuell am Seehaus im Englischen Garten, 23 meldet unser Wettermelder in Röhrmoos im Landkreis Dachau, 23 Berghauchil-Andechs im Landkreis Starnberg um am Kloster. Ja, später am Abend verdichten sich ein bisschen die Wolken, aber nicht lange, in der Nacht dann wieder eher locker bewölkt oder klar, im Umland ein paar Nebelfelder dazu, Werte geht runter 15 bis 11 Grad. Morgen Samstag erstmal viel Sonnenschein, dazu ein paar wenige harmlose Quellen. Wolken, Höchstwerte 28 bis 30 Grad. Die Arabella München Wettertrend von Sonntag bis weit in die neue Woche oft recht sonnig. Montag, Dienstag entstehen dann aus den Alpen heraus einzelne Abendgewitter. Nachmittagswerte liegen dann bei etwa 30 Grad.
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0: Um 20 Uhr gleich 31 der zuverlässige Verkehrsservice für München und die Region, die B2 München-Augsburg zwischen Puchheim-Alling in beiden Richtungen gesperrt durch einen Unfall. Dann die A8 Stuttgart-München zwischen Odelshausen-Sulzimosen, Pannenfahrzeug, Standspur blockiert in Richtung Norden, Mittlerer Ring, John F. Kennedy-Brücke momentan auf zwei Fahrspuren verengt durch Brückenarbeiten, dauert bis morgen früh um 5. Und die A96 Lindau-München zwischen Leim und Sendling, ein Unfall mit einem Bus, abschließend gerade nochmal die A9 reingekommen. Mit einer Aktualisierung Nürnberg Richtung München zwischen Manching und Langenbrocken Pannenfahrzeug. Aktuell ist hier die Standspur dicht. Die aktuellsten Blitzer in München und der Region. Auswärts Landsberger Straße aus einem blauen Caddy. Einwärts Garmischer Straße bei Tempo 30 aus einem braunen Caddy. Dann Stadtgebiet Herbergstraße in Feldmoching bei Tempo 30 und Landkreis München Feldkirchen-Westerham in Unterlaus am Feuerwehrhaus ein beidseitiger Anhänger. Und für mehr Blitzer München 4433 4433, wieder per Telefon oder auch gerne per WhatsApp.
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45, es ist noch schön lauwarm draußen. Wir haben ja 25 Grad hier in München, der Paul-Heise-Straße bei uns auf dem Hinterhof. Da findet ja zurzeit das große lateinamerikanische Fest statt mit Tradition, mit viel Tanz und guter Stimmung. Schaut's einfach mal vorbei. Es ist ja leicht zu finden. Paul-Heise-Straße 2-4, das Pressehaus, einfach in der Bayerstraße. Ja, schwül auch in den kommenden Tagen. Da hilft eigentlich nur viel trinken, Schattenplätze suchen. Pfefferminztee ist übrigens ein guter Abkühler, wirkt erfrischend, hilft auch gegen Übelkeit und Magenproblemen. Pfefferminze ist ja eigentlich durch Zufall entstanden, habe ich vorher gelesen, als man sie Ende des 17. Jahrhunderts als Kreuzung zwischen grüner Minze und Wasserminze auf dem Feld entdeckt hat. Sieht übrigens auch ziemlich schön aus in einem Blumentopf. Also, hier ist Bob Seger.

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3: So, bevor wir zum Wetter kommen, ganz kurz

0: zu den Löwen. Wir haben es wieder nicht geschafft. 2:2 hieß es dann am Ende gegen Augsburg 2. Also, da kommen wir nächstes Mal. Müssen wir zuschauen. Jetzt schauen wir erst einmal zum Wetter. Ist genauso schlecht. Nein, das ist genauso gut. Es geht durch einen leicht bewölkten Abend. Wir haben Werte noch etwa 25 Grad im Augustinerkeller. 24 meldet Gauting, 24 bei euch in Dorf im Landkreis Erding. Später verdichten sich ein bisschen die Wolken, aber nicht lang. In der zweiten Nachthälfte dann eher locker bewölkt. Im Umland ein paar Nebelfelder dazu. Werte gehen runter 15 bis 11 Grad. Morgen am Samstag dafür viel Sonnenschein. Dazu bilden sich nur wenige harmlose Quellwolken. Höchstwerte 28 bis 30 Grad. Der Arabella München Wettertrend. Die weiteren Aussichten quasi von Sonntag bis weit in die neue Woche. Oft recht sonnig am Montag, Dienstag aus den Alpen heraus. Einige Abendgewitter möglich. Die Nachmittagswerte liegen dann bei etwa 30 Grad. Soweit das Wetter. Und jetzt die Arabella München Nachrichten.
1: Es ist 21 Uhr. Ich bin Dominik Schweiger. Im Supermarkt spüren wir außerdem die ersten Folgen der Trockenheit. Bestimmte Gemüsesorten sind teurer geworden, wie zum Beispiel Salat, Gurken, Paprika, Brokkoli, Blumenkohl oder Kohlrabi. Es gibt aber auch Ausnahmen, etwa Tomaten und Zucchini, die im Vergleich zum Vorjahr sogar günstiger geworden sind. Das trifft auch auf Obst zu. Das liegt auch daran, dass das häufig aus dem Ausland kommt. Heimische Erzeuger müssen dann den Preis mitgehen. Es ist eine umstrittene Forderung, die der Chef des IFO-Instituts Fuß macht. Er schlägt eine einheitliche Mehrwertsteuer auf alle gekauften Produkte vor, auch auf Grundnahrungsmittel. Union und SPD lehnen das laut Tagesspiegel aber ab. Zoe Tassovali mit den Details.
2: An der Supermarktkasse würde man den Vorschlag des IFO-Präsidenten ziemlich schnell merken. Auf Lebensmittel wären statt 7 künftig 19% Mehrwertsteuer fällig. Menschen mit wenig Einkommen sollen dafür 360 Euro im Jahr vom Staat bekommen. Der SPD reicht das nicht. Wer jede Woche für 100 Euro Lebensmittel kauft, zahlt nach ihrer Rechnung rund 600 Euro mehr im Jahr.
1: In Rheinland-Pfalz und im Saarland dürfen Lastwagen vorübergehend auch an Sonn- und Feiertagen fahren. Das ist ja eigentlich verboten. Der Grund für die Lockerung? Die niedrigen Flusspegel. Dadurch können weniger Waren per Schiff transportiert werden. Das Verbot soll wohl schon an diesem Wochenende aufgehoben werden. In einigen Bundesländern enden jetzt die Sommerferien. Es dürfte also richtig voll auf den Autobahnen werden. Die bayerische Staatsregierung will Landwirte unterstützen, die unter anderem wegen der Trockenheit und ihren Folgen leiden. Betroffene Betriebe können unter anderem Steuerzahlungen aufschieben oder ihre Vorauszahlungen senken lassen. Für Biobauern werden außerdem die Futterregeln vorübergehend gelockert. Wenn kein Biofutter verfügbar ist, dürfen sie nach einem Antrag auch konventionelles Heu oder Silage kaufen. E-Scooter-Fahrer verletzen sich bei Unfällen viel öfter schwer am Kopf als Rad- oder Motorradfahrer. Laut einer britischen Studie ist das Risiko für ein Schädel-Hirn-Trauma im Vergleich zu Fahrradfahrern fast doppelt so hoch, im Vergleich zu Motorradfahrern sogar fast dreimal so hoch. Es liegt unter anderem daran, dass E-Scooter-Fahrer meist keinen Helm aufhaben.
0: 3:09, der zuverlässige Verkehrsservice für München und die Region aus meiner Gefahrenmeldung. B2 München-Augsburg zwischen Puchheim-Alling in beiden Richtungen gesperrt durch einen Unfall. Weiter 8 Stuttgart-München zwischen Odelshausen-Sulzim muss ein Pannenfahrzeug Standspur blockiert. Richtung Norden, Mittlerer Ring, John F. Kennedy-Brücke, die Fahrbahn auf 2 Fahrstreifen verengt durch Brückenarbeiten bis morgen früh um 5 Behinderungen. Dann nochmal 2 Aktualisierungen. A96 Lindau München zwischen Leim und Sending, Unfall mit einem Bus, Behinderungen hier. A9 Nürnberg München zwischen Manching und Langenbruck, ein Pannenfahrzeug, Standspur blockiert. Und hoppala, jetzt sind noch 2 Meldungen dazugekommen. Kreis Rosenheim, ST2078 zwischen Kolbermoor, Abzweig rüber nach Bad Aibling, in beiden Richtungen gesperrt durch einen Unfall. Und was haben wir hier nochmal in Richtung Norden? Mittlerer Ring zwischen Leuchtenbergtunnel und Richard-Strauss-Tunnel, rechte Spur blockiert durch einen Unfall, Behinderungen in diesem Bereich. Die aktuellsten Blitzer in München und der Region: Landshuter Leestadt auswärts Richtung Mosacher Straße, Hohe Olympiapark aus dem Gebüsch raus in der 60er-Zone und auswärts Landsberger Straße aus einem blauen Caddy. Und für mehr Blitzer München 4433 4433 Telefon oder auch gerne per WhatsApp.
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0: So, jetzt nochmal im Klartext zu den Münchner Löwen. Ich habe es vorher nur ganz kurz angerissen. Ich wollte ja der Erste sein, der das Resultat meldet. Der TSV 1860 München verspielt quasi heute beim Heimauftakt im Grünwalder Stadion gegen den FC Augsburg 2 eine wirklich tolle 2:0-Führung. Muss dann nach der Rückkehr in die Regionalliga weiter auf

Sieg warten. Am Ende hieß es dann wirklich 2:2. Nachdem die Löwen ja im ersten Durchgang drückend überlegen waren, gelang den Gästen nach der Pause der verdiente Ausgleich. Aber so ist halt Fußball. Spui ist Spui. Und deswegen spui jetzt mehr 80er, mehr 90er. Jetzt von Marvin Gaye,

Seal, Kiss from a Rose auf Arabella München, 17 Minuten nach 9. Schauen wir uns mal die Wassertemperaturen an. Tegernsee momentan 23, knapp 24 Grad. Dann geht schon etwas nach oben, 24, fast 25 Grad meldet der Ammersee, genauso der Wörthsee oder auch der Pilsensee, dass die Wassertemperatur beispielsweise auf Malediven jenseits der 30 Grad ist, ist auch normal. Aber vor Malle, das hat irgendwie schon eine neue Qualität, ist auch neuer Rekord, nämlich 33 Grad im Wasser wurden jetzt vor der Lieblingsurlaubsinsel der Deutschen gemessen. Insgesamt ist das westliche Mittelmeer eigentlich auch 4 Grad über dem Durchschnitt wärmer ganz aktuell. Also nicht nur Rekordhitze an Land, sondern auch im Wasser. Abkühlung sieht irgendwie anders aus und dann kann ich nur hoffen, dass es sich wieder mal auf ein ganz anderes Niveau einpendelt. Ich wünsche euch auf jeden Fall einen schönen Urlaub, wenn es jetzt gerade an diesem Wochenende losgeht.

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3: Um 21.30 Uhr das Wetter für München und die ganze Region leicht bewölkt. So geht es durch den Freitagabend. Die Werte relativ stabil. Wir haben 24 Grad am Siegestor. 22 meldet unser Wettermelder in Zolling, 23 Bäuche in Otterfing im Landkreis Miesbach. Später verdichten sich ein bisschen die Wolken.

0: Aber nicht lang, in der Nacht dann wieder locker bewölkt. Im Umland dafür örtlich ein paar Nebelfelder. Die Werte gehen runter 15 bis 11 Grad. Morgen auf jeden Fall wieder viel Sonnenschein. Dazu ein paar harmlose Quellwolken. Die Werte gehen rauf 28 bis 30 Grad. In freien Lagen ein wenig Ostwind dazu. Die Arabella München Wettertrend von Sonntag bis weit in die neue Woche. Oft recht sonnig. In der neuen Woche Montag, Dienstag entstehen dann aus den Alpen heraus einzelne Abendgewitter. Nachmittagswerte auf jeden Fall wieder über 30 Grad.
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0: Um 21.31 Uhr der zuverlässige Verkehrsservice für München und die Region. Erstmal die Gefahrenmeldung. Wir starten mit der 8 München-Salzburg zwischen Aachen-Mühle, Fraßdorf, defekter PKW. Gegenstände auf der Fahrbahn, hier liegt ein kompletter Reifen. Dann die B2 München-Augsburg zwischen Puchheim und Alling in beiden Richtungen gesperrt. Vorsicht, ein Unfall, Person auf der Fahrbahn. Die A8 Stuttgart-München zwischen Odelshausen, Sulzemoos, Pannenfahrzeug, Standspur blockiert. In Richtung Norden, Mittlerer Ring, John F. Kennedy-Brücke, Fahrbahn auf zwei Fahrspuren verengt. Da sind Brückenarbeiten zu Gange bis morgen früh um 5. Die A96 Lindau München zwischen Leim und Sendling. Unfall mit einem Bus. Bitte aufpassen. Momentan viele Personen auf der Fahrbahn. Dann die A9 Nürnberg Richtung München zwischen Manching-Langenbruck. Pannenfahrzeug, Standspur blockiert. Und die Strecke Kreis Rosenheim, die erste 2078 zwischen Kolbermoor, Abzweig rüber nach Bad Aibling in beiden Richtungen auch gesperrt durch einen schweren Unfall. Die aktuellsten Blitzer in München und der Region mit einer Meldung. Landshut Allee auswärts Richtung Moserer Straße, Hohe Olympia Park, aus dem Gebüsch raus in der 60er-Zone. Und das war's dann aber auch schon. Für mehr Blitzer, München 4433 4433 Telefon oder auch gerne per WhatsApp.
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Lionel Richie auf Arabella München, 21.46 Uhr. So, bevor ich mich verabschiede, gerade noch eine schöne Meldung bekommen. Und zwar zum Thema, Achtung, volle Straßen zum Wochenende. Einige sind ja zum Ferienstart schon weggedüst. Viele fahren erst dieses Wochenende los, ist quasi der zweite Schwung. In anderen Bundesländern ist aber jetzt auch schon wieder Schluss mit den Sommerferien. Zum Beispiel in Sachsen-Anhalt, Thüringen, heißt die Autobahnen, die werden dann wieder voller. Wir haben auf jeden Fall den Überblick für euch. Betroffen sind bei uns vor allem dann die A8, A9, A95 und die A99, so dass ihr es jetzt schon mal gehört habt, wenn es morgen für euch losgeht mit dem Auto. Was aber im Allgemeinen auf der Straße los ist, könnt ihr euch auf uns verlassen. Hört ihr natürlich hier auf Arabella München. Wir sind für euch da, haben dann die Arabella München Verkehrszentrale an diesem Wochenende dann auch wieder verdoppelt, damit ihr gut und sicher auch wieder an euer Ziel kommt. Ich bin Klaus Schweiger, wünsche noch einen schönen Abend. Viel Spaß mit unserem Programm. Bis morgen um 10. Und seid dann auf jeden Fall bestens informiert. Da geht's dann wieder rund mit mehr 80er, mehr 90er. So wie jetzt mit Billy Joel, Clive Fisher und William Pitt. Servus.

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1: An den Alpen ziehen im Moment noch ein paar Schauer und Gewitter durch. Im Laufe der Nacht ist es dann überwiegend klar oder nur leicht bewölkt. Im Süden kann es auch neblig werden. Die Temperaturen gehen bis in der Früh runter auf 15 bis 8 Grad. Morgen am Samstag, da scheint die Sonne von früh bis spät. Dazu gibt es nur wenige harmlose Wolken. Die Höchstwerte liegen zwischen 28 und 32 Grad. Und nicht viel anders geht es auch am Sonntag und in der neuen Woche weiter.
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1: Es ist 22 Uhr, ich bin Hendrik Daum. Wegen des extremen Flussniedrigwassers kippen Rheinland-Pfalz und das Saarland das Lkw-Fahrverbot an Sonn- und Feiertagen. Damit sollen mehr Güter von Flüssen auf die Straßen. Unterdessen fallen auch am Rhein die Pegel weiter, so Tassovali berichtet.
2: Besonders ungewöhnlich sieht's in Emmerich südwestlich von Kleve aus. Dort liegt der Schwimmer, der normalerweise den Wasserstand misst, inzwischen komplett trocken. Eine Sonde übernimmt deshalb den Job. Auch bei Duisburg hat der Rhein einen neuen Tiefstand erreicht. Schiffe können zwar weiterhin fahren, denn die Fahrrinne ist deutlich tiefer als der Pegel am Ufer. Sie können aber viel weniger Fracht laden als sonst.
1: Wegen der zunehmenden Hitzewellen fordert der Chef der Bundesärztekammer Reinhardt eine Grundgesetzänderung. Sein Hauptkritikpunkt: in Pflege- und Altenheimen haben nur wenige Bewohner überhaupt Zugang zu einer Klimaanlage. Und das geht laut Reinhardt so nicht weiter. Über eine Verfassungsänderung soll unter anderem geklärt werden, wer den Hitzeschutz künftig eigentlich bezahlen soll. Überraschend gute Nachrichten kommen aus der Wirtschaft. Trotz der Belastungen, die es durch den Iran-Krieg gibt, sind die Exporte auf einen neuen Rekordwert gestiegen. Gut 140 Milliarden Euro waren die Waren wert, die im Juni ins Ausland verkauft wurden. So viele wie noch nie in einem Monat. Für Beschäftigte in exportabhängigen Branchen bedeutet das, die hohe Nachfrage aus dem Ausland sichert Aufträge und damit natürlich Arbeitsplätze. Egal ob aus dem Inland oder aus dem Ausland, Bayern zieht immer mehr Touristen an. Insgesamt haben im ersten Halbjahr knapp 19 Millionen Gäste im Freistaat übernachtet, so die Statistik. Allerdings Gasthöfe und Pensionen haben weniger Gäste verzeichnet. Hotels, Jugendherbergen und Ferienhäuser dagegen mehr. Die meisten Touristen hat es nach Oberbayern gezogen. Der US-Konzern Meta muss über eine halbe Milliarde Dollar zahlen als Hilfe für Kinder, die durch Facebook und Instagram Schaden genommen haben. Ein Gericht in New Mexico wirft dem Konzern vor, Kinder nicht ausreichend vor sexueller Ausbeutung geschützt zu haben. Meta will aber gegen das Urteil in Berufung gehen. Es ist jetzt kurz nach 10.
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1: Wir starten mit der A8 Stuttgart Richtung München. Die ist gerade eben gesperrt worden zwischen Friedbeck und Dasing. Da brennt ein Auto. Die Feuerwehr, die ist auch schon da und hat mit den Löscharbeiten begonnen. Dann schauen wir auf die A7 Würzburg Richtung Fulda. Hier 6 Kilometer Stau zwischen Würzburg-Istenfeld und dem Dreieck Schweinfurt-Wenneck. 25 Minuten dauert es hier länger. Dann Gefahr durch eine Ölspur auf der A7 Füssenreuth Richtung Ulm. Zwischen dem Kreuz Memmingen und Bergheim. Und dann haben wir noch die A70 Bamberg-Bayreuth. Hier in beiden Richtungen auf Höhe Rostock am Berg Gefahr durch Menschen auf der Straße.
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0: das Wetter für München und die ganze Region.
1: An den Alpen ziehen im Moment noch ein paar Schauer und Gewitter durch. Im Laufe der Nacht ist es dann überwiegend klar oder nur leicht bewölkt. Im Süden kann es auch neblig werden. Die Temperaturen gehen bis in der Früh runter auf 15 bis 8 Grad. Morgen am Samstag, da scheint die Sonne von früh bis spät. Dazu gibt es nur wenige harmlose Wolken. Die Höchstwerte liegen zwischen 28 und 32 Grad. Und nicht viel anders geht es auch am Sonntag und in der neuen Woche weiter.
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1: Ich bin Hendrik Daum. Wegen des extremen Flussniedrigwassers kippen Rheinland-Pfalz und das Saarland das Lkw-Fahrverbot an Sonn- und Feiertagen. Damit sollen mehr Güter von Flüssen auf die Straßen. Unterdessen fallen auch am Rhein die Pegel weiter, so Tassovali berichtet.
2: Besonders ungewöhnlich sieht's in Emmerich südwestlich von Kleve aus. Dort liegt der Schwimmer, der normalerweise den Wasserstand misst, inzwischen komplett trocken. Eine Sonde übernimmt deshalb den Job. Auch bei Duisburg hat der Rhein einen neuen Tiefstand erreicht. Schiffe können zwar weiterhin fahren, denn die Fahrrinne ist deutlich tiefer als der Pegel am Ufer. Sie können aber viel weniger Fracht laden.

0: als sonst.
1: Egal ob aus dem Inland oder aus dem Ausland, Bayern zieht immer mehr Touristen an. Insgesamt haben im ersten Halbjahr knapp 19 Millionen Gäste im Freistaat übernachtet, so die Statistik. Allerdings Gasthöfe und Pensionen haben weniger Gäste verzeichnet. Hotels, Jugendherbergen und Ferienhäuser dagegen mehr. Die meisten Touristen hat es nach Oberbayern gezogen.
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0: das Wetter für München und die ganze Region.
1: An den Alpen ziehen im Moment noch ein paar Schauer und Gewitter durch. Im Laufe der Nacht ist es dann überwiegend klar oder nur leicht bewölkt. Im Süden kann es auch neblig werden. Die Temperaturen gehen bis in der Früh runter auf 15 bis 8 Grad. Morgen am Samstag, da scheint die Sonne von früh bis spät. Dazu gibt es nur wenige harmlose Wolken. Die Höchstwerte liegen zwischen 28 und 22.

0: 30 Grad und nicht viel anders geht's auch am Sonntag und in der neuen Woche weiter.
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0: Es ist 23 Uhr, ich bin Hendrik Daum. Es ist eine umstrittene Forderung, die der Chef des IFO-Instituts Fuest macht. Er schlägt eine einheitliche Mehrwertsteuer auf alle gekauften Produkte vor, auch auf Grundnahrungsmittel. Union und SPD lehnen das aber laut Tagesspiegel ab. So Tassovali hat die Einzelheiten.
2: An der Supermarktkasse würde man den Vorschlag des IFO-Präsidenten ziemlich schnell merken. Auf Lebensmittel wären statt 7 künftig 19% Mehrwertsteuer fällig. Menschen mit wenig Einkommen sollen dafür 360 Euro im Jahr vom Staat bekommen. Der SPD reicht das nicht. Wer jede Woche für 100 Euro Lebensmittel kauft, zahlt nach ihrer Rechnung rund 600 Euro mehr im Jahr.
0: Drei Bundesländer haben das Lkw-Fahrverbot an Sonn- und Feiertagen vorübergehend aufgehoben. Nordrhein-Westfalen, Rheinland-Pfalz und das Saarland. Grund ist das Niedrigwasser des Rheins und anderer Flüsse. Weil Binnenschiffe nicht vollständig beladen oder gar nicht fahren können, sollen wichtige Güter so per Lkw möglichst schnell an ihr Ziel kommen. Spanien führt ab Mitternacht, also in einer Stunde, Grenzkontrollen für Reisende aus Italien ein. Das teilte das Innenministerium in Madrid mit. Es betrifft Menschen, die per Flugzeug oder Schiff von Italien nach Spanien kommen. Damit eskaliert der Streit zwischen beiden Ländern, die zum Schengen-Raum gehören. Italien hatte nach dem Migrantenansturm auf die spanische Nordafrika-Exklave Ceuta Kontrollen für Reisende aus Spanien eingeführt. Madrid forderte daraufhin die Aufhebung dieser Kontrollen. Italien lehnte das aber ab. Der US-Konzern Meta muss über eine halbe Milliarde Dollar zahlen als Hilfe für Kinder, die durch Facebook und Instagram Schaden genommen haben. Ein Gericht in New Mexico wirft dem Konzern vor, Kinder nicht ausreichend vor sexueller Ausbeutung geschützt zu haben. Meta will aber gegen das Urteil in Berufung gehen. Hertha BSC ist mit einem Sieg in die neue Saison in der zweiten Fußball-Bundesliga gestartet. Die Berliner gewannen das Eröffnungsspiel beim VfL Bochum mit 1:0. Und Norwegens Fußballverband fordert den Rücktritt von FIFA-Chef Infantino. Präsidentin Klaveness sagte, Infantino verfüge nicht über das notwendige Vertrauen, um die FIFA in der aktuellen Situation stabil zu führen. Der FIFA-Chef steht ja seit seinem Plan, Rechte an der Fußball-WM an Investoren zu veräußern, massiv unter Druck. Es ist jetzt kurz nach 11.
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0: Die A8 haben wir Stuttgart Richtung München. Hier laufen zwischen Friedberg und Dasing nach einem Fahrzeugbrand jetzt die Aufräum- und Bergungsarbeiten. Weiter auf die A93, Weiden Richtung Regensburg. Hier ein Unfall auf der rechten Spur passiert zwischen Weiden Süd und Lohe-Wildenau.
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0: Wetter für München und die ganze Region.
1: An den Alpen ziehen im Moment noch ein paar Schauer und Gewitter durch. Im Laufe der Nacht ist es dann überwiegend klar oder nur leicht bewölkt. Im Süden kann es auch neblig werden. Die Temperaturen gehen bis in der Früh runter auf 15 bis 8 Grad. Morgen am Samstag, da scheint die Sonne von früh bis spät. Dazu gibt es nur wenige harmlose Wolken. Die Höchstwerte liegen zwischen 28 und 32 Grad. Und nicht viel anders geht es auch am Sonntag und in der neuen Woche weiter.
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1: Ich bin Hendrik Daum. Es ist eine umstrittene Forderung, die der Chef des IFO-Instituts Fuß macht. Er schlägt eine einheitliche Mehrwertsteuer auf alle gekauften Produkte vor, auch auf Grundnahrungsmittel. Union und SPD lehnen das aber laut Tagesspiegel ab. So Tassovali hat die Einzelheiten.
2: An der Supermarktkasse würde man den Vorschlag des IFO-Präsidenten ziemlich schnell merken. Auf Lebensmittel wären statt 7 künftig 19% Mehrwertsteuer fällig. Menschen mit wenig Einkommen sollen dafür 360 Euro im Jahr vom Staat bekommen. Der SPD reicht das nicht. Wer jede Woche für 100 Euro Lebensmittel kauft, zahlt nach ihrer Rechnung rund 600 Euro mehr im Jahr.
1: Drei Bundesländer haben das Lkw-Fahrverbot an Sonn- und Feiertagen vorübergehend aufgehoben.

0: Nordrhein-Westfalen, Rheinland-Pfalz und das Saarland. Grund ist das Niedrigwasser des Rheins und anderer Flüsse. Weil Binnenschiffe nicht vollständig beladen oder gar nicht fahren können, sollen wichtige Güter so per LKW möglichst schnell an ihr Ziel kommen.
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0: das Wetter für München und die ganze Region.
1: An den Alpen, da ziehen im Moment noch ein paar Schauer und Gewitter durch. Ansonsten aber ist es überwiegend klar oder nur leicht bewölkt. Die Frühwerte liegen dann zwischen 15 und 8 Grad. Heute am Samstag, da scheint die Sonne von früh bis spät. Dazu gibt es nur wenige harmlose Wolken. Die Höchstwerte liegen zwischen 26 und 32 Grad. Ja, und nicht viel anders geht's auch morgen am Sonntag und in der neuen Woche weiter.
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1: Es ist 0 Uhr, ich bin Hendrik Daum. Spanien führt jetzt ab Mitternacht Grenzkontrollen für Reisende aus Italien ein. Das teilte das Innenministerium in Madrid mit. Es betrifft Menschen, die per Flugzeug oder Schiff von Italien nach Spanien kommen. Damit eskaliert der Streit zwischen beiden Ländern, die zum Schengen-Raum gehören. Italien hatte nach dem Migrantenansturm auf die spanische Nordafrika-Exklave Ceuta Kontrollen für Reisende aus Spanien eingeführt. Madrid forderte daraufhin die Aufhebung dieser Kontrollen. Italien lehnte das aber ab. Bislang hat sich US-Präsident Trump zurückgehalten, China wegen seiner Energieimporte aus Russland unter Druck zu setzen. Das könnte sich jetzt aber ändern. Der US-Senat hat weitreichende Sanktionen beschlossen, die auch China treffen könnten. Denn das Gesetz würde Trump erlauben, Strafmaßnahmen gegen Länder zu verhängen, die Russland dabei helfen, Energiesanktionen zu umgehen. Außerdem sieht der Entwurf direkte Sanktionen gegen russische Politiker und Firmen vor. Allerdings muss das US-Repräsentantenhaus dem Paket noch zustimmen. Wegen der zunehmenden Hitzewellen fordert der Chef der Bundesärztekammer Reinhardt eine Grundgesetzänderung. Sein Hauptkritikpunkt: in Pflege- und Altenheimen haben nur wenige Bewohner überhaupt Zugang zu einer Klimaanlage, und das geht laut Reinhardt so nicht weiter. Über eine Verfassungsänderung soll unter anderem geklärt werden, wer den Hitzeschutz künftig eigentlich bezahlen soll. 3 Bundesländer haben das Lkw-Fahrverbot an Sonn- und Feiertagen vorübergehend aufgehoben.

0: Nordrhein-Westfalen, Rheinland-Pfalz und das Saarland. Grund ist das Niedrigwasser des Rheins und anderer Flüsse. Weil Binnenschiffe nicht voll beladen oder gar nicht fahren können, sollen wichtige Güter so per LKW möglichst schnell an ihr Ziel kommen. Hertha BSC ist mit einem Sieg in die neue Saison in der zweiten Fußball-Bundesliga gestartet. Die Berliner gewannen das Eröffnungsspiel beim VfL Bochum mit 1:0. Und Norwegens Fußballverband fordert den Rücktritt von FIFA-Chef Infantino. Präsidentin Klaveness sagte, Infantino verfüge nicht über das notwendige Vertrauen, um die FIFA in der aktuellen Situation stabil zu führen. Der FIFA-Chef steht ja seit seinem Plan, Rechte an der Fußball-WM an Investoren zu veräußern, massiv unter Druck. Es ist jetzt 12:15.
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0: Zwei Meldungen haben wir. Einmal die A3 Passau-Nürnberg. Bitte hier zwischen Garham-Vilshofen und Iggensbach in beiden Richtungen vorsichtig fahren. Da sind Tiere auf der Fahrbahn. Und die A9 Nürnberg Richtung Berlin. Da steht in der Ausfahrt Münchberg Nord ein unbeleuchtetes Pannenauto.
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0: das Wetter für München und die ganze Region.
1: An den Alpen, da ziehen im Moment noch ein paar Schauer und Gewitter durch. Ansonsten aber ist es überwiegend klar oder nur leicht bewölkt. Die Frühwerte liegen dann zwischen 15 und 8 Grad. Heute am Samstag, da scheint die Sonne von früh bis spät. Dazu gibt's nur wenige harmlose Wolken. Die Höchstwerte liegen zwischen 26 und 32 Grad. Ja, und nicht viel anders geht's auch morgen am Sonntag und in der neuen Woche weiter.
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1: Ich bin Hendrik Daum. Spanien führt jetzt ab Mitternacht Grenzkontrollen für Reisende aus Italien ein. Das teilte das Innenministerium in Madrid mit. Es betrifft Menschen, die per Flugzeug oder Schiff von Italien nach Spanien kommen. Damit eskaliert der Streit zwischen beiden Ländern, die zum Schengen-Raum gehören. Italien hatte nach dem Migrantenansturm auf die spanische Nordafrika-Exklave Ceuta Kontrollen für Reisende aus Spanien eingeführt. Madrid forderte daraufhin die Aufhebung dieser Kontrollen. Italien lehnte das aber ab. Bislang hat sich US-Präsident Trump zurückgehalten, China wegen seiner Energieimporte aus Russland unter Druck zu setzen. Das könnte sich jetzt aber ändern. Der US-Senat hat weitreichende Sanktionen beschlossen, die auch China treffen könnten. Denn das Gesetz würde Trump erlauben, Strafmaßnahmen gegen Länder zu verhängen, die Russland dabei helfen, Energiesanktionen zu umgehen. Außerdem sieht der Entwurf direkte Sanktionen gegen russische Politiker und Firmen vor. Allerdings muss das US-Repräsentantenhaus dem Paket noch zustimmen.
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0: Wetter für München und die ganze Region.
1: An den Alpen, da ziehen im Moment noch ein paar Schauer und Gewitter durch. Ansonsten aber ist es überwiegend klar oder nur leicht bewölkt. Die Frühwerte liegen dann zwischen 15 und 8 Grad. Heute am Samstag, da scheint die Sonne von früh bis spät. Dazu gibt es nur wenige harmlose Wolken. Die Höchstwerte liegen zwischen 26 und 32 Grad. Ja, und nicht viel anders geht's auch morgen am Sonntag und in der neuen Woche weiter.
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1: Es ist 1 Uhr, ich bin Hendrik Daum. Schon wieder sorgen Drohnen an einem sicherheitsrelevanten Ort für Aufsehen. Über einem Bundeswehrstützpunkt im nordrhein-westfälischen Mechernich sind zwei Drohnen gesichtet worden. Mehr von Zoe Tassovali.
2: Was die beiden Drohnen über dem Bundeswehrgelände gemacht haben und wer sie gesteuert hat, ist bislang unklar. Am Anfang haben Feldjäger den Vorfall untersucht, danach übernahm die Polizei. Besonders auffällig ist der Zeitpunkt. Erst vor wenigen Tagen wurde am Flughafen Leipzig-Halle eine Drohne mit Sprengstoff entdeckt. Dort ermittelt inzwischen die Bundesanwaltschaft.
1: Überraschend gute Nachrichten kommen aus der Wirtschaft. Trotz der Belastungen, die es durch den Iran-Krieg gibt, sind die Exporte auf einen neuen Rekordwert gestiegen. Gut 140 Milliarden Euro waren die Waren wert, die im Juni ins Ausland verkauft wurden. So viele wie noch nie in einem Monat. Für Beschäftigte in exportabhängigen Branchen bedeutet das, die hohe Nachfrage aus dem Ausland sichert Aufträge und deshalb auch Arbeitsplätze. Bayern lockert wegen der anhaltenden Dürre die Regeln für Biotierhalter. Dafür wurde die Futterknappheit als Katastrophenfall eingestuft. Biobetriebe dürfen für ihre Tiere deshalb jetzt ausnahmsweise auf konventionelles Heu oder Silage ausweichen, wenn kein gleichwertiges Biofutter verfügbar ist. Kraftfutter

0: aber weiterhin aus ökologischer Produktion stammen. Die deutlich zu geringen Niederschläge und anhaltende Hitze seit März haben Biogrundfutter in ganz Bayern knapp werden lassen. In den USA hat ein Berufungsgericht den Weiterbau des neuen Ballsaals am Weißen Haus untersagt. Der Ballsaal soll auf Wunsch von Präsident Trump an der Stelle des abgerissenen Ostflügels entstehen. Ob ein derart großes Gebäude errichtet werden darf, das müsse aber der Kongress entscheiden, so die Richter. Die Exekutive dürfe das nicht in Eigenregie anordnen. Der Ballsaal soll größer als ein Fußballfeld werden. Hertha BSC ist mit einem Sieg in die neue Saison in der zweiten Fußball-Bundesliga gestartet. Die Berliner gewannen das Eröffnungsspiel beim VfL Bochum mit 1:0. Und Norwegens Fußballverband fordert den Rücktritt von FIFA-Chef Infantino. Präsidentin Klaveness sagte, Infantino verfüge nicht über das notwendige Vertrauen, um die FIFA in der aktuellen Situation stabil zu führen. Der FIFA-Chef steht ja seit seinem Plan, Rechte an der Fußball-WM an Investoren zu veräußern, massiv unter Druck. Es ist jetzt 1:05.
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0: Zwei Meldungen haben wir. Einmal die A3 Passau Richtung Nürnberg. Bitte aufpassen zwischen Rosenhof und Neutraubling. Hier gab es einen Unfall. Die rechte Spur ist gesperrt. Und noch die A9 München Richtung Nürnberg. Da steht zwischen Langenbruck und Manching auf dem Standstreifen ein defektes Wohnmobil.
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0: Wetter für München und die ganze Region.
1: An den Alpen, da ziehen im Moment noch ein paar Schauer und Gewitter durch. Ansonsten aber ist es überwiegend klar oder nur leicht bewölkt. Die Frühwerte liegen dann zwischen 15 und 8 Grad. Heute am Samstag, da scheint die Sonne von früh bis spät. Dazu gibt es nur wenige harmlose Wolken. Die Höchstwerte liegen zwischen 26 und 32 Grad. Ja, und nicht viel anders geht's auch morgen am Sonntag und in der neuen Woche weiter.
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1: Ich bin Hendrik Daum. Schon wieder sorgen Drohnen an einem sicherheitsrelevanten Ort für Aufsehen. Über einem Bundeswehrstützpunkt im nordrhein-westfälischen Mechernich sind zwei Drohnen gesichtet worden. Mehr von Zoe Tassovali.
2: Was die beiden Drohnen über dem Bundeswehrgelände gemacht haben und wer sie gesteuert hat, ist bislang unklar. Am Anfang haben Feldjäger den Vorfall untersucht, danach übernahm die Polizei. Besonders auffällig ist der Zeitpunkt. Erst vor wenigen Tagen wurde am Flughafen Leipzig-Halle eine Drohne mit Sprengstoff entdeckt. Dort ermittelt inzwischen die Bundesanwaltschaft.
1: Bayern lockert wegen der anhaltenden Dürre die Regeln für Biotierhalter. Dafür wurde die Futterknappheit als Katastrophenfall eingestuft. Biobetriebe dürfen für ihre Tiere deshalb jetzt ausnahmsweise auf konventionelles Heu oder Silage ausweichen, wenn kein gleichwertiges Biofutter verfügbar ist. Kraftfutter muss aber weiterhin aus ökologischer Produktion stammen. Die deutlich zu geringen Niederschläge und anhaltende Hitze seit März haben Biogrundfutter in ganz Bayern knapp werden lassen.
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0: Wetter für München und die ganze Region.
1: An den Alpen, da ziehen im Moment noch ein paar Schauer und Gewitter durch. Ansonsten aber ist es überwiegend klar oder nur leicht bewölkt. Die Frühwerte liegen dann zwischen 15 und 8 Grad. Heute am Samstag, da scheint die Sonne von früh bis spät. Dazu gibt es nur wenige harmlose Wolken. Die Höchstwerte liegen zwischen 26 und 32 Grad. Ja, und nicht viel anders geht's auch morgen am Sonntag und in der neuen Woche weiter.
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1: Es ist 2 Uhr, ich bin Hendrik Daum. Wegen der zunehmenden Hitzewellen fordert der Chef der Bundesärztekammer Reinhardt eine Grundgesetzänderung. Sein Hauptkritikpunkt: In Pflege- und Altenheimen haben nur wenige Bewohner überhaupt Zugang zu einer Klimaanlage und das geht laut Reinhardt so nicht weiter. Über eine Verfassungsänderung soll unter anderem geklärt werden, wer den Hitzeschutz künftig eigentlich bezahlen soll. Mittlerweile 4 Bundesländer haben jetzt das Sonn- und Feiertagsfahrverbot für Lastwagen teilweise aufgehoben. Grund ist die Dürre und das damit verbundene Niedrigwasser der Wasserstraßen. Viele Frachtschiffe können deswegen gar nicht oder nur mit einem Bruchteil der üblichen Ladung fahren. Nordrhein-Westfalen, Niedersachsen, Rheinland-Pfalz und das Saarland wollen auf diese Weise das Verlegen von Gütertransporten vom Wasserweg auf die Straßen erleichtern. Damit sollen Lieferketten aufrechterhalten und Versorgung Engpässe vermieden werden. Es ist eine umstrittene Forderung, die der Chef des IFO-Instituts Fuß macht. Er schlägt eine einheitliche Mehrwertsteuer auf alle gekauften Produkte vor, auch auf Grundnahrungsmittel. Union und SPD lehnen das aber laut Tagesspiegel ab. So Tassovali hat die Einzelheiten.
2: An der Supermarktkasse würde man den Vorschlag des IFO-Präsidenten ziemlich schnell merken. Auf Lebensmittel wären statt 7 künftig 19% Mehrwertsteuer fällig. Menschen mit wenig Einkommen sollen dafür 360 Euro im Jahr vom Staat bekommen. Der SPD reicht das nicht. Wer jede Woche für 100 Euro Lebensmittel kauft, zahlt nach ihrer Rechnung rund 600 Euro mehr im Jahr.
1: Seit gut 4 Monaten gibt es an den Tankstellen die 12-Uhr-Regel. Auswertungen zeigen allerdings, dass die Preise auch nach 12 Uhr immer wieder erhöht werden, auch bei uns im Freistaat. Der ADAC in München bezeichnet die 12-Uhr-Regel deshalb